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Es ist 3.

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Es ist 4 Uhr.

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0: Guten Morgen miteinander. 5 Uhr ist es, 14 Grad haben wir zu Kerns, 16 Grad zu Kilchberg.
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2: Z Bern startet heute die Herbstsession. Auf dem Klausenpass gibt es einen Rekord und der FC Luzern verliert das Heimspiel gegen Basel. Im Studio Marc Zimmermann, guten Morgen. In Bern geht heute Nachmittag die Herbstsession los. Während 3 Wochen kommt es im National- und Ständeratssaal zu Diskussionen. Dani Glur berichtet.
3: In beiden Räten geht es um die Armee, wie sie sich weiterentwickeln soll und wie sie finanziert werden soll. Ein anderes grosses Thema sind die bilateralen 3, also die neuen Verträge mit der EU. Zwischen denen liegt noch ein Abstimmungssonntag, wo das Stimmvolk über die Ernährungsinitiative und die Neutralitätsinitiative abstimmt. Laut der Umfrage dürften beide Initiativen abgelehnt werden. Und es könnte vielleicht noch zu einem Bundesratsrücktritt kommen. Schon seit Jahren wird spekuliert, jetzt, kurz vor dem Ende von seinem zweiten Jahr als Bundespräsident, könnte der Zeitpunkt für den Guy Parmelin passend sein.
2: Rekord am Klausenpass. 7'800 Velofahrerinnen und Velofahrer waren gestern auf dem autofreien Klausenpass unterwegs. Der bisherige Rekord von 5'800 Personen wurde damit deutlich übertroffen, teilen die Organisatoren des Klausenmonuments mit. Schon bei Sonnenaufgang machten sich von Lintal und Unterschächen aus Scharen von Velofahrerinnen und Velofahrern auf den Weg zur Passhöhe. Verschiedene vorwiegend kleinere Unfälle und gesundheitliche Vorfälle trübten das Bild etwas. 2 Personen mussten zur Abklärung ins Spital gebracht werden. US-Präsident Donald Trump sucht die Ursache für steigende Dieselpreise und glaubt, den Verursacher gefunden zu haben. Er rief den ukrainischen Präsidenten Volodymyr Zelensky auf, Angriffe auf russische Raffinerien einzustellen. Tina Eck berichtet.
4: Trump steht hier zu Hause wegen astronomischer Benzin- und Dieselpreise unter Druck. Nun meint er, dass nicht der Krieg im Nahen Osten, sondern die Ukraine an der Dieselknappheit schuld ist. Es gäbe jede Menge anderer Ziele, appelliert Trump an Zelensky, die Angriffe auf Dieselanlagen müssten aufhören. Aktuell allerdings treiben vor allem der Iran-Krieg und die lahmgelegte Schifffahrt an der Straße von Hormuz die Ölpreise in die Höhe und damit auch die für Diesel und Benzin. Im Wahlkampf hatte Trump versprochen, die Preise zu senken, er wollte auch keine Kriege mehr anfangen.
2: Fußball, der FC Luzern geht gegen den FC Basel leer aus. Die Luzerner sind zwar schon in der ersten Minute mit 1-0 in Führung gegangen, der FCB und Cerdan Shaqiri mit 2 Goal haben aber etwas dagegen gehabt. Am Schluss gewinnt der FCB gegen Luzern mit 4-2. Der FCL-Mittelfeldspieler Leonardo Bertone sagt zum Resultat.
5: Mühsam, super gestartet, so wie wir es uns vorgenommen haben, gerade von Anfang an Druck machen. Aber dann sind wir nicht dran geblieben, leider.
2: Die weiteren Spiele von gestern, der FC Zürich schlägt Vaduz mit 2-1 und Lausanne verliert gegen Servet mit 0-1. Zum Tennis, der Alexander Zverev gewinnt zum ersten Mal die US Open. Der Deutsche holt sich den Sieg im Finale in New York gegen den US-Amerikaner Ben Shelton in 4 Sätzen. Für den Alexander Zverev ist es nach dem French Open der 2. Major-Titel. Und Radsport, der Enric Mas gewinnt zum ersten Mal die Vuelta. Er ist der erste spanische Sieger seit dem Alberto Contador im Jahr 2014.
0: Da schauen wir auf die Strassen, vor allem wo unterwegs sind. Da habt ihr freie Fahrt so früh am Morgen. Das ist gut so. Kommt sicher euch ein Ziel. Es ist noch so ein bisschen Wolken verhangen. Ab und zu haben wir noch ein bisschen Regen, aber der Montag selber der wird recht sonnig sein bei schönen 24 Grad. Morgen am Dienstag da starten wir mit Nebel im Tag und dann wird sonnig bei wärmeren 26 Grad. Und dann kommt eine Kaltfront am Mittwoch. Sie bringt uns Regen, ab und zu auch ein Gewitter. Der Donnerstag der wird dann wieder schön sein. Wir haben Temperaturen um die 21 Grad.
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0: an dem Montag, 14. September. Ja, für viele von euch schädern zu wecken natürlich viel zu früh und die anderen sind schon lange am Arbeiten, egal wie motiviert ihr heute aus dem Bett kommt. Wir starten zusammen in dem Montag. Mit der Laura Pausini, hier im Duett mit dem James Blunt. Groß Laurence haben wir mit dabei. Oder die Madonna mit dem breitesten Musikmix, also für alles, alle etwas um. Und ja, ich hoffe, es gibt euch ein bisschen Rückenwind für die neue Woche. Durch den Morgenbegleiter Thomas Berger. Schön, sind ihr bei uns.

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Wenn ihr die Orientierung noch nicht so richtig habt, kein Problem. Das sind die Fakten. Montag ist heute der 14. September. Es ist Viertel ab 5. Ja, wir gehen zusammen rein in die neue Woche. Wir müssen ja Montagmorgen noch nicht gerade bei 100% oben sein. Das ist schon mal gut. Und jetzt ist es Zeit für einen echten Hit aus den 80er Jahren. Trons Laurence mit einem Abstecher nach Afrika. Mit dem Mega-Hit aus dem Jahr 1983 ist sie weltberühmt worden. Jetzt wünsche ich allen ein gutes Aufstehen.

0: Guten Morgen miteinander, es ist 17:30 Uhr.
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2: Im Studio Marc Zimmermann. Guten Morgen. Heute beginnt die Herbstsession der Eidgenössischen Räte. Traktandiert ist Gewichtiges wie die EU-Verträge, Rüstungsbeschaffungen und das Mercosur-Freihandelsabkommen. Heute sind aber etwa auch Trinkgelder ein Thema. Der Nationalrat diskutiert über die Frage, ob auf Trinkgeldern weiterhin keine Sozialversicherungsbeiträge und Steuern erhoben werden sollen. Rekord am Klausenpass. 7.800 Velofahrerinnen und Velofahrer waren gestern auf dem autofreien Klausenpass unterwegs. Der bisherige Rekord von 5.800 Personen wurde damit deutlich übertroffen, teilen die Organisatoren des Klausenmonuments mit. Schon bei Sonnenaufgang machten sich von Linthal und Unterschächen aus Scharen von Velofahrerinnen und Velofahrern auf den Weg zur Passhöhe. Schweden hat gewählt, aber wohl noch lange keine Regierung. Aus der Parlamentswahl gehen die Sozialdemokraten zwar wohl als stärkste Kraft hervor, dies gibt die Wahlbehörde nach Auszählung von über 90% der Stimmen bekannt. Noch ist aber unklar, ob ein Mitte-Links-Bündnis mit drei weiteren Parteien im Parlament möglich ist. Fußball, der FC Luzern geht gegen den FC Basel leer aus. Die Luzerner sind zwar schon in der ersten Minute mit 1:0 in Führung gegangen. Der FCB und der Cerdan Shaqiri mit zwei Goal haben aber etwas dagegen gehabt. Am Schluss gewinnt der FCB gegen Luzern mit 4:2.
0: Da habt ihr freie Fahrt, kommt sicher euch ein Ziel. Heute Morgen zum Teil noch Wolken verhangen und ein bisschen nass, aber die Sonne sie kommt. Es gibt einen recht schönen Tag heute mit 24 Grad. Der Dienstag mit Morgennebel und sonst wird es wieder sonnig bei 26 Grad. Und dann kommt eine Kaltfront am Mittwoch. Sie bringt uns Regen, zum Teil auch ein bisschen Gewitter. Ja, und dann ist wieder Zeit für die Sonne am Donnerstag. Obwohl es auch noch ein paar Wolken am Himmel hat, Temperatur bei 21 Grad. Guten Start im Ende wünsche ich.

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0: 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Wir begleiten euch in der Montag. Morgen rein, ja, für viele ist es noch ein bisschen früh. Logisch ist ja auch erst Viertel vor sechs. Wie kommen wir in Gang? Vielleicht ein bisschen mit Kraftsport und zumindest darüber reden. Tun wir jetzt, weil heute ziehen wir an einem Strick. Die meisten von uns kennen das Seilziehen von der Kilbi oder vielleicht vom Schulsport. Ein bisschen lachen, ein bisschen ausrutschen und am Schluss macht einem noch der ganze Körper weh. Mannen als Seili heisst in dieser Woche an der Seilziehen-WM Südafrika und der 17-jährige Nico Wasser von Oberrickenbach im Kanton Nidwalden ist mit dabei. Aber wie hat er sich denn qualifiziert?
1: Es ist eigentlich ein offenes Selektionstraining. Da kann eigentlich jeder kommen, der will. Es sind am Anfang um die 30 Leute herumgekommen. Es war ein 3-Selektionstraining. Dann hat man, am ersten hat man eigentlich Seiltraining gemacht, etwa 2 Stunden, mit etwas Kampf und am Bock. Also dort haben wir eigentlich Gewicht hoch, mit Tetno. Und dann am Schluss haben wir noch Krafttest gemacht. Dann haben wir am Schluss noch 12 Minuten live gehabt. Und noch nach 3 Trainings haben sie dann ihre 10 Leute gehabt, wo sie gesagt haben, mal die erwähnt sie.
0: Der Nico Wasser, ja, was hat er für Erwartungen von dieser Seilziehen-WM Südafrika und wer zahlt das Ganze eigentlich? Darüber reden wir heute Morgen nach der 8. Jetzt wünsche ich euch ein gutes Aufstehen. Das ist Vanessa Paradis.

0: Jetzt ist es 6 Uhr geworden. Guten Morgen miteinander. Schattdorf sind es 12 Grad, Schmericke 16 Grad.
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2: Bern startet heute die Herbstsession. Auf dem Klausenpass gibt es einen Rekord und der FC Luzern verliert das Heimspiel gegen Basel. Im Studio Marc Zimmermann. Guten Morgen. In Bern geht heute Nachmittag die Herbstsession los. Während 3 Wochen kommt es im National- und Ständeratssaal zu Diskussionen. Dani Glur berichtet.
3: In beiden Räten geht es um die Armee, wie sie sich weiterentwickeln soll und wie sie finanziert werden soll. Ein anderes grosses Thema sind die bilateralen 3, also die neuen Verträge mit der EU. Zwischen denen liegt noch eine Abstimmungssonntag, wo das Stimmvolk über die Ernährungsinitiative und Neutralitätsinitiative abstimmt. Laut der Umfrage dürften beide Initiativen abgelehnt werden. Und es könnte vielleicht noch zu einem Bundesratsrücktritt kommen. Schon seit Jahren wird spekuliert, jetzt, kurz vor dem Ende von seinem zweiten Jahr als Bundespräsident, könnte der Zeitpunkt für Guy Parmelin passend sein.
2: Rekord am Klausenpass. 7'800 Velofahrerinnen und Velofahrer waren gestern auf dem autofreien Klausenpass unterwegs. Der bisherige Rekord von 5'800 Personen wurde damit deutlich übertroffen, teilen die Organisatoren des Klausen Monument mit. Schon bei Sonnenaufgang machten sich von Linthal und Unterschächen aus Scharen von Velofahrerinnen und Velofahrern auf den Weg zur Passhöhe. Verschiedene vorwiegend kleinere Unfälle und gesundheitliche Vorfälle trübten das Bild etwas. 2 Personen mussten zur Abklärung ins Spital gebracht werden. Wer kontrolliert die Arktis? Europa will bei dieser Frage mitmischen. Bei einem Gipfeltreffen heute in Finnland wollen die europäischen Länder überlegen, wie Europa seine Interessen in der Region durchsetzen kann. Sigrid Harms berichtet.
4: Die Arktis wird auch für die Europäer immer wichtiger. Nicht nur, weil das schmelzende Eis den Zugang zu unerschlossenen Rohstoffvorkommen und neuen Handelsrouten möglich macht. Russlands und Chinas militärische Aktivitäten in der Region werden zunehmend zur Bedrohung. Die Zerstörung von Seekabeln ist nur ein Beispiel. Gastgeber Finnland will andere europäische Länder unter anderem davon überzeugen, eine Eisbrecherflotte aufzubauen. Ohne sie ließen sich Versorgung, Handel und militärische Präsenz in der Arktis nicht zuverlässig sichern.
2: Das Originaltitelbild des Comics Asterix bei den Briten ist bei einer Auktion in Belgien für 1,2 Millionen Euro versteigert worden. Einschließlich Gebühren habe der Käufer sogar rund 1,5 Millionen Euro gezahlt, berichtet eine belgische Nachrichtenagentur. Damit sei ein Weltrekord für ein Werk des Comiczeichners Albert Uderzo erzielt worden. Der Franzose wurde gemeinsam mit René Goscinny als Schöpfer von Asterix und Obelix bekannt. Fußball: Der FC Luzern geht gegen den FC Basel leer aus. Die Luzerner sind zwar schon in der ersten Minute mit 1-0 in Führung gegangen. Der FCB und Sherdan Shaqiri mit 2 Goal haben aber etwas dagegen gehabt. Am Schluss gewinnt der FCB gegen Luzern mit 4-2. Der FC-Mittelfeldspieler Leonardo Bertone sagt zu diesem Resultat.
5: Mühsam, super gestartet, so wie wir es uns vorgenommen haben. Gerade von Anfang an Druck machen. Aber dann sind wir nicht dran geblieben, leider.
2: Die weiteren Spiele von gestern: Der FC Zürich schlägt Vaduz mit 2-2 und Lausanne verliert gegen Servette mit 0-1. Zum Tennis: Der Alexander Zverev gewinnt zum ersten Mal die US Open. Der Deutsche holt sich den Sieg im Finale in New York gegen den US-Amerikaner Ben Shelton in 4 Sätzen. Und Radsport: Der Enric Mas gewinnt zum ersten Mal die Vuelta. Er ist der erste spanische Sieger seit dem Alberto Contador im Jahr 2014.
0: Es ist ein guter Moment zum Losfahren, stocken tut es noch nie. Ja, es ist ein Montagmorgen, wo wir noch Wolken haben, ab und zu ein bisschen Regen, aber der Tag selber wird recht sonnig sein mit 24 Grad. Am Dienstag haben wir am Morgen ein bisschen Nebel, der sich gleich mal auflöst und dann gibt es einen schönen Tag mit noch wärmeren 26 Grad. Aber Kaltfront, sie kommt. Am Mittwoch spüren wir die immer wieder Regen, zumal begleitet von Gewitter, und dann kommt kommt die Sonne wieder am Donnerstag. Es gibt recht einen schönen Tag mit 21 Grad.
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0: Der Montag, morgen 5 Minuten ab 6 Uhr. Ja, es ist ein bisschen früh. Vielleicht sind ihr auch schon hell wach. Oder vielleicht kämpft ihr innerlich noch ein bisschen mit dem Wecker. Wir begleiten euch beim Aufstehen, beim ersten Kaffee oder natürlich auf dem Weg zur Arbeit. In ein paar Minuten gibt es Musik vom Männerchor Heimweh in euch Ohren und wir hören, wie gross die Aufregung ist mit dem ersten Konzert heute im KKL Luzern bei der Radiozentral Music Night. Musik in die Ohren gibt es in dieser Stunde auch von der Pink. Stimmig Aufstellermusik mit der ABBA. Oder Ace of Base. Ja, genau so. Ist der perfekte Start in die neue Arbeitswoche rein. Ich bin der Thomas Berger. Habt einen guten Morgen.

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0: Mit dem Frisurenwunder Pink kommen wir zusammen wieder so richtig in Rhythmus, in Arbeitsmodus. Es wird gerade Viertel ab 6. Ja, es ist soweit. Heute Abend ist die erste Radio Zentral Music Night im KKL Luzern mit dem Männerchor Heimweh. Seit dem Anfang vor 10 Jahren bei Heimweh mit dabei ist der Bernhard Petschard vom Muttital. Guten Morgen, Bernhard. Freust du dich?
1: Guten Morgen, Thomas. Ja, ich freue mich unsinnig auf den Tag heute.
0: Ja, das hoffen wir natürlich auch, aber es ist ja auch viel los jetzt im Moment, gerade so, ja, mit dem Vorbereiten natürlich für die Woche Konzert bis am Donnerstag im KKL.
1: Ich starte heute in eine ganz besondere Woche. Das stimmt. Wir haben ja 4 Konzerte hier im KKL zu Luzern. Bis am Donnerstag, jeden Abend 1. Und ist sicher für uns alle etwas ganz Spezielles. Nicht zuletzt, weil wir jetzt doch 10 Jahre unterwegs sind und etwas so Grossartiges in dem Sinn noch nie dürfen erleben. Sprich, etwas, das gerade so aufeinanderfolgend ist. Und mit einem Orchester, mit dem 21st Century Orchestra. Das ist sicher ein riesen Highlight, wenn nicht das Highlight in den letzten 10 Jahren.
0: Und wir werden bei der Generalprobe heute Nachmittag im KKL dabei sein, reinhören und gerade direkt berichten von dieser ersten Music Night.
1: Und jetzt wünsche ich natürlich an allen Zuhörerinnen und Zuhörer, die da gerade zuhören, wo dann werdet ihr dabei sein, hier im KKL zu Luzern, an der Radio Zentral Music Night mit Heimweh und dem 21st Century Orchestra. Viel Vergnügen und ein schönes Tagli noch.
0: Danke schön, Bernhard Petschard von Heimweh. Das wünschen wir dir natürlich auch, vor allem einen erfolgreichen Tag. Radio Zentral ist heute Abend dann auch beim ersten Konzert im KKL dabei. Stimmen und Musik dazu gibt es dann morgen bei uns.

0: Komm ich gut aus dem Haus und aus dem Bett. Der heutige Morgen, ja, was das Wetter angeht, zumindest noch ein scheuer Start in den Tag hinein vom Zentralwetterteam Prognose von Quirin Beck.
1: Die neue Woche startet aus der Nacht raus noch mit Restwolken und letzten lokalen Regensprützen. Dann gibt es aber tagsüber zunehmend sonniges Wetter mit Quellwolken über den Bergen und Temperaturen im Bereich von um die 24 Grad. Morgen am Dienstag starten wir dann so richtig Mittelland raus mit Nebel. Der löst sich dann aber auf und dann gibt es tagsüber doch einen strahlend sonnigen Tag. Temperaturen noch ein bisschen höher als am heutigen Tag, um die 25 bis 26 Grad. Und dann am Mittwoch, da wird es mit einer Kaltfront nass werden und bewölkt. Zum Teil haben wir dann auch gewitterig durchsetzte Niederschläge. Die Temperatur geht deutlich zurück, liegen dann gerade mal noch bei um die 20 Grad.
0: Radio Zentral. 8 Minuten noch, dann ist es 6:30. Schönen guten Morgen.

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3: Jetzt ist 6:30.
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6: Im Studio Marc Zimmermann, guten Morgen. Heute beginnt die Herbstsession der Eidgenössischen Räte. Traktandiert ist Gewichtiges wie die EU-Verträge oder Rüstungsbeschaffungen. Heute sind aber etwa auch Trinkgelder ein Thema. Der Nationalrat diskutiert über die Frage, ob auf Trinkgeldern weiterhin keine Sozialversicherungsbeiträge und Steuern erhoben werden sollen. Kinder sollen besser vor sexuellen Übergriffen im Internet geschützt werden. Kinderschutz Schweiz startet heute dazu den letzten Teil einer landesweiten Kampagne. Sie ruft Erwachsene dazu auf, mit den Jugendlichen zu reden und klare Regeln zu vereinbaren. Mehr als jeder vierte Jugendliche wurde schon aufgefordert, intime Bilder zu verschicken. Kanada will die Beziehungen zur Europäischen Union deutlich vertiefen. Einen Beitritt zur EU schließt Premierminister Mark Carney aber aus. Ziel sei eine besondere Partnerschaft. Im Fokus der Gespräche stehen laut einem Bericht des Wall Street Journal unter anderem Energie, Verteidigung und kritische Rohstoffe. Fußball, der FC Luzern geht gegen den FC Basel leer aus. Die Luzerner sind zwar schon in der ersten Minute in Führung gegangen. Der FCB und der Cerdan Shaqiri mit 2 Goal haben aber etwas dagegen gehabt. Am Schluss gewinnt der FCB gegen Luzern mit 4:2.
7: Ganz gemütlich losfahren und pünktlich ankommen, so sieht es im Moment aus. Auf den Strassen im Zentralland kein Staus.
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7: Der Montagmorgen noch mit viel Wolken, dann dort kann es ein wenig Regen geben. Aber es tut auf und es gibt einen sonnigen Tag heute mit 24 Grad. Morgen am Dienstag, da starten wir dann dort noch mit Nebel in den Tag rein. Der löst sich dann aber zügig auf und dann wird es schön mit 26 Grad. Und den Tag muss man noch ein bisschen geniessen, weil am Mittwoch dort kommt dann eine Kaltfront, bringt den Regen, begleitet auch von Gewitter. Und dann beruhigt sich das Ganze. Am Donnerstag wird es wieder recht sonnig sein, bei 21 Grad.
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6: Neuer Rekord am Klausenpass zwischen Glarus und Uri. 7'800 Velofahrerinnen und Velofahrer sind gestern auf dem autofreien Klausenpass unterwegs gewesen. Der alte Rekord ist damit um 2'000 Personen übertroffen worden, schreiben die Organisatoren vom Klausen-Monument. Das in einer Mitteilung. Schon beim Sonnenaufgang haben sich von Lintel und von Unterschächen aus viele Velofahrerinnen und Velofahrer auf den Weg gemacht in Richtung Passhöhe. Kleinere Unfälle und gesundheitliche Vorfälle haben das Bild ein bisschen getrübt. 2 Personen haben zur Abklärung in ein Spital müssen. Die Organisatoren von der GEWA Innerschweiz ziehen eine positive Bilanz. Rund 25'000 Personen sind an die Gewerbeausstellung im Wintersried Seewen. Besonders beliebt sind Vorführungen von der Polizei, Feuerwehr und dem Rettungsdienst gewesen. Geschätzt wird vor allem die Nähe der Besucher mit den Ausstellern.
9: Also wir sind ohnehin die, die gerne im Dorf noch einkaufen, bei Leuten, die wir kennen. Und darum finde ich das einfach wirklich eine gute Plattform. Ich wollte einfach schauen, um was das geht, wenn es alle Leute ausstellen. Und der Kontakt zu allen Leuten ist eigentlich am meisten wert.
10: Ich denke, heutzutage in dem schnellen digitalen Zeitalter ist es sehr wichtig, dass man sich präsentiert und mit den Leuten schon Kontakt hat. Aber dass man sie sieht, dass sie einen sehen und auch ein bisschen sehen, was man macht.
9: Da treffen wir Verkäufer, da treffen wir Anbieter. Ich finde das super, das ist halt schon noch viel persönlicher als online.
6: An der GEWA Innerschweiz haben 120 Aussteller ihre Produkte präsentiert. Der Eintritt war gratis. Nachwuchsathletinnen und Athleten vom Nationalen Leistungszentrum Engelberg trainieren ihre Schwünge in kurzen Hosen in einer Halle. Sie sind zehn da im Kanton Glarus zum ersten Mal auf einem Skiteppich trainieren, berichtet Tele 1. Grund ist auch der Schneemangel auf dem Gletscher oberhalb von Zermatt. Wäre so ein Skiteppich auch etwas für die Zentralschweiz? Trainerin Beatrice Zimmermann meint.
11: Ein Ziel oder eine schöne Vorstellung wäre natürlich schon, wenn man so eine Trainingsmöglichkeit in der Zentralschweiz zumindest mal hat. Bedingt natürlich auch ein bisschen, dass wir die Zusammenarbeit zwischen dem regionalen Leistungszentrum verstärken. Nach sicher an den Austausch mit Swiss-Ski sucht, wie sie sich zukünftig Trainingsbedingungen vorstellen für unsere Stufen.
6: Skifahren in einer Halle auf einem Teppich, der sich bewegt, das könnte in Zukunft vielleicht immer weniger komisch tönen. Für die Nachwuchsfahrerinnen und Fahrer ist das erste Mal auf so einem Teppich auf jeden Fall speziell gewesen.
12: Ja, es ist sicher komisch gewesen, weil es nicht gleich wie zum Skifahren. Es ist viel rutschiger, man hat keinen Grip mit den Kanten.
13: Es ist schwierig, weil am Anfang denkst du so, wow, weil du musst ein bisschen reinkommen. Und, aber nach der, mit der Zeit hast du es dann langsam so ein bisschen im Griff und kannst dann auch ein bisschen paralleler fahren und nicht immer im Stemmbogen.
6: Und es ist eines der letzten Schwingfeste der Saison, das Allweg schwingen. 1600 Zuschauer haben sich das Ereignis nicht entgehen lassen und haben gesehen, wie Michael Gwerder im Schlussgang Marcel Bieri gebodigt hat. Das Wetter und die Stimmung waren ausgezeichnet.
14: Also so ein Geschwingen ist eigentlich immer speziell, vor allem wenn es auch gegen Ende Saison ist. Schön, dass wir noch so Spitzenschwinger kommen. Und wichtig ist, dass es nicht der gestellte Schlussgang war, dass einfach jemand gewonnen hat. Es sind beide Innerschweizer.
15: Also es war recht spannend und es ist schon immer schön, wenn ich komme schauen. Ich war ein paar Mal da und es war immer schön hier.
16: Also ich habe es für gut gefunden. Es ist nicht viel gegangen im Schlussgang, aber zuletzt gleich. Also der Gwerder wäre so oder so erst geblieben. Beim Stellen neu, aber es ist gut rausgekommen. So.
17: Ja, es war sehr schön. Das Wetter und alles hat gepasst. Das erste Jahr, als ich nicht mitgearbeitet habe, wo es noch so ist. Das Essen war auch super. Also, ich komme nächstes Jahr wieder.
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20 Minuten noch, dann ist es Sydney an dem Montagmorgen. Ja, was bringt euch jetzt so richtig in Gang, was der zweite Kaffee vielleicht nicht mehr unbedingt schafft? Vielleicht ist es der Gutschein vom Mietzentrum Schweiz. Er hat heute einen Wert von 100 Franken. Da wird es also spannend bei uns in ein paar Minuten. 0848 82 46 46. 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

0: Ein guter Start in diesem Montagmorgen mit dem Scott McKenzie. 13 Minuten noch, dann ist es Sydney.
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0: Ja, da liegen vor mir der 100-Franken-Gutschein vom Mietencenter Schweiz. Geht vielleicht noch Schänis. Und das ist mein Kandidat, der Bernhard Eugster. Guten Morgen, Bernhard.
2: Guten Morgen.
0: Wenn wir mal uns überraschen lassen, was du zu bieten hast mit diesen beiden Themen, Bernhard, ich dir kann anbieten, Käse oder Eishockey, was begeistert dich mehr?
2: Ja, eigentlich beides, aber ich wähle jetzt Eishockey.
0: Hä? Du bist ein bisschen passiv Sportler. Was für Sportart du am liebsten ein bisschen mitverfolgen in den Medien?
2: Tennis zum Beispiel, Fußball. Einfach alles, was so aktuell läuft, auch Eishockey. Aber ich kenne keinen favorisierten Sport. Aber so, Tennis, Fußball, Eishockey.
0: Also, dann reden wir doch von dem Hockey und schauen, ob du uns Post bekommst, Bernhard. Und zwar geht es morgen los, ja wieder mit der Schweizer Eishockey-Saison. Und wir sind für euch mit den Spielen vom EV Zug, den Rapperswil-Jona Lakers und dem HC Ambri Piotta live dabei. Jetzt frage ich dich, welcher von diesen drei Vereinen aus dem Zentralland ist denn der älteste? Der EVZ, der Rapperswil-Jona Lakers oder Ambri Piotta? Da gebe ich dir 10 Sekunden der Zeit. Welches ist der älteste?
2: Also, ich würde sagen Ambri Piotta.
0: Tippst du und das ist... Genau, richtig im Jahr 1937 gegründet worden. Gratuliere dir, Bernhard, und hab in dem Fall einen guten Start in die Woche.
2: Ja, das ist selbstverständlich mit dem Anfang. Danke vielmals.
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0: Also, da geht Post nach Schänis und ja, so ein bisschen Post geht ab auf der Strasse, wenn wir dem so sagen wollen. Es wird da immer mehr zur Geduldsprache auf der Autobahn A2 zwischen der Raststätte Neuenkirch und der Verzweigung Rotsee. Auf der A14 staut zwischen Gysikerod und der Verzweigung Rüttihof und auf der A15, dort auf der Oberland Autobahn, zu viele Autos unterwegs zwischen Dürnten und Hinwil. Da wünsche ich euch eine gute und zufriedene Fahrt.

7 Minuten und dann ist Sydneys Radio mit Herz, Radio Zentral begleitet euch in die neue Woche. Ja, was für eine tolle Schwingfeststimmung. Gestern am Allweg schwingen zu Ende. Moos aber gleich ist ja ausgeschwungen für das Jahr. Da haben wir bei Besucherinnen und Besuchern gestern noch gefragt, was möchtet ihr eigentlich, wenn die Saison vorbei ist und wie hat den Schwingfans die Saison überhaupt gefallen? Antworten darauf nach der 7. Schönen guten Morgen.

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1: 14 Grad sind es im Moment, zu Horbund 15 Grad, zu Hurden, der Montagmorgen um 7 Uhr.
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3: In Bern startet heute die Herbstsession. Die Europäer wollen zusammen über die Arktis reden und der FC Luzern verliert das Heimspiel gegen Basel. Im Studio Marc Zimmermann, guten Morgen. In Bern geht heute Nachmittag die Herbstsession los. Während 3 Wochen kommt es im National- und Ständeratssaal zu Diskussionen. Dani Glur berichtet.
4: In beiden Räten geht es um die Armee, wie sie sich weiterentwickeln soll und wie sie finanziert werden soll. Ein anderes grosses Thema sind die bilateralen 3, also die neuen Verträge mit der EU. Zwischen denen liegt noch ein Abstimmungssonntag, wo das Stimmvolk über die Ernährungsinitiative und die Neutralitätsinitiative abstimmt. Laut der Umfrage dürften beide Initiativen abgelehnt werden. Und es könnte vielleicht noch zu einem Bundesratsrücktritt kommen. Schon seit Jahren wird spekuliert, jetzt, kurz vor dem Ende von seinem 2. Jahr als Bundespräsident, könnte der Zeitpunkt für Guy Parmelin passend sein.
3: Kinder sollen besser vor sexuellen Übergriffen im Internet geschützt werden. Kinderschutz Schweiz startet heute dazu den letzten Teil einer landesweiten Kampagne. Sie ruft Erwachsene dazu auf, mit den Jugendlichen zu reden und klare Regeln zu vereinbaren. Mehr als jeder 4. Jugendliche wurde schon aufgefordert, intime Bilder zu verschicken. Wer kontrolliert die Arktis? Europa will bei dieser Frage mitmischen. Bei einem Gipfeltreffen heute in Finnland wollen die europäischen Länder überlegen, wie Europa seine Interessen in der Region durchsetzen kann. Sigrid Harms berichtet.
5: Die Arktis wird auch für die Europäer immer wichtiger. Nicht nur, weil das schmelzende Eis den Zugang zu unerschlossenen Rohstoffvorkommen und neuen Handelsrouten möglich macht. Russlands und Chinas militärische Aktivitäten in der Region werden zunehmend zur Bedrohung. Die Zerstörung von Seekabeln ist nur ein Beispiel. Gastgeber Finnland will andere europäische Länder unter anderem davon überzeugen, eine Eisbrecherflotte aufzubauen. Ohne sie ließen sich Versorgung, Handel und militärische Präsenz in der Arktis nicht zuverlässig sichern.
3: Kanada will die Beziehungen zur Europäischen Union deutlich vertiefen. Einen Beitritt zur EU schließt Premierminister Mark Carney aber aus. Ziel sei eine besondere Partnerschaft. Im Fokus der Gespräche stehen laut einem Bericht des Wall Street Journal unter anderem Energie, Verteidigung und kritische Rohstoffe. Die Annäherung erfolgt vor dem Hintergrund des Handelsstreits mit den USA. Fußball: Der FC Luzern verliert das Heimspiel gegen den FC Basel. Die Luzerner sind zwar schon in der ersten Minute in Führung gegangen, Basler haben aber schnell reagiert und am Schluss mit 4:2 gewonnen. Auch dank 2 Goal von Cerdan Shaqiri. Der FCL-Trainer Rudo Portmann hat vor ihm noch gewarnt.
6: Ja, das hat klar mit der Klasse von Shaqiri zu tun. Es hat aber auch mit unserer Art zu tun, wie wir verteidigt haben. Und auch mit dem Ball nicht gut gewesen. Wir haben sehr viele Bälle erobert und sofort wieder hergegeben. Das heisst, gerade in dem Moment ist man ein bisschen unorganisiert. Und der Shaqiri hat sicher das Näschen dort, die Momente für sich können zu nutzen, das Spiel sofort zu beschleunigen bzw. sogar zu entscheiden.
3: Die weiteren Spiele von gestern: Der FC Zürich schlägt Vaduz mit 2:1 und Lausanne verliert gegen Servette mit 0:1. Und Tennis: Alexander Zverev gewinnt zum ersten Mal die US Open. Der Deutsche holt sich den Sieg im Finale in New York gegen den US-Amerikaner Ben Shelton in 4 Sätzen.
7: Ich fahre die Stauwiener, wenn ihr auf der Autobahn A2 unterwegs sind. Zwischen der Raststätte Neuenkirch und der Verzweigung Rolzsee auf der A14 Luzern Richtung Zug. Dort stocken sie ab Gysikerod bis zu der Verzweigung Rüttihof. Und die A15 zwischen Dürnden und Hinwil geht es ebenfalls ein bisschen länger. Somit schalten wir ins Radiozentral Wetterstudio zum Quirinbeck.
8: Die Neue Woche startet aus der Nacht raus noch mit Restwolken und letzten lokalen Regenspritzer. Dann gibt es aber tagsüber zunehmend sonniges Wetter mit Quellwolken über den Bergen und Temperaturen im Bereich von um die 24 Grad. Morgen am Dienstag starten wir dann so richtig Mittelland raus mit Nebel. Der löst sich dann aber auf und dann gibt es tagsüber doch einen strahlend sonnigen Tag. Temperaturen noch ein bisschen höher als am heutigen Tag, um die 25 bis 26 Grad. Und dann am Mittwoch, da wird es mit einer Kaltfront nass werden und bewölkt. Zum Teil haben wir dann auch gewitterig durchsetzte Niederschläge. Temperaturen gehen deutlich zurück, liegen dann gerade mal noch bei um die 20 Grad.
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7: Ja, ich hoffe, Sie sind bis jetzt gut in Gang gekommen, am Montagmorgen, 5 Minuten ab 7 ist es. Nein, ist Sagmelz, Wilkosen und Schwingfeststimmungen und gleich ist ausgeschwungen für das Jahr. Gestern beim Allwegschwingen zu Ennetmoos, da haben wir bei Besucherinnen und Besuchern nachgefragt, was möchtet ihr eigentlich, wenn die Saison vorbei ist?
9: Wir sind Hochleistungsjasser.
10: Und da kann man ja wieder Skifahren schauen.
7: Ja, die Schwingfans, wie hat Ihnen die Saison gefallen und was für Erinnerungen hat der Radiozentral Schwingreporter Valentin Käslin an diese Saison? Antworten, die gibt es gerade bei uns. In ein paar Minuten, ich bin der Thomas Berger. Kommt gut in den Tag.
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0: 14 Minuten ab 7 Uhr und jetzt machen wir einen Hosenlupf miteinander. Ja, da freut man sich monatelang auf die Schwingsaison und plötzlich ist sie fast vorbei. Für viele Fans gehört Sagmel einfach zum Sommer. Ja, wie gestern am Allweg schwingen zu Ennetmoos am Fuß vom schönen Stanzerhorn, wo die Alphornklänge Birgenberg von Ennenbürg immer wieder begeistert haben. Und begeistert hat auch Michael Gwerden von Brunnen. Er gewöhnt den 89. Allwegschwingen, der bezwingt im Schlussgang den Zuger Marcel Bieri. Die Schwingerfans, die sind zufrieden.
1: Also so ein Schwingen ist eigentlich immer speziell, vor allem wenn es auch gegen Ende Saison ist. Schön, dass wir noch so Spitzenschwinger kommen.
2: Also es war recht spannend und es ist schon immer schön, wenn ich komme schaue. Ich war schon ein paar Mal da und es war immer schön hier.
3: Also ich habe es für gut gefunden. Es ist nicht viel gegangen im Schlussgang, aber zuletzt gleich. Also der Gwerder wäre so oder so erst geblieben. Beim Stellen neu, aber es ist gut rausgekommen so.
0: Ja, dann schauen wir doch zurück auf die Schwingsaison 2026. Welches Fest war denn das Highlight gewesen?
4: Ich finde eigentlich jedes Schwingen finde ich schön, auch die kleinen Schwingen, wenn sich Junge zeigen und ja, können präsentieren. Es ist sicher ein Kilchberg oder ein Stoss oder ein, ja, ist schön, aber finde die Kleinen gerade so attraktiv.
5: Also für mich war die Kilchberg das Highlight gewesen, weil ich bin sehr grosser Bieri Marcel Fan und der hat voll erfüllt aus meiner Sicht. Es hat auch viele andere, die ihre Sachen sehr geleistet haben. Und ich denke, sie sind auch froh, wenn es so langsam fertig ist.
0: Ja, und wie ist es denn für den Radiozentral-Schwingreporter Valentin Käslin, wenn er so zurückschaut auf die Saison?
6: Ja, ich sage, wir haben es immer lustig gehabt miteinander, ich und dann kriege ich sicher Erinnerungen, die bleiben. Nebst dem Schwingsport, wo ja immer, ich sage, auf höchstem Niveau durchgeführt wurde, etwas, was bleibt, ist sicher das Kilchberg mit den wenigen Schwingern, die sehr von Spitzenleuten sind. Das ist schon etwas ganz Spezielles, wenn man so etwas live im Radio übertragen kann.
0: Und eine Frage ist aber noch nicht beantwortet. Ja, jetzt, wo es dann vorbei ist, was machen denn all die Fans, wenn am Sonntag nicht mehr geschwungen wird?
4: Ja, der die Familie ist schon recht Vorrang. Und nachher geht es gegen Herbst, Stauperkilbi. Das ist immer schön.
7: Wir sind Hochleistungsjasser.
8: Und dann kann man ja wieder Skifahren schauen.
9: Ja, da habe ich gar kein Problem, da schaue ich American Football. Das ist jetzt schon gelöst.
5: Ja, wir sind irgendwie vielleicht das Wetter noch ein bisschen geniessen oder sind halt einfach eins daheim und sind einfach, ist okay.
0: Ja, soll auch so sein, aber noch ist es nicht vorbei. Wir geniessen nochmal Sagmel und die herrliche Stimmung in der Arena am Herbstschwingertag 7. am 27. September, wo Radio Zentral für euch live dabei ist.
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0: Ich wünsche euch eine gute und vor allem unfallfreie Fahrt. 9 Minuten vor 7:30 an dieser Stelle. Die Übersicht, wo es noch stockt auf der A2 zwischen Sempach und der Verzweigung Rotsee. Auf der A14 Luzern Richtung Zug, dort zwischen Buri und der Verzweigung Rüthihof. Da bleiben wir auf der Autobahn A14 zwischen Giesikenrot und der Verzweigung Rotsee geht es länger. Auf der A3 zwischen Pfäffiken und Schindeleggi. Und stockt tut es auf der A15 zwischen Dürnten und Hinwil.
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0: Der Quirin Beck ist für uns im Zentral Wetterstudio. Guten Morgen, Quirin.
2: Hoi Thomas, guten Morgen.
0: Ja, es ist noch ein bisschen eine nasse Geschichte im Zentralland. Wo regnet es denn im Moment noch?
2: Ja, Schwerpunkt ist vor allem in den Bergen. Haben wir noch ein paar vereinzelte Regenspritzen mit dabei, auch entlang der Voralpen, so Luzern, Engelberg, Saarne, haben wir doch noch lokalen Regenspritzen, aber so richtig Mittelland raus, trocknet es immer wie mehr ab und das bleibt dann eigentlich auch der Tag über. Denn tagsüber gibt es dann zunehmend sonniges Wetter heute mit Temperaturen um die 24 Grad. Dazu haben wir noch wenig Wind und eine 0 Grad Grenze auf über 4000 Meter.
0: Ja, und die Sonne, die bleibt noch ein bisschen bei uns. Also wenn wir jetzt morgen auf den Dienstag schauen, aber am Morgen hat es dann schon etwa die ein oder andere Nebelfetzen, so ein bisschen herbstliche Stimmung.
2: Genau, die Nacht ist dann doch recht klar und dann kann sich der Nebel gut ausbilden. Die Obergrenze stand jetzt vielleicht so um die 500 bis 600 Meter an der Obergrenze. Aber tagsüber gibt es dann wirklich einen ja, fast schon strahlend sonnigen Tag, optimal zum Wandern gehen oder einfach zum einen Tag in den Bergen zu verbringen, weil die 0 Grad Grenze ist dann nochmal ein bisschen höher. Die liegt dann morgen auf etwa 4400 Meter. Dazu auch Temperaturen nochmal ein bisschen höher, so Luzern um die 25 bis 26 Grad, nur wenig Wind auf den Bergen, nur ein schwacher bis mäßiger Nordwestwind. Also den Tag morgen definitiv nochmal ausnutzen, denn am Mittwoch da kommt dann ein Kaltfront auf uns zu. Am Mittwoch ist es dann bewölkt mit auch gewitterig durchsetzten Niederschlägen. Auch vor allem entlang der Berge können die Niederschläge dann doch recht kräftig ausfallen. Also da dann definitiv ein bisschen aufpassen und dann auch die Temperaturen, die gehen dann am Mittwoch zu.

0: Innsbruck, die liegen dann gerade mal noch bei um die 20 Grad.
1: Also die Natur freut sich natürlich auch weiterhin auf Wasser, das ist ganz klar. Aber die Sonne wird dann auch wieder ein Thema, wenn wir jetzt den Donnerstag noch anschauen, Quirin.
0: Ja, ganz genau. Donnerstag dann doch wieder ein recht sonniger Tag. So ein Mix aus Sonne und Wolken, noch ein paar Quellwolken über den Bergen. Temperaturen bleiben aber auf dem Niveau so um die 20 Grad. Am Freitag ähnliches Wetter, auch ein Mix aus Sonne und Wolken. Vielleicht über den Bergen mal ein Regensprutz ist dann nicht ganz ausgeschlossen. Und am Wochenende können wir dann wieder in den Bereich von einem Hochdruck rücken. Da gehen dann Temperaturen wieder ein bisschen drauf, so 22 bis 24 Grad. Dazu dann ganz viel Sonnenschein, nur ein paar Schleierwolken und meist noch harmlose Quellwolken über den Bergen.
1: Der Quirin Beck aus dem Radiozentral Wetterstudio und dir wünsche ich jetzt auch einen guten Start in die Woche.
0: Das wünsche ich dir auch. Mach's gut.
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5: Jetzt ist es 7:30.
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7: Im Studio Marc Zimmermann, guten Morgen. Heute beginnt die Herbstsession der Eidgenössischen Räte. Traktandiert ist Gewichtiges wie die EU-Verträge oder Rüstungsbeschaffungen. Heute sind aber auch etwa Trinkgelder ein Thema. Der Nationalrat diskutiert über die Frage, ob auf Trinkgeldern weiterhin keine Sozialversicherungsbeiträge und Steuern erhoben werden sollen. Kinder sollen besser vor sexuellen Übergriffen im Internet geschützt werden. Kinderschutz Schweiz startet heute dazu den letzten Teil einer landesweiten Kampagne. Sie ruft Erwachsene dazu auf, mit den Jugendlichen zu reden und klare Regeln zu vereinbaren. Mehr als jeder vierte Jugendliche wurde schon aufgefordert, intime Bilder zu verschicken. Kanada will die Beziehungen zur Europäischen Union deutlich vertiefen. Einen Beitritt zur EU schließt Premierminister Mark Carney aber aus. Ziel sei eine besondere Partnerschaft. Im Fokus der Gespräche stehen laut einem Bericht des Wall Street Journal unter anderem Energie, Verteidigung und kritische Rohstoffe. Fußball, der FC Luzern verliert das Heimspiel gegen Basel mit 2:4. Stimmen zum Spiel gehören ihr in ein paar Minuten im Sportstudio.
5: Und somit zu der Übersicht, wo es stockt an dem Montagmorgen, zum Beispiel auf der Autobahn A2. Viel Geduld brauchen die Leute. Es staut ab Sempach bis zu der Verzweigung Rotsee. Da 14 zwischen Buri und der Verzweigung Rütihof. Dann auf der A14 Zug Richtung Luzern, dort stockt es ab Gysikerod. Auf der A3 zwischen Lachen und Schindelegi und ebenfalls ein bisschen länger dauert es auf der A15 zwischen Dürnten und Hinwil.
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5: Es ist am Morgen heute, wo es da und dort noch nass ist, aber es tut dann gleich mal auf und die Reste vom Montag wird recht sonnig sein, obwohl wir ab und zu noch ein bisschen Wolken haben. 24 Grad sind es heute am Nachmittag. Morgen am Dienstag wird es noch Spur wärmer, dann mit 26 Grad. Da starten wir da und dort mit ein bisschen Bodennebel im Tag rein, sonst aber gibt das einen schönen Tag. Und dann kommt eine Kaltfront am Mittwoch. Es wird regnen, zum Teil auch recht kräftig. Ab und zu gibt es noch Blitz und Donner. Und dann kommt die Sonne wieder am Donnerstag. Oder die Sonne, genau. Es wird ein schöner Tag bei 21 Grad.
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7: Neuer Rekord am Klausenpass zwischen Glarus und Uri. 7'800 Velofahrerinnen und Velofahrer sind gestern auf dem autofreien Klausenpass unterwegs gewesen. Der alte Rekord ist damit um 2'000 Personen übertroffen worden, schreiben die Organisatoren vom Klausen Monument in einer Mitteilung. Schon beim Sonnenaufgang haben sich von Lintel und von Unterschächen aus viele Velofahrerinnen und Velofahrer auf den Weg gemacht in Richtung Passhöhe. Kleinere Unfälle und gesundheitliche Vorfälle haben das Bild ein bisschen getrübt. Zwei Personen haben zur Abklärung in ein Spital müssen. Der Urner Industriekonzern Dettwiler hat am Wochenende das 111-Jahr-Jubiläum gefeiert. Rund 700 Mitarbeiter und ihre Familien sind eingeladen gewesen. Dazu sind auch Vertreter aus der Politik, der Wirtschaft und dem Stiftungs- und Verwaltungsrat gekommen. Dass das Unternehmen das 111-Jahr-Jubiläum gefeiert hat, sei kein Zufall, sagt der CEO gegenüber der Urner Zeitung. Dort will er in drei Kernkompetenzen Nummer 1 sein: Materialexpertise, Lösungsdesign und Produktindustrialisierung. Bei den Kaffeekapseln heisst das, ein Kundenproblem verstehen, die passende Lösung entwickeln und einen Prozess schaffen, wo mehrere Milliarden Mal zuverlässig funktioniert. Bis zum Jubiläum hat Dettwiler in diesem Jahr schon rund 10 Milliarden Kaffeekapseln produziert. Mit rund 900 Mitarbeitern ist Dettwiler der grösste Arbeitgeber im Kanton Uri. Stand ist am Samstag der neue Dorfplatz eingeweiht worden. Rund 600 Leute sind gekommen und haben gesehen, wie aus dem ehemaligen Parkplatz eine attraktive Begegnungsseepromenade geworden ist. Der Platz rund ums Stationsgebäude ist aus Naturstein. Es gibt mehrere Bänke und ein Wasserspiel. Der neue Dorfplatz Stand hat 5,4 Millionen Franken gekostet. Die Organisatoren der GEWA Innerschweiz ziehen eine positive Bilanz. Rund 25'000 Personen sind an die Gewerbeausstellung im Wintersried Seewe. Besonders beliebt sind Vorführungen von der Polizei, Feuerwehr und dem Rettungsdienst gewesen. Geschätzt wird vor allem die Nähe der Besucher mit den Ausstellern.
4: Also wir sind ohnehin die, die gerne im Dorf noch einkaufen, bei Leuten, die wir kennen. Und darum finde ich das einfach wirklich eine gute Plattform. Ich wollte einfach schauen, um was das geht, wenn es alle Leute ausstellen. Und der Kontakt zu allen Leuten ist eigentlich am meisten wert.
10: Ich denke, heutzutage in dem schnellen digitalen Zeitalter ist es sehr wichtig, dass man sich präsentiert und mit den Leuten schon Kontakt hat. Aber dass man sie sieht, dass sie einen und euch ein bisschen sehen, was man macht.
4: Da treffen wir Verkäufer, da treffen wir Anbieter. Ich finde das super, das ist halt schon noch viel persönlicher als online.
7: An der GEWA Innerschweiz haben 120 Aussteller ihre Produkte präsentiert. Der Eintritt war gratis. Nachwuchsathletinnen und Athleten vom Nationalen Leistungszentrum Engelberg trainieren ihre Schwünge in kurzen Hosen in einer Halle. Sie sind hier im Kanton Glarus zum ersten Mal auf einem Skiteppich trainieren, berichtet Tele 1. Grund ist auch der Schneemangel auf dem Gletscher oberhalb von Zermatt. Wäre so ein Skiteppich auch etwas für die Zentralschweiz? Trainerin Beatrice Zimmermann meint.
11: Ein Ziel oder eine schöne Vorstellung wäre natürlich schon, wenn man so eine Trainingsmöglichkeit in der Zentralschweiz zumindest mal hat. Bedingt natürlich auch ein bisschen, dass wir die Zusammenarbeit zwischen den regionalen Leistungszentren verstärken. Noch sicher an den Austausch mit Swiss-Ski sucht, wie sie sich zukünftig Trainingsbedingungen vorstellen für unsere Stufen.
7: Skifahren in einer Halle auf einem Teppich, der sich bewegt, das könnte in Zukunft vielleicht immer weniger komisch tönen. Für die Nachwuchsfahrerinnen und Fahrer war das erste Mal auf so einem Teppich auf jeden Fall speziell.
12: Ja, es war sicher komisch, weil es nicht gleich wie zum Skifahren. Es ist viel rutschiger. Man hat keinen Grip mit den Kanten.
13: Es ist schwierig, weil am Anfang denkst du so, wow. Weil du musst einfach ein bisschen reinkommen. Aber mit der Zeit hast du es dann langsam so ein bisschen im Griff und kannst dann auch ein bisschen paralleler fahren und nicht immer im Stemmbogen gehen.
7: Und Adligenswil war gestern voll mit alten Traktoren und Einachser. Sie sind angereist für das zweite Oldtimer-Traktoren- und Einachser-Treffen. Über 200 Gefährte sind angemeldet gewesen. Sehr zur Freude vom OK-Präsident Sepp Appert.
14: Wir sind selber überrascht, wie viele es angemeldet sind. Wir haben das vor 4 Jahren das erste Mal gemacht. Wir haben hier schon gute Echo bekommen, dass das gut organisiert sei. Und ich glaube, das ist schon ein bisschen der ausschlaggebend, weil es Mund-zu-Mund-Werbung gemacht haben und gesagt haben, oh, wir wollen auch kommen.
7: Rund ums Treffen hat es ein grosses Rahmenprogramm gegeben, unter anderem mit einer Fahrt von Haltiken auf Adligenswil und eine grosse Festwirtschaft.
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0: Ich hoffe, wir sind ring in den Montagmorgen gestartet und nicht so holprig. 13 Minuten, dann ist es 8. Ja, so ein bisschen stocken tut es dann schon noch im Zentralland. Auf der A2 zum Beispiel, dort zwischen Sembach und der Verzweigung Rotsee, dort braucht es viel Geduld am heutigen Morgen. Stau haben wir auf der A14, Luzern Richtung Zug, zwischen Buri und der Verzweigung Rütihof. Auf der A14 Zug Richtung Luzern ab Gysig-Roth. Dann auf der A4 Brunnen Richtung Rotkreuz bei der Verzweigung Rütihof. Stocken tut es auf der A3 zwischen Lachen und Schindelegi. Und auch auf der Oberlandautobahn auf der A15 haben wir einen Stau zwischen Dürnten und Hinwil.
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0: Ja, da reden wir zuerst einmal vom Schutten. Die Ungeschlagenheit vom FC Luzern, ja, die ist gerissen, André Schelbert.
2: Nach 5 Meisterschaftsspielen muss der FC Luzern zum ersten Mal wieder als Verlierer vom Eis. Nimmt man den Göpp dazu, sind es sogar 6 gewesen. Luzern verliert gegen Basel mit 2-4. Und das, obwohl der FCL ganz gut gestartet ist. Der Oskar Kabit hat den FCL schon in den ersten Minuten in Führung geschossen. Aber unter anderem der Scherben Shaqiri hat etwas dagegen gehabt, 2 Goal zum 4-2-Sieg für Basel geschossen. Der Radio Zentral Sportreporter Seb Odermatt hat vom Mittelfeldspieler Leonardo Bertone wissen, wie er das Resultat beurteilt.
3: Mühsam, super gestartet, so wie wir es uns vorgenommen haben, von Anfang an Druck machen. Ja, aber dann sind wir nicht dran geblieben, leider.
4: Es war die 8. Runde und der FC Luzern hat 17 Treffer bis dato kassiert, also ein Schnitt von über 2 Gegengol. Das ist definitiv zu viel.
3: Das ist so, definitiv zu viel. Zu viel einfache Goal, viel Standard-Goal, die wir auch bekommen jetzt in all diesen Goal, das ist etwas sicher, um uns zu verbessern.
4: Was man ebenfalls verbessern muss, ist, dass man früh ein Goal bekommt. In der ersten Viertelstunde war es mehr als ein Treffer bis dato.
3: Okay, das habe ich gar nicht so auf dem Radar gehabt, aber sicher etwas, ja, wo man muss anschauen muss. Wo man weiss, in der ersten Viertelstunde vielleicht noch ein bisschen konzentrierter, noch ein bisschen bewusster spielen. Ja, und das sicher korrigieren.
2: Die weiteren Spiele von gestern, der FC Zürich schlägt Vaduz mit 2-1 und Lausanne verliert gegen Servette mit 0-1. Der FC Luzern ist damit auf dem 7. Tabellenplatz und ja, muss sich im Moment eher nach hinten orientieren. Leichtathletik am letzten Tag vom Ultimate Championship zu Budapest hat Fabian Hönke für das Schweizer Highlight gesorgt. Die Aargauerin hat es in 200 Meter Final geschafft. In einem Weltelitefeld ist sie 8. geworden. Gewonnen hat das Rennen die US-Amerikanerin Melissa Jefferson-Wooden und zwar mit der drittschnellsten Zeit der Geschichte. Tennis, der Alexander Zverev gewinnt zum ersten Mal die US Open. Der Deutsche holt sich den Sieg im Finale in New York gegen den US-Amerikaner Ben Shelton in 4 Sätzen. Für den Alexander Zverev ist es nach dem French Open der 2. Major-Titel. Velo, der Enric Mas gewinnt zum ersten Mal die Vuelta. Es ist der erste spanische Sieger seit dem Alberto Contador im Jahr 2014. Der Enric Mas ist auf der letzten Etappe nicht mehr angegriffen worden und holt sich den Gesamtsieg mit über 2 Minuten Vorsprung auf den Slowen Primož Roglič. Die letzte Etappe gewonnen hat der Norweger Tobias Johannessen. Zum Eishockey für die EVZ Freiburg gibt es zum Auftakt in deiner Saison einen Sieg und eine Niederlage. Nach dem deutlichen 7-2-Sieg gegen Neuchâtel am Samstag haben die Zuckerinnen gestern gegen Davos mit 1-4 verloren. Beide Spiele waren auswärts gewesen. Und zum Schluss schauen wir noch zum Schwingen. Der Michael Gwerder von Brunnen gewinnt den 89. Allwegschwingen in Ennetmoos. Er bezwingt den Zucker Marcel Bier im Schlussgang. Der Michael Gwerder hat das Jahr schon zu Ob- und Nidwaldner gewonnen. Der Radio Zentral Schwingexporter Reporter Valentin Käslin wollte wissen, ob ihm Nidwaldner Luft besonders gut liegt.
5: Ja, ich komme sicher sehr gerne hier hin. Ob-Nidwalden ist mir schon super gelaufen. Und jetzt Allweg, jetzt auch noch einmal sehr gut. Und es macht Spass so, ja.
6: Es war der erste Allweg-Sieg. Du hast im Schlussgang den Marcel Bieri gehabt. Ihr habt das schon einmal geschwungen miteinander, mit einem Schweizer. Wie bist du heute in den Schlussgang rein?
5: Ja, aber wir kennen uns ja, wir trainieren ja viel zusammen. Und das hat jeder um seine Stärke gewusst. Mein Vorteil war jetzt, dass ich auch stellen konnte. Und auch den Messi sicher müssen auftun. Und das ist jetzt mir jetzt gut gekommen.
6: Man weiss, es geht langsam ins Ende Saison zu. Letzten Samstag war sicher Kräftezehren im Kilchberg. Das war eine gute Leistung gehabt. Wie geht es mit denen weiter? Machst du nur noch Herbstschwingen?
5: Ja, das entscheide ich jetzt spontan, was ich jetzt noch mache. Jetzt ist nächste Woche sicher Pause. Und nachher schaue ich dann, was noch ansteht.
2: Sagt der Michael Gwerder von Brunnen im Interview mit dem Schwingreporter Valentin Käsli. Der Jonas Amrin von Roswil, der wird Zweiter beim Allweg schwingen, der Zuger Marcel Bieri Dritter.
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0: Der Montagmorgen 8 Uhr, da haben wir 14 Grad die Stanz und 15 Grad sind es die Stefan.
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2: Die Luzerner Galida Group muss tief in die Kasse langen. Die Europäer wollen zusammen über die Arktis reden und der FC Luzern verliert das Heimspiel gegen Basel. Im Studio Marc Zimmermann, guten Morgen. Die Luzerner Galida Group muss bezahlen. Sie ist im Streit um den Verkauf ihrer Gartenmöbelsparte zu einem Schadenersatz von rund 6,5 Millionen Euro verurteilt worden. Das zuständige Handelsgericht in Paris gab einer Klage der Käuferin Peugeot Frère in erster Instanz teilweise statt, teilt Galida mit. Gefordert wurden von der Klägerin ursprünglich 39 Millionen Euro. Zu den konkreten Gründen für die Forderung wurde bisher keine Angaben gemacht. Das Urteil ist noch nicht rechtskräftig. Heute beginnt die Herbstsession der Eidgenössischen Räte. Traktandiert ist Gewichtiges wie die EU-Verträge, Rüstungsbeschaffungen und das Mercosur-Freihandelsabkommen. Heute sind aber etwa auch Trinkgelder ein Thema. Der Nationalrat diskutiert über die Frage, ob auf Trinkgeldern weiterhin keine Sozialversicherungsbeiträge und Steuern erhoben werden sollen. Kinder sollen besser vor sexuellen Übergriffen im Internet geschützt werden. Kinderschutz Schweiz startet heute dazu den letzten Teil einer landesweiten Kampagne. Sie ruft Erwachsene dazu auf, mit den Jugendlichen zu reden und klare Regeln zu vereinbaren. Mehr als jeder vierte Jugendliche wurde schon aufgefordert, intime Bilder zu verschicken. Wer kontrolliert die Arktis? Europa will bei dieser Frage mitmischen. Bei einem Gipfeltreffen heute in Finnland wollen die europäischen Länder überlegen, wie Europa seine Interessen in der Region durchsetzen kann. Sigrid Harms berichtet.
3: Die Arktis wird auch für die Europäer immer wichtiger. Nicht nur, weil das schmelzende Eis den Zugang zu unerschlossenen Rohstoffvorkommen und neuen Handelsrouten möglich macht. Russlands und Chinas militärische Aktivitäten in der Region werden zunehmend zur Bedrohung. Die Zerstörung von Seekabeln ist nur ein Beispiel. Gastgeber Finnland will andere europäische Länder unter anderem davon überzeugen, eine Eisbrecherflotte aufzubauen. Ohne sie ließen sich Versorgung, Handel und militärische Präsenz in der Arktis nicht zuverlässig sichern.
2: Fußball, der FC Luzern verliert das Heimspiel gegen den FC Basel. Die Luzerner sind zwar schon in der ersten Minute in Führung gegangen, Basler haben aber schnell reagiert und am Schluss mit 4:2 gewonnen. Auch dank zwei Goal von Cherdan Shaqiri. Der FCL-Trainer Udo Portmann hat vor ihm noch gewarnt.
4: Ja, das hat klar mit der Klasse von Shaqiri zu tun. Es hat aber auch mit unserer Art zu tun, wie wir verteidigt haben. Und auch mit dem Ball nicht gut gewesen. Wir haben sehr viele Bälle erobert und sofort wieder hergegeben. Das heisst, gerade in dem Moment ist man ein bisschen unorganisiert. Und der Shaqiri hat sicher das Näschen dort, die Momente für sich können zu nutzen, das Spiel sofort zu beschleunigen bzw. sogar zu entscheiden.
2: Die weiteren Spiele von gestern. Der FC Zürich schlägt Vaduz mit 2:1 und Lausanne verliert gegen Servette mit 0:1.
5: Auf der Autobahn A2 braucht ihr länger heute Morgen, und zwar zwischen Sembach und der Verzweigung Rotsee. Stocken tut es auf der A14, Luzern Richtung Zug, zwischen Buri und der Verzweigung Rütihof. Bleiben wir auf der A14, Zug Richtung Luzern, mit Stau zwischen Giesig-Roth und der Verzweigung Rotsee. Dann auf der A14 zwischen Zug West und Bar. Auf der A4 Brunnen Richtung Rotkreuz, mit Stau bei der Verzweigung Rütihof. Und A3 zwischen Lachen und Schindelegi, auch dort kommen wir in Stocken. Somit gehen wir ins Radiozentral Wetterstudio zum Quirinbeck.
6: Die neue Woche startet aus der Nacht raus noch mit Restwolken und letzten lokalen Regenspritzer. Dann gibt es aber tagsüber zunehmend sonniges Wetter mit Quellwolken über den Bergen und Temperaturen im Bereich von um die 24 Grad. Morgen am Dienstag starten wir dann so richtig Mittelland raus mit Nebel. Der löst sich dann aber auf und dann gibt es tagsüber doch einen strahlend sonnigen Tag. Temperaturen noch ein bisschen höher als am heutigen Tag, um die 25 bis 26 Grad. Und dann am Mittwoch, da wird es mit einer Kaltfront nass werden und bewölkt. Zum Teil haben wir dann auch gewitterig durchsetzte Niederschläge. Die Temperatur geht deutlich zurück, liegen dann gerade mal noch bei um die 20 Grad.
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5: Nicht Fußball, Eishockey oder Tennis, nein, eine andere Sportart ist das Hobby von unserem Zentralgast.
7: Ich bin Nico Wasser, bin 17 von Obrickenbach und tue seit 3 Jahren Seilziehen.
5: Ja, der Nidwaldner vertritt die Schweiz an der Weltmeisterschaft in Südafrika. Wie er zum Seilziehen gekommen ist und was ihn dort erwartet, das hören wir in ein paar Minuten. Jetzt wünsche ich euch einen zufriedenen Montagmorgen. Ich bin der Thomas Berger.
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0: Ich fahre von Hecht. Ein guter Start ist das mit dem breitesten Musikmix in diesem Montagmorgen. 13 Minuten ab 8 ist es.
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0: Die meisten von uns kennen Seilziehen von der Kilbi oder vom Schulsport. Ein bisschen lachen, vielleicht einmal ausrutschen und am Schluss tut einem noch der ganze Körper weh. Ja, Christian Eie, guten Morgen. Wie bist du so gewesen beim Seilziehen?
2: Ja, schönen guten Morgen, Tommy. Also, ich würde mal sagen, höchstens Durchschnitt, ja, ganz anders, unser Morgengast. Der Nico Wasser von Oberrickenbach, der 17-jährige Zimmermann, tut zwar erst seit 3 Jahren Seilziehen, ist aber schon dabei jetzt an der Seilziehen-Weltmeisterschaft in Südafrika. Nico Wasser, als 17-Jähriger darfst du jetzt schon mal an einer WM dabei sein, an der Seilziehen-WM in der Kategorie U19. Trittst du da für die Schweiz? Wie fühlt sich das an?
3: Ja, es ist speziell, vor allem gerade so weit weg. Aber ich freue mich sehr.
2: Aber du sprichst jetzt gerade an, weit weg, Südafrika. Dort ist die Seilziehen-Weltmeisterschaft. Nimm uns mal mit, wie war das, was du erfahren hast, dass du für die Schweiz an die Seilziehen-Weltmeisterschaft darfst auf Südafrika?
3: Ja, ich habe mich sehr gefreut darauf. Ich habe eigentlich den ganzen Winter ein bisschen darauf hingearbeitet. Das war eigentlich schon ein bisschen mein Ziel für dieses Jahr, in die Nazi zu kommen. Das Coole ist auch, dass wir ein paar vom Club sind. Jetzt nicht nur in der U19 allgemein, sondern auch in den anderen Nationalteams. Und dass wir auch ein bisschen die anderen Leute vom Seilziehen kennenlernen, aus einem anderen Club.
2: Aber du bist ja beim Seilziehen-Club Stand. Wie bist du ausgewählt worden? Sind da Leute zuschauen und haben gesagt, oh mal, der Nico, der macht das wirklich sehr gut, den wollen wir unbedingt dabei haben, dass er dann eben auch für die Schweiz an der Seilziehen-Weltmeisterschaft antreten kann?
3: Es ist eigentlich ein offenes Selektionstraining. Da kann eigentlich jeder kommen, der will. Es sind am Anfang um die 30 Leute herumgekommen. Es waren 3 Selektionstraining. Dann hat man, am ersten hat man eigentlich Seiltraining gemacht, etwa 2 Stunden, mit etwas Kampf und am Bock. Also dort haben wir eigentlich Gewicht hoch, mit Tetno. Und dann am Schluss haben wir noch Krafttest gemacht. Dann haben wir am Schluss noch 12 Minuten live gehabt und dann nach 3 Trainings haben sie dann ihre 10 Leute gehabt, wo sie gesagt haben, mal die wollen sie.
2: Also ich spüre schon raus, Kraft ist etwas ganz Wichtiges, dass man eben auch gut ist beim Seilziehen. Trotzdem wahrscheinlich schon auch nicht das Einzige, was entscheidend ist.
3: Ja, es ist noch viel Ausdauer. Es kann schon sein, dass die Kämpfe länger gehen. Oder wenn du gute Ausdauer hast, bringst du einen Puls wieder ab zwischen den Kämpfen. Das ist auch noch wichtig, dass du den Hold wieder in die nächsten Kämpfe rein kannst. Du hast eigentlich viel ringer, wenn du dort ein bisschen stark bist.
2: Das heisst, du trainierst jetzt auch ja, täglich im Fitnessstudio oder daneben mit dem Seil selber?
3: Ja, wir haben jetzt 2 bis 3 Mal in der Woche Seilziehtraining gehabt, haben wir eigentlich am Seil. Aber durch den Winter habe ich alle 2 Tage habe ich eigentlich Kraft gemacht an den Geräten.
2: Dass du jetzt eben auch den Sprung geschafft hast an die Weltmeisterschaft. Nico, Seilziehen, das kennen wir ja alle, vor allem auch von der Schule noch, vom Schulsport. Hat jeder von uns mal schon dürfen, ja, ein bisschen in einer Wettkampfmässung ein bisschen mitziehen. Wie bist du dazu gekommen, dass du gesagt hast, doch, ich will doch ein bisschen mehr als ein Hobby daraus machen und will auch in einen Verein Seilziehen?
3: In dem Dorf, wo ich wohne, zu Oberrickenbach, da haben eigentlich noch recht viel Seilziehen. Also irgendwie, wir sagen immer so gefühlt, das halbe Dorf hat Seilzogen oder tut. Und mein Vater hat eben irgendwie immer mich so gereizt, aber irgendwie nie wirklich gegangen. Irgendwie muss ich sagen, ja, mal, du kannst go reinschauen. Dann hat es mir dann gefallen und dann bin ich da geblieben. Dann haben da etwas Kollegen angefangen, wenn ich dann angefangen habe. Und dann sind wir so ein bisschen das Grüppli gewesen. Teil hat wieder aufgehört, Teil ist noch.
2: Der war eigentlich gar nicht ein Thema gewesen. Fußball ist okay, nein, ich will Seilziehen.
3: Ja, Shooter und Eishockey war nie so meins. Ski gefahren bin ich früher noch. Jetzt hat mir den Sprung auch nicht gelangt für das Kader. Dann habe ich dann auch irgendwann aufgehört, ich tue immer noch, aber nicht mehr professionell, einfach mit Kollegen noch.
2: Und sportlich bist du, Nico. Jetzt darfst du eben für die Schweiz an eine WM, an eine Weltmeisterschaft, an die Seilziehen-WM auf Südafrika. Wie läuft die Weltmeisterschaft da genau ab?
3: Am Montag haben wir noch eigentlich frei. Freizeit, machen wir eigentlich etwas mit dem Team. Und dann ist am Dienstag die Waage. Also muss ja jeder einzeln auf die Waage. Und dann wird es zusammengerechnet, dass man dann so in das Team rein kann. Und dann am Wettkampf kann starten. Und dann am Mittwoch, Donnerstag sind die Open-Turniers. Das ist eigentlich wie eine Club-WM. Dort Dann starten wir aber auch mit der Nazi, aber mit nicht ganz der, mit dem Team, das wir noch an uns herziehen. Am Freitagmorgen ist der Eisensaune in das Herrenturnier.

0: Übernachten, die Verpflegung, auch die Reise. Es kostet alles. Wer zahlt das?
1: Zahlen haben wir eine Sponsorensuche gemacht, jeden Einzelnen. Und danach ist gerade auf meinen Namen etwas spenden oder sponsern. Und so bekommt jeder das zu viel, wenn er gesammelt hat. Und ein Teil zahlt der Verband. Und der Verband bekommt noch etwas von Swiss Olympic. Und das, was der vorige ist, zahlt ich.
0: Ja, und wie immer an einer Weltmeisterschaft, da geht es natürlich auch um Gold, Silber und Bronze. Was ist jetzt dein Ziel an der Seilziehen-Weltmeisterschaft?
1: Ja, das Ziel wäre schon das Finale oder der Sieg wäre schon ein Ziel. Finale ganz sicher.
0: Dann hoffen wir das Beste, dass du mit einer Goldmedaille dann zurückkommst von Südafrika. Nico Wasser, viel Glück wünsche ich dir an der Seilziehen-Weltmeisterschaft.
1: Ja, danke euch.
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3: Um 20 Minuten nach 8 Uhr schauen wir noch, wo es staut auf der Autobahn A2 zwischen Rotenburg und Luzern-Kriens. Also dort Stau abnehmend. Ein bisschen länger dauert es noch auf der A14 Zug Richtung Luzern zwischen Buri und der Verzweigung Rüttihof. Und auf der A14 bleiben wir zwischen Zug West und Bar. Auch dort geht es ein bisschen länger.

0: Achtung! Husky! Arktika.ch. Zuerst ein C, dann ein K, gell?
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3: Jetzt ist es 8:30.
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5: Im Studio Marc Zimmermann. Die Luzerner Kalida Group muss bezahlen. Sie ist im Streit um den Verkauf ihrer Gartenmöbelsparte zu einem Schadenersatz von rund 6,5 Millionen Euro verurteilt worden. Das zuständige Handelsgericht in Paris gab einer Klage der Käuferin Peugeot Frères in erster Instanz teilweise statt, teilt Kalida mit. Das Urteil ist noch nicht rechtskräftig. Eine Lichtshow mit Drohnen und ein Datum weckt die Hoffnungen der Fans. Anhänger der Britpop-Band Oasis dürfen sich in den kommenden Tagen auf Neuigkeiten der Gruppe rund um die Brüder Liam und Noel Gallagher freuen. Erwartet wird, dass die Band heute um 17 Uhr neue Tourdaten ankündigt. Das Originaltitelbild des Comics Asterix bei den Briten ist bei einer Auktion in Belgien für 1,2 Millionen Euro versteigert worden. Einschließlich Gebühren habe der Käufer sogar rund 1,5 Millionen Euro bezahlt, berichtet eine belgische Nachrichtenagentur. Damit sei ein Rekord für ein Werk des Comiczeichners Albert Uderzo erzielt worden.
6: Es staut noch auf der Autobahn A2 zwischen Rotenburg und Luzern-Kriens. Auf der A14 Zug Richtung Luzern, und zwar zwischen Buri und der Verzweigung Rotsee. Und immer noch stocken tut es auf der A4 zwischen Zugwest und Bar.
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6: Wir haben vor allem heute Morgen noch viele Wolken und noch ein bisschen Regen, aber die Sonne kommt dann auch. Das heisst, es gibt noch einen recht schönen Tag heute mit 24 Grad. Und morgen und Dienstag ist es am Morgen schon sehr herbstlich mit dem Nebel. Der tut sich aber schnell auflösen und der wird schön mit 26 Grad. Der Mittwoch mit einer Kaltfront, die bringt uns Regen, zum Teil echt kräftigen Regen, etwa die auch Blitz und Donner. Und dann ist wieder Zeit für die Sonne am Donnerstag. Heute haben wir noch 21 Grad.
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5: Neuer Rekord am Klausenpass zwischen Glarus und Uri. 7'800 Velofahrerinnen und Velofahrer sind gestern auf dem autofreien Klausenpass unterwegs gewesen. Der alte Rekord ist damit um 2'000 Personen übertroffen worden, schreiben die Organisatoren vom Klausen Monument in einer Mitteilung. Schon beim Sonnenaufgang haben sich von Lintel und von Unterschächen aus viele Velofahrerinnen und Velofahrer auf den Weg gemacht in Richtung Passhöhe. Kleinere Unfälle und gesundheitliche Vorfälle haben das Bild ein bisschen getrübt. Zwei Personen haben zur Abklärung in ein Spital müssen. Der Urner Industriekonzern Dettwiler hat am Wochenende das 111-Jahr-Jubiläum gefeiert. Rund 700 Mitarbeiter und ihre Familien sind eingeladen gewesen. Dazu sind auch Vertreter aus der Politik, der Wirtschaft und dem Stiftungs- und Verwaltungsrat gekommen. Dass das Unternehmen das 111-Jahr-Jubiläum gefeiert hat, sei kein Zufall, sagt der CEO gegenüber der Urner Zeitung. Dettwiler wähle in drei Kernkompetenzen die Nummer 1 sein: Materialexpertise, Lösungsdesign und Produktindustrialisierung. Bei den Kaffeekapseln heisst das, ein Kundenproblem verstehen, die passende Lösung entwickeln und einen Prozess schaffen, der mehrere Milliarden Mal zuverlässig funktioniert. Bis zum Jubiläum hat Dätwyler in diesem Jahr schon rund 10 Milliarden Kaffeekapseln produziert. Mit rund 900 Mitarbeitern ist Dätwyler der grösste Arbeitgeber im Kanton Uri. In Stansstad ist am Samstag der neue Dorfplatz eingeweiht worden. Rund 600 Leute waren dabei und haben gesehen, wie aus dem ehemaligen Parkplatz eine attraktive Begegnungsseepromenade geworden ist. Der Platz rund ums Stationsgebäude ist aus Naturstein. Es gibt mehrere Bänke und ein Wasserspiel. Der neue Dorfplatz in Stansstad hat 5,4 Millionen Franken gekostet. Die Organisatoren von der GEWA Innerschweiz ziehen eine positive Bilanz. Rund 25'000 Personen sind an die Gewerbeausstellung im Winterserie Zeewe gekommen. Besonders beliebt sind die Vorführungen von der Polizei, Feuerwehr und dem Rettungsdienst gewesen. Geschätzt wird vor allem die Nähe der Besucher mit den Ausstellern.
9: Also wir sind ohnehin die, die gerne im Dorf noch einkaufen, bei Leuten, die wir kennen. Und darum finde ich das einfach wirklich eine gute Plattform.
10: Ich wollte einfach schauen, um was das geht, wenn es alle Leute ausstellen. Und der Kontakt zu allen Leuten ist eigentlich am meisten wert.
11: Ich denke, heutzutage in dem schnellen digitalen Zeitalter ist es sehr wichtig, dass man sich präsentiert und mit den Leuten schon Kontakt hat. Aber dass man sie sieht, dass sie einen und sieht, was man macht.
9: Da treffen wir Verkäufer, da treffen wir Anbieter. Ich finde das super, das ist halt schon noch viel persönlicher als online.
5: An der GEWA Innerschweiz haben 120 Aussteller ihre Produkte präsentiert. Und es ist eins der letzten Schwingfeste der Saison, allweg schwingend. 1600 Zuschauer haben sich das Ereignis nicht entgehen lassen und haben gesehen, wie der Michael Gwerter im Schlussgang den Marcel Bieri gebodigt hat. Das Wetter und die Stimmung waren ausgezeichnet.
12: Also so ein Schwingen ist eigentlich immer speziell, vor allem wenn es gegen Ende der Saison ist. Schön, dass wir noch so Spitzenschwinger kommen. Und wichtig ist, dass es nicht der gestellte Schlussgang war, dass einfach jemand gewonnen hat. Es sind beide Innerschweizer.
13: Also es war recht spannend und es ist schon immer schön, wenn ich komme schauen. Ich war ein paar Mal da und es war immer schön hier.
14: Also ich habe es für gut gefunden. Es ist nicht viel gegangen im Schlussgang, aber zuletzt gleich. Also der Gwerder wäre so oder so erst geblieben. Beim Stellen neu, aber es ist gut rausgekommen. So.
15: Ja, es war sehr schön. Das Wetter und alles hat gepasst. Das erste Jahr, als ich nicht mitgearbeitet habe, wo es noch so ist. Das Essen war auch super. Also, ich komme nächstes Jahr wieder.
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Am Montagmorgen, wo wir noch viele Wolken hier und dort noch Regen haben, aber die Sonne kommt dann auch noch voranschauen. Also das heisst, es gibt dann schon noch einen schönen Tag. 16 Minuten vor 9 Uhr, also das sind einmal die guten Aussichten von der Wetterfront. Wenn wir auf die Strasse schauen, dann sehe ich da auch, dass sich diverse Staus aufgelöst haben. Zwei gibt es aber noch, die auf der A14. Zug Richtung Luzern zwischen Buri und der Verzweigung Rotsee und Stocken tut es auf der A14 zwischen Zug West und Bar. Ich wünsche euch weiterhin eine gute Fahrt.

0: Grüezi!
1: Radio Zentrales, Radio mit Herz. Wir sind für euch da, dem Montagmorgen. 8 Minuten noch, dann ist es 9. Ja, da habt ihr sicher schon lange drauf gewartet. Und endlich ist es soweit. Heute Abend ist die erste Radio Zentral Music Night im KKL zu Luzern mit dem Männerchor Heimweh. Ja, und seit dem Anfang vor 10 Jahren bei Heimweh dabei ist der Bernhard Batschert vom Muttital. Guten Morgen, Bernhard. Nimm an, du freust dich.
2: Guten Morgen, Thomas. Ja, ich freue mich unsinnig auf den Tag heute.
1: Eine besondere Woche ist es eben mit diesen Konzerten bis am Donnerstag im KKL. Was macht ihr jetzt heute Montag? Was ist so euer Plan?
2: Wir treffen uns heute nach dem Mittag im KKL zu Luzern. Wir Sänger und Musiker von Heimweh und natürlich auch das ganze Orchester. Techniker, die sind natürlich schon länger dran. Die werden am Morgen schon dort sein, weil das Ganze wird dann doch unsererseits noch ein bisschen verstärkt, der Gesang. Und sonst ging er dann doch ein bisschen unter bei dem ganzen Orchester. Und danach gibt es einen Soundcheck und danach gibt es die ganze Generalprobe, wird alles einmal durchgespielt, einmal. Danach am Abend gilt es dann einmal.
1: Ja, der Bernhard Batschert von Heimweh, Radio Zentral, ist heute bei der Generalprobe und natürlich am Abend beim ersten Konzert im KKL mit dabei. Stimme und Musik dazu, die gibt es schon heute am Nachmittag bei uns und morgen am Morgen dann, da verpasst ihr also überhaupt gar nichts. Einfach Radio Zentral hören, dann kommt das schon gut.

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3: 9 Uhr ist es jetzt mit 15 Grad zum Alters und 16 Grad zum Morg.
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5: Die Luzerner Galida Group muss tief in die Kasse langen. Die neue Ortsdurchfahrt durch Buchs wird teurer und Kanada wird mit der EU zusammenspannen. Im Studio Marc Zimmermann. Die Luzerner Galida Group muss bezahlen. Sie ist im Streit um den Verkauf ihrer Gartenmöbelsparte zu einem Schadenersatz von rund 6,5 Millionen Euro verurteilt worden. Das zuständige Handelsgericht in Paris gab einer Klage der Käuferin Peugeot Frères in erster Instanz teilweise statt, teilt Galida mit. Gefordert wurden von der Klägerin ursprünglich 39 Millionen Euro. Zu den konkreten Gründen für die Forderung wurden bisher keine Angaben gemacht. Das Urteil ist noch nicht rechtskräftig. Der Nidwaldner Regierungsrat beantragt mehr Geld. Für die Umgestaltung und Instandsetzung der Ortsdurchfahrt Buchs zeichne sich ein höherer Finanzbedarf ab als vorgesehen, steht in einer Mitteilung. Gründe dafür sind unter anderem zusätzliche Arbeiten aufgrund des baulichen Zustandes der Straße und ein höherer Koordinationsaufwand bei der Planung. Der Regierungsrat beantragt deshalb einen Zusatzkredit von rund 1,6 Millionen Franken. Falls der Landrat den Zusatzkredit ablehnen würde, müsste das Projekt teilweise verkleinert werden. US-Präsident Donald Trump sucht die Ursache für steigende Dieselpreise und glaubt, den Verursacher gefunden zu haben. Er rief den ukrainischen Präsidenten Volodymyr Zelensky auf, Angriffe auf russische Raffinerien einzustellen. Tina Eck berichtet.
6: Trump steht hier zu Hause wegen astronomischer Benzin- und Dieselpreise unter Druck. Nun meint er, dass nicht der Krieg im Nahen Osten, sondern die Ukraine an der Dieselknappheit schuld ist. Es gäbe jede Menge anderer Ziele, appelliert Trump an Zelensky, die Angriffe auf Dieselanlagen müssten aufhören. Aktuell allerdings treiben vor allem der Iran-Krieg und die lahmgelegte Schifffahrt an der Straße von Hormuz die Ölpreise in die Höhe und damit auch die für Diesel und Benzin. Im Wahlkampf hatte Trump versprochen, die Preise zu senken, er wollte auch keine Kriege mehr anfangen.
5: Kanada will die Beziehungen zur Europäischen Union deutlich vertiefen. Einen Beitritt zur EU schließt Premierminister Mark Carney aber aus. Ziel sei eine besondere Partnerschaft. Im Fokus der Gespräche stehen laut einem Bericht des Wall Street Journal unter anderem Energie, Verteidigung und kritische Rohstoffe. Die Annäherung erfolgt vor dem Hintergrund des Handelsstreits mit den USA. Und eine Lichtshow mit Drohnen und einem Datum weckt die Hoffnungen der Fans. Anhänger der Britpop-Band Oasis dürfen sich auf Neuigkeiten der Gruppe rund um die Brüder Liam und Noel Gallagher freuen. Erwartet wird, dass die Band heute um 17 Uhr neue Tourdaten ankündigt. Am Donnerstagabend leuchtete erst das Logo der Band über einem Stadion in Manchester auf. Danach wurde es durch das Datum und die Uhrzeit ersetzt.
3: Da haben wir den Nikkei, der schließt im Minus 0,8%. Der Euro hat gerade einen Wert von 94,61 und der US-Dollar 81,89. Somit schauen wir auf die Autobahn 8. Da gibt es ein Problem zwischen Giswil und Zarn. Wegen einem Lastwagen, der eine Panne hat, ist der Sachsen-Tunnel gesperrt. Im Moment, das ist aber eine Umleitung signalisiert. Und die A3 zwischen der Verzweigung Reichenburg und Altendorf, Tunnel, dort stocken sie ein bisschen. Ich wünsche euch eine sichere Fahrt. Es ist ein Tag heute mit viel Sonne, obwohl es im Moment noch ziemlich bewölkt ist. Und dort kann es sogar noch ein bisschen Regen geben, aber es reisst auf, dann wird es recht schön bei 24 Grad. Auch morgen gibt es einen Tag mit viel Sonne und 26 Grad. Am Morgen hockt ein bisschen der Nebel im Flachland. Und die Kaltfront, sie ist im Anmarsch. Am Mittwoch bringt es zum Teil kräftigen Regen und auch immer die mal ein Gewitter. Und dann kommt aber die Sonne wieder am Donnerstag und es gibt einen schönen Tag mit 21 Grad.
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3: 5 Minuten ab 9 Uhr ist es jetzt. Ja, ihr habt ganz sicher Lust auf Eishockey, oder? Endlich geht es wieder los, würde ich meinen, mit der Eishockey-Meisterschaft. Morgen Abend ist der Abpfiff und der HC Ambri Piotta spielt das erste Mal zu Hause gegen die Rapperswil-Jona Lakers. Da habe ich Tickets für euch. Wir schicken euch ins Tessin. Jetzt sind gerade in ein paar Minuten und das ist der Nick Cayman, der gute Stimmung macht an diesem Vormittag. Mit dabei im breitesten Musikmix für euch, der Elton John. Und natürlich geht nichts ohne Taylor Swift. Ich bin der Thomas Berger, wünsche euch weiterhin einen guten Montag.

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Da wünsche ich euch allen, die gerade in der 9. Pause sind, recht einen guten Stärken euch, damit ihr wieder Motivation habt bis zum Mittagessen. Und ich würde mal sagen, wir nehmen jetzt den Schal, fahren dann Richtung Tessin, es wird kalt. Obwohl wir drinnen sind eigentlich und am Ende stehen 6 Männer gleichzeitig auf dem Eis. Ja, von was rede ich? Morgen geht es endlich wieder los mit der Hockey-Meisterschaft in der National League. Wird gefeitet, mitgefiebert und gejubelt. Und eben, wenn ich sage, ist das Sinn? Der HC Ambri Piotta hat doch gerade ein Heimspiel morgen Abend gegen Rapperswil-Jona Lakers. Der Start in die neue Saison dürft ihr auf gar keinen Fall verpassen. 2 Tickets habe ich jetzt nämlich für euch parat. Ja, was müsst ihr machen? Mir eine WhatsApp-Nachricht schreiben. Ich brauche nämlich eure Adresse. Und dann kann es tiefig gehen. 078 933 44 20 ist die Nummer. Also morgen Ambri gegen Rapperswil. 078 933 44 20. Eure Adresse brauche ich.

Saison. Ja, und der HC Ambri Piotta spielt dann am Freitag natürlich gegen Rapperswil Jona Lakers. Und morgen ist dann Startspiel gegen Aschwa. Aber das Spiel gegen Rapperswil Jona Lakers, das kann er schauen, weil er einfach der schnellste war. Der Kilian Bissig von Attighausen im schönen Urnenland. Gratulation, natürlich viel Spass dann bei diesem Spiel.

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1: Auf der Autobahn A8 da staut zwischen Giswil und Sarne wegen einem Lastwagen, der hier Panne hat. Das ist der Sachsen-Tunnel, der im Moment gesperrt ist. Der Verkehr wird dort umgeleitet. Die Brünigstrasse zwischen Edisried und Sachsen, dort natürlich jetzt mit dem Stau. Und wir schauen auf die A3 zwischen der Verzweigung Reichenburg und dem Altendorf-Tunnel. Auch dort haben wir ein bisschen länger heute Morgen. Vor allem, wo im Stau sind, gibt es Beach Boys. Jetzt sind gerade Phil Collins im breitesten Musikmix. Oder Take That, der wieder in gute Stimmung macht an diesem Montagmorgen. Geniessen Sie und schön sind Sie bei uns.

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0: Phil Collins, Begleiter am Montag Vormittag, 17 Minuten noch, dann ist es 10 Uhr. Ja, und jetzt geht der Puls schon langsam auf ein Gleigli, ist es soweit nämlich. Heute am Abend die erste Radiozentral Music Night im KKL zu Luzern mit dem Männerchor Heimweh. Seit dem Anfang vor 10 Jahren bei Heimweh dabei ist der Bernhard Petschert vom Muttital. Ja, und es läuft viel im Moment so. Aber gleich die Frage, gibt es denn noch irgendwelche Baustellen so?
1: Kleinere oder grössere Baustellen vor unserem ersten Konzert heute Abend gibt es hoffentlich keine. Wir haben wirklich alles durchgeprobt. Am Samstag eine Probe, wenn man sich das so also vorstellt. Wir haben natürlich mit Heimweh vorgängig, zweitjährig geprobt, alles vorgängig geübt, unsere Lieder. Und so sollte es dann heute Abend hoffentlich reibungslos über die Bühne gehen.
0: Ja, das wird es ganz sicher, vor allem eben die Generalprobe, die es ja heute am Nachmittag gibt. Da sind wir für euch mit dabei und bringen Stimmen und Musik schon heute am Nachmittag und am Abend dann, also beim ersten Konzert im KKL, sind wir mit dem Mikrofon dabei. Morgen am Morgen gehört ihr bei Radio Zentral, wie fest die Musik Hühnerhaut gemacht hat im KKL. Und jetzt schauen wir einmal, was das Problem gibt, nämlich auf der Autobahn A8 zwischen Giswil und Sarne. Dort ist die Strecke gesperrt, weil da ein Lastwagen eine Panne hat im Sachsen-Tunnel. Der Verkehr wird dort aber umgeleitet und es stockt in der Region auf der Brünigstrasse zwischen Edisried und Sachsen. Und Probleme haben wir auch auf der A3 Zürich Richtung Chur. Vorsicht zwischen Pfäffiken und Lachen, da liegen Gegenstände auf der Fahrbahn. Das heisst, ich sehe gerade, das ist eine Stossstange aus Plastik, die hier auf der Autobahn liegt, auf der A3 zwischen Pfäffiken und Lachen.

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4: Jetzt ist es 10 Uhr geworden, zu Neuheim sind 17 Grad und zu Niederurne 16 Grad.
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6: Die Luzerner Galida Group muss tief in die Kasse langen. Die neue Ortsdurchfahrt durch Buchs wird teurer und eine Swiss-Partnerin leitet ein Insolvenzverfahren ein. Im Studio Marc Zimmermann. Die Luzerner Galida Group muss bezahlen. Sie ist im Streit um den Verkauf ihrer Gartenmöbelsparte zu einem Schadenersatz von rund 6,5 Millionen Euro verurteilt worden. Das zuständige Handelsgericht in Paris gab einer Klage der Käuferin Peugeot Frères in erster Instanz teilweise statt, teilt Galida mit. Gefordert wurden von der Klägerin ursprünglich 39 Millionen Euro. Zu den konkreten Gründen für die Forderung wurden bisher keine Angaben gemacht. Das Urteil ist noch nicht rechtskräftig. Der Nidwaldner Regierungsrat beantragt mehr Geld. Für die Umgestaltung und Instandsetzung der Ortsdurchfahrt Buchs zeichne sich ein höherer Finanzbedarf ab als vorgesehen, steht in einer Mitteilung. Gründe dafür sind unter anderem zusätzliche Arbeiten aufgrund des baulichen Zustandes der Straße und ein höherer Koordinationsaufwand bei der Planung. Der Regierungsrat beantragt deshalb einen Zusatzkredit von rund 1,6 Millionen Franken. Falls der Landrat den Zusatzkredit ablehnen würde, müsste das Projekt teilweise verkleinert werden. Die lettische Fluggesellschaft Air Baltic, die auch für die Swiss fliegt, hat in den USA ein Insolvenzverfahren eingeleitet. Damit will die finanziell angeschlagene Airline Schulden und andere Verpflichtungen unter gerichtlicher Aufsicht restrukturieren. Der Flugbetrieb soll normal weiterlaufen, teilt die Fluggesellschaft mit. Der laufende Betrieb und auch die Zusammenarbeit mit Geschäftspartnern sei durch das Verfahren nicht beeinträchtigt. Kanada will die Beziehungen zur Europäischen Union deutlich vertiefen. Einen Beitritt zur EU schließt Premierminister Mark Carney aber aus. Ziel sei eine besondere Partnerschaft. Im Fokus der Gespräche stehen laut einem Bericht des Wall Street Journal unter anderem Energie, Verteidigung und kritische Rohstoffe. Die Annäherung erfolgt vor dem Hintergrund des Handelsstreits mit den USA.
4: Auf der A8 dauert es länger zwischen Giswil und Sarnen wegen einem Lastwagen, der dort Panne hat. Darum auch Stau auf der Brünistrasse zwischen Edisried und Sachsen. Aber auch auf der Autobahn A2 gibt es Probleme im Moment, und zwar zwischen Irschfeld und Amsteg. Dort wird der Verkehr immer wieder mal angehalten. Und dann von Amsteg weg bis Wassen, dort finden Bauarbeiten statt. Eine Spur wird immer wieder gesperrt. Und dann vor dem Gotthard Nord Portal haben wir dann noch einen Stau, im Moment 1 Kilometer. Es gibt immer mehr Sonne. Der Tag dürfte dann recht schön werden, obwohl wir immer wieder Wolken am Himmel haben. 24 Grad sind es heute am Nachmittag und die weiteren Aussichten. Morgen am Dienstag haben wir am Morgen vor allem dann dort ein bisschen Nebel. Sonst aber wird es sonnig mit warmen 26 Grad. Ja, und dann wird es ein bisschen kühler am Mittwoch. Mit der Kaltfront, die da kommt, gibt es Regen. Zum Teil auch kräftiger Regen und etwa die ein Gewitter. Am Donnerstag dann wieder recht sonnig. 21 Grad. Es ist 4 Minuten ab 10 geworden. Jetzt geniessen wir es einfach noch. Die nächste Stunde mit den Zentral Classics, ja, Hits aus den letzten paar Jahrzehnten. Welcher Song von früher darf es von euch sein? Das möchte ich gerne wissen. Machen wir darum eine WhatsApp-Sprachnachricht mit der Radio Zentral App. Oder direkt auf unserer Nummer 078 933 44 20. Und jetzt mache ich euch ein bisschen lustig auf die Stunde. Der Eros Ramazzotti im Duett mit Tina Turner. Das Duo Climby Fisher haben wir für euch parat. Und die France Gall. Ja, das sind sie, unsere Klassiker. Ich bin der Thomas Berger, wünsche weiterhin einen guten Vormittag.

Schönen guten Morgen zusammen, es ist der Röbi von Bar. Ich würde gerne von Rigueira Notengo Dinero hören. Ich wünsche allen einen guten Wochenstart und grüße an das Zentralteam und alle, die mich kennen. Ciao zusammen.

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1: 2 Minuten oder ist es 22:30 und wir gehen auf die Autobahn A8. Da gibt es immer noch Probleme zwischen Giswil und Sarnen. Die Strecke ist gesperrt, weil dort der Lastwagen eine Panne hat. Die Umleitung ist signalisiert und bis um 22:45 ungefähr dauert die Sperrung. Auf der Autobahn A2 staut es ebenfalls zwischen Irschfeld und Amsteg. Dort werden die Autos immer wieder angehalten, weil zwischen Amsteg und Wassen eine Baustelle ist. Dort gibt es ab und zu eine Spursperrung, also die brauchen die Geduld. Und der Stau vor dem Gotthard-Nordportal nimmt auch ein bisschen zu. Es sind im Moment 2 Kilometer. Ich wünsche euch eine gute Fahrt.

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0: 11 ist es jetzt, 16 Grad haben wir zu Einsiedeln und 19 Grad zu Erlenbach.
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2: Bildung lohnt sich auch in älteren Jahren noch. Eine Swiss Partnerin leitet ein Insolvenzverfahren ein. Und der Christian Fasnacht gibt den Rücktritt aus der Nazi. Im Studio Marc Zimmermann. Einen Bildungsabschluss später im Leben nachholen lohnt sich. Dies zeigen neue Zahlen des Bundesamts für Statistik. Rund 11.000 Personen über 25 Jahre schließen jedes Jahr eine Berufsausbildung oder die Matur ab. Ihre berufliche und finanzielle Situation verbessert sich dadurch markant. Die Erwerbsbeteiligung dieser Personengruppe stieg von 60% auf 80% und der Bruttolohn stieg von durchschnittlich 3.500 Franken auf 5.200 Franken. Die lettische Fluggesellschaft Air Baltic, die auch für die Swiss fliegt, hat in den USA ein Insolvenzverfahren eingeleitet. Damit will die finanziell angeschlagene Airline Schulden und andere Verpflichtungen unter gerichtlicher Aufsicht restrukturieren. Der Flugbetrieb soll normal weiterlaufen, teilt die Fluggesellschaft mit. Der laufende Betrieb und auch die Zusammenarbeit mit Geschäftspartnern sei durch das Verfahren nicht beeinträchtigt. Papst Leo XIV. Feiert heute seinen 71. Geburtstag. Glückwünsche aus der ganzen Welt trafen für das katholische Kirchenoberhaupt ein. Auch Italiens Ministerpräsidentin Giorgia Meloni und Staatschef Sergio Mattarella gratulierten dem Papst. Seinen 71. Geburtstag begeht Leo mit einem Termin, der ein politisches und ökologisches Zeichen setzt. Er eröffnet eine Ausstellung über Wasser mit dem Titel «Katastrophe und Wunder». Fußball, der Christian Fasnacht wird nicht mehr für die Schweizer Nationalmannschaft spielen. Der 32-Jährige beendet per sofort seine Nazi-Karriere. Jetzt sage ich den Moment gekommen, um den Jungen Platz zu machen, sagt Christian Fasnacht auf Instagram.
3: Es ist nicht ganz einfach, irgendwie die richtigen Worte zu finden. Ja, weil ich nicht gerne eigentlich einen Abschied habe. Und gleich bin ich der Meinung, eben, man sollte eigentlich dann aufhören mit Sachen, wenn es am schönsten ist. Und meine Nazi-Karriere kommt zu einem Zeitpunkt, zu einem Ende, wo es für mich absolut sich richtig anfühlt, auch wenn es weh tut.
2: Der Christian Fasnacht hat 24 Mal für die Schweiz gespielt und 5 Goal geschossen. Und Eishockey, der Ambri-Verteidiger Luc Bachmann fällt 2 bis 3 Wochen aus. Der 21-jährige Einsiedler hat sich letzte Woche im Testspiel gegen die Rapperswil-Donau Lakers verletzt, teilt der HC Ambri Piotta mit.
0: Auf der A8 gibt es ein Problem zwischen Giswil und Sarnen. Die Strecke ist dort gesperrt wegen einem Lastwagen, der Panne hat. Der Verkehr wird hier noch umgeleitet. Auf der A2 zwischen Amsteg und Wassen, dort gibt es Bauarbeiten, darum stocken es immer wieder. Und vor dem Gotthard-Nordportal haben wir einen Stau von 3 km. Wir schauen auf der A3 Zürich Richtung Chur mit Stau zwischen Pfäffiken und Lachen. Die Sonne kommt immer mehr und es gibt noch einen schönen restlichen Montag heute. Schon ein bisschen Wolken am Himmel, aber es bleibt trocken bei 24 Grad. Morgen am Dienstag gibt es viel Sonne bei 26 Grad und am Morgen früh könnte es dann dort noch ein bisschen Nebel haben. Und Kaltfront kommt dann auch noch am Mittwoch. Dort wird es immer wieder regnen und zum Teil auch gewittern. Und die Sonne sie kommt dann wieder am Donnerstag. Dort soll es recht schön werden mit 21 Grad. 11:04 ist es jetzt.
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0: Für die meisten von euch dauert es noch eine Stunde bis zum Mittagessen. Ja, der Magen meldet sich auch langsam. Bis wir einen guten Wunsch haben, geben wir euch noch den breitesten Musikmix mit auf die Ohren. James Blunt zum Beispiel. Das sind Tears for Fears. und das Traumduo Albano und Romina Power. Ich bin der Thomas Berger. Habt noch einen guten Vormittag.

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0: Jetzt ist es 11:30.
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3: Im Studio Marc Zimmermann. Der 15-jährige Julian Zehnder aus Turbental hat das diesjährige Zürcher Knabenschießen gewonnen. Er erreichte als einziger das Maximum von 35 Punkten. Der Jugendliche setzte sich gegen über 3.400 Teilnehmerinnen und Teilnehmer durch. Damit stand der Sieger am Montagmorgen bereits vor dem Ausstich fest, zeigt die Rangliste des Knabenschießens. Einen Bildungsabschluss später im Leben nachholen lohnt sich. Dies zeigen neue Zahlen des Bundesamts für Statistik. Rund 11.000 Personen über 25 Jahre schließen jedes Jahr eine Berufsausbildung oder die Matur ab. Ihre berufliche und finanzielle Situation verbessert sich dadurch markant. Die Erwerbsbeteiligung dieser Personengruppe stieg von 60% auf 80% und der Bruttolohn stieg von durchschnittlich 3.500 Franken auf 5.200 Franken. Die Polizei hat gestern Abend in Abtwil im Kanton St. Gallen einen 30-jährigen Mann festgenommen. Er verpasste zuvor im Restaurant des Sentis Park seiner Frau eine Ohrfeige. Bei seiner Festnahme ging er Einsatzkräfte der Polizei verbal und körperlich an. Der Nordmazedonier sei in einen Streit mit zwei Frauen geraten, teilt die Polizei mit. Die Einsatzkräfte legten dem Mann Handschellen an und nahmen ihn vorläufig fest. Fußball: Christian Fasnacht wird nicht mehr für die Schweizer Nationalmannschaft spielen. Der 32-Jährige beendet per sofort seine Nazi-Karriere. Jetzt sei der Moment gekommen, um den Jungen Platz zu machen, sagt Christian Fasnacht auf Instagram.
4: Es ist nicht ganz einfach, irgendwie die richtigen Worte zu finden. Ja, weil ich nicht gerne eigentlich einen Abschied habe. Und gleich bin ich der Meinung, eben, man sollte eigentlich dann aufhören mit Sachen, wenn es am schönsten ist und meine Nazi-Karriere kommt zu einem Zeitpunkt, zu einem Ende, wo es für mich absolut sich richtig anfühlt, auch wenn es weh tut.
3: Der Christian Fasnacht hat 24 Mal für die Schweiz gespielt und 5 Goal geschossen.
5: Die Autobahn A2 mit Stau zwischen Amsteg und Wassen wegen Bauarbeiten und dann haben wir 4 Kilometer Stau vor dem Gotthardtunnel in Fahrrichtung Süden. Und stocken tut es auf der A3 zwischen Pfäffiken und Lachen. Ein Tag heute mit viel Sonne und 24 Grad am Nachmittag und morgen am Dienstag wird es ebenfalls schön sein mit warmen 26 Grad, aber am Morgen da verwachen wir in gewissen Regionen im Zentralland mit dem Nebel. Und eine Kaltfront kommt dann noch auf uns zu am Mittwoch und zum Teil kann es dann kräftig regnen, ab und zu auch gewittern. Es beruhigt sich dann aber das Ganze und am Donnerstag dort wieder mehrheitlich schönes Wetter bei 21 Grad.
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6: Am Mikrofon der Anders Schelbert. Das Buchs wird die Sanierung von der Ortsdurchfahrt teurer. Der Regierungsrat beantragt dem Landrat einen Zusatzkredit von über 1,6 Millionen Franken. Die Waldner Baudirektorin Therese Rotzer sagt, warum es das braucht.
7: Der Grund ist vor allem, die Bausubstanz von dieser Strasse hat sich als schlechter erwiesen, als man ursprünglich angenommen hat. Man muss dort Fundationsersatz machen, der so nicht eingeplant war. Und man hat auch gemerkt, dass das Projekt sehr aufwendig ist in der Koordination. Wir sind dort zusammen mit der Gemeinde Buchs, die auch Gemeindestrassen sanieren, und mit dem EWN an der Planung, wo dort einen Wärmeverbund realisieren. Und die Planungen sind in der Koordination viel aufwendiger gewesen als ursprünglich angenommen. Wir brauchen darum auch mehr Geld für die Planung.
6: Trotz der Mehrkosten ist das Projekt weiterhin im Zeitplan. Die Arbeiten sind voraussichtlich Ende nächstes Jahr fertig. Neu würde das Projekt anstatt 7,6 Millionen über 9,2 Millionen Franken kosten. Kinder und Jugendliche warten im Kanton Schweiz im Schnitt fast 4 Monate auf einen Termin bei der Kinder- und Jugendpsychiatrie. Thema sind dabei unter anderem Abklärung auf ADHS oder Autismus. Vor 7 Jahren hat man noch weniger als einen Monat müssen warten. Laut dem Schweizer Regierungsrat haben sie nur begrenzte Kapazitäten in diesem Bereich und die Nachfrage sei gestiegen. Ab nächstem Jahr soll die Kinder- und Jugendpsychiatrie darum weiter ausgebaut werden. Da schreibt der Regierungsrat auf eine Anfrage von der Mitte. Es gäbe aber weiterhin einen Fachkräftemangel in diesem Bereich. Der Kanton Zürich empfiehlt Katzenhalter auf Streu aus Pflanzenfasern umzusteigen. Das, weil das Katzenstreu in der Regel auf Deponien muss abgelagert werden und der Platz auf den Deponien der werde immer knapper, schreibt der Kanton Zürich. Mineralische Katzenstreu verursacht laut Schätzungen vom Kanton jedes Jahr rund 9'000 Tonnen Verbrennungsrückstände. Das sind etwa 450 Lastwagenladungen. Streu aus Holz und Pflanzenfasern verbrennt dagegen vollständig. Und im Entlebuch haben sich gestern bei einem Unfall 8 Personen verletzt. Im Ortsteil Ebnen sind 2 Autos ineinander rein. Dann hat sich eins überschlagen und ist auf dem Dach liegen geblieben. Alle 8 Personen im Auto haben sich leicht bis mittelschwer verletzt. Sie sind ins Spital gebracht worden.
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2: An dem Samstag, am 19. September, da findet im Seniorenzentrum Engelhof das alte Dorf das Engelhoffest statt. Unter dem Motto «Schlagerfieber im Engelhof». Ab dem 11. gibt es musikalische Unterhaltung mit dem Andi Kreiner. Am 4. Weiss und am 3. der Auftritt von der Schlagersängerin Diana. Feins Essen gibt es auch aus Engelhof Küche. Verkaufsstand hat es mit selber gemachtem und auch ein Atelier von den Bewohnern. Da kann man richtig geniessen und zuschlagen, vor allem bei der grossen Tombola mit attraktiven Preisen. Im Seniorenzentrum Engelhof in Altendorf ist das Engelhof-Fest am nächsten Samstag mit Start am Vormittag um 11. Dann reden wir von den Kürbis. Da gibt es nämlich wieder eine schöne grosse Ausstellung im Ludihof zu Bänken vom Samstag weg bis und mit am Mittwoch, 23. September, immer von 10 Uhr bis am Abend um 6 Uhr findet die Kürbisausstellung statt. Ist offen und latin, so Kinderattraktionen. Da gibt es eine Hüpfburg, zweimal am Tag auch Säulirennen und am Sonntag, 20. September, dann noch musikalische Unterhaltung mit dem Echo vom Stöchlikreuz. Weitere Informationen gibt es im Internet ludihof.ch.
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Viertel vor 12 Uhr ist es geworden. So, jetzt haben wir den Vormittag auch hinter uns gebracht. Jetzt gibt es etwas auf den Teller. Dann wünsche ich eine gemütliche Mittagspause. Durch den Morgenbegleiter hat Thomas Berger. Und ab 12 Uhr kommt das Zentralinfo an diesem Montagmittag mit Nadine Wechsler. Wir haben wieder in

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1: Habt einen guten Montagmittag. Jetzt ist es 12 Uhr bei aktuell 19 Grad Knonau und 18 Grad Kerns.
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3: Nach dem Garunglück in Graubünden eröffnet die Staatsanwaltschaft ein Verfahren. Ein 15-jähriger Tourbetaler gewinnt das Knabenschiessen in Zürich und der Christian Fasnacht gibt den Rücktritt aus der Nazi. Im Studio Marc Zimmermann. Schönen Mittag. Die Staatsanwaltschaft Graubünden hat nach dem Car-Unglück im Engadin ein Verfahren gegen den Chauffeur eröffnet. Es bestehe der Verdacht der mehrfachen fahrlässigen Tötung und Körperverletzung. Die Staatsanwaltschaft Graubünden bestätigte eine Meldung der Online-Zeitung 20 Minuten. Der Reisecar kam am letzten Donnerstag von der Straße ab und kippte zur Seite. Von den 45 Personen an Bord kamen 5 ums Leben. Der 15-jährige Julian Zehnder aus Turbental hat das diesjährige Zürcher Knabenschießen gewonnen. Er erreichte als einziger das Maximum von 35 Punkten. Der Jugendliche setzte sich gegen über 3.400 Teilnehmerinnen und Teilnehmer durch. Damit stand der Sieger am Montagmorgen bereits vor dem Ausstich fest. Die Schweiz bleibt ein Land der Sparer. Knapp 60% der Bevölkerung haben in den vergangenen 12 Monaten regelmäßig Geld auf die Seite gelegt, zeigt der Monitor Finanzkompetenz der Migrobank. Für über 40% der Befragten steht beim Sparen die Sicherheit im Vordergrund. Sie wollen vor allem vermeiden, Geld zu verlieren. Insgesamt zeigt sich die finanzielle Situation der Bevölkerung als robust. Nur 10% konnten in den letzten 12 Monaten eine Rechnung wegen Geldmangels erst verspätet bezahlen. 90% gaben an, mit ihren regelmäßigen Zahlungen gut zurechtzukommen. In Deutschland hat die CDU die Kommunalwahlen in Niedersachsen gewonnen. Die Partei erreichte laut vorläufigem Ergebnis gut 27%. Dahinter liegt die SPD, auf Rang 3 die AfD. Die Wahlen gelten als Stimmungstest für Land und Bund. Der deutsche Bundeskanzler Friedrich Merz steht enorm unter Druck, Roni Thorau berichtet.
4: Dass die CDU bei den Kommunalwahlen in Niedersachsen zumindest stärkste Kraft geworden ist, verschafft Kanzler Merz wohl nur eine kurze Atempause. Denn am Sonntag drohen weitere Wahlschlappen. In Berlin kann die CDU den Bürgermeisterposten verlieren und in Mecklenburg-Vorpommern muss sie sogar um den Einzug in den Landtag bangen. Nach Medienberichten werden bei der CDU im Hintergrund Gespräche geführt, ob man Merz nach den Wahlen doch sehr schnell austauschen könnte. Als mögliche Austauschkanzler werden da vor allem Hendrik Wüst und Markus Söder genannt.
3: Fußball. Christian Fasnacht wird nicht mehr für die Schweizer Nationalmannschaft spielen. Der 32-Jährige beendet per sofort seine Nazi-Karriere. Jetzt sei der Moment gekommen, um den Jungen Platz zu machen, sagt Christian Fasnacht auf Instagram.
5: Es ist nicht ganz einfach, irgendwie die richtigen Worte zu finden. Ja, weil ich nicht gerne eigentlich einen Abschied habe. Und gleich bin ich der Meinung, eben, man sollte eigentlich dann aufhören mit Sachen, wenn es am schönsten ist und meine Nazi-Karriere kommt zu einem Zeitpunkt, zu einem Ende, wo es für mich absolut sich richtig anfühlt, auch wenn es weh tut.
3: Der Christian Fasnacht hat 24 Mal für die Schweiz gespielt und 5 Goal geschossen.
1: 3 ab 12 ist es. Ein bisschen Geduld braucht ihr auf die A3 Zürich Richtung Chur zwischen Pfäffiken und Lachen. Stauet es. Dann auf die A2 Richtung Süden Luzern Richtung Gotthard zwischen Amsteg und Wasserstock in der Verkehr wegen einer Baustelle. Ein Fahrstreif ist gesperrt. Vor dem Gotthardtunnel Richtung Süden 4 km Stau. 40 Minuten Wartezeit. Richtung Norden sind es 3 km. Dann geht es eine halbe Stunde länger. Den Wetterausblick gibt es von Klaus Marquardt.
6: Der Nachmittag gestaltet sich recht sonnig mit ein paar flachen Quellwolken. Die Temperaturen erreichen angenehme 24 Grad, der Wind bleibt schwach. Die Nacht wird dann gering bewölkt bis sternenklar. Später bilden sich die ersten Nebelfelder. Am Dienstagmorgen haben wir dann im Flachland eben gebietsweise Nebelschwaden mit Obergrenze von 500 bis 600 Meter. Die lösen sich dann im Laufe vom Vormittag auf. Davon abgesehen darf man sich über viel Sonnenschein und blauer Himmel freuen. Wenn überhaupt, hat es nur ein paar wenige Schleierwolken sowie kleine Quellwölkchen über den Berg. Die Temperaturen steigen weiter an und erreichen den morgen Nachmittag um 26 Grad. Die 0-Grad-Grenze liegt auf 4300 bis 4500 Meter. Der Mittwoch startet dann noch freundlich, später erreicht uns dann aber eine Kaltfront mit kräftigen Regengüssen und eingelagerten Gewitter.
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1: Heute am Mittag mit diesen Themen. Die Luzernerinnen und Luzerner stimmen über längere Ladenöffnungszeiten ab. Das Strandbad Zug muss nach einer Saison schon wieder zweckgemacht werden. Die Ortsdurchfahrt Buchs kostet deutlich mehr Geld als gedacht. Im Kanton Schweiz muss man beim Abklären von ADHS mehrere Monate warten. Und der Christian Fasnacht der beendet das Kapitel Schweizer Nationalmannschaft.
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7: Einen schönen Mittag wünscht am Mikrofon der Janik Köhn. Zu Buchs wird die Sanierung der Ortsdurchfahrt teurer. Der Nidwaldner Regierungsrat beantragt einen Zusatzkredit von über 1,6 Millionen Franken. Während der Bauarbeiten ist herausgekommen, dass Teile vom Strassenfundament umfassend ersetzt werden müssen. Auch die Planung, die Bauleitung und der Landkauf kosten mehr als ursprünglich gedacht. Als nächstes muss der Nidwaldner Landrat über den Zusatzkredit entscheiden. Die Baudirektorin Therese Rotzer schaut zuversichtlich auf die Debatte führen.
8: Wir haben hier eine relativ komplexe Sanierung mit verschiedenen Partnern, die wir am Realisieren sind. Und da sind Kostenvoranschläge immer sehr anspruchsvoll zum Berechnen. Ich bin überzeugt, dass wir belegen können, warum wir mehr Geld brauchen. Das Geld ist ja auch sinnvoll investiert, weil wir ja vor allem in eine gute Sanierung investieren. Ich bin darum zuversichtlich, dass der Landrat dem wird zustimmen. Aber es wird wahrscheinlich kritische Fragen geben. Das ist erlaubt. Ich denke, wir müssen gut begründen können, warum wir mehr Geld brauchen.
7: Mit dem Zusatzkredit würde das Projekt anstatt 7,6 Millionen neu 9,2 Millionen Franken kosten. Trotzdem liegt man weiter im Zeitplan. Ende nächstes Jahr sind die Arbeiten voraussichtlich abgeschlossen. Das neue Strandbad Zug muss schon nach der ersten Saison zweckgemacht werden. Das Bad geht darum für 5 Wochen zu, heisst es in einer Mitteilung. Die Stadt muss unter anderem den Rasen sanieren, der ziemlich kaputt ist. Wegen der Bekämpfung des Japankäfer hat man im Sommer darauf verzichtet, den Rasen zu bewässern. Gleichzeitig will die Stadt verschiedene Abläufe verbessern und das Gastroangebot optimieren. Das Strandbad Zug ist darum ab der nächsten Woche zu. Ab dem 31. Oktober ist es dann wieder offen. Kinder und Jugendliche warten im Kanton Schweiz im Schnitt fast 4 Monate auf einen Termin bei der Kinder- und Jugendpsychiatrie. Thema sind dabei unter anderem Abklärungen auf ADHS oder Autismus. Vor 7 Jahren hat man noch weniger als einen Monat warten. Laut dem Schweizer Regierungsrat haben sie nur begrenzte Kapazitäten in diesem Bereich und die Nachfrage sei gestiegen. Ab dem nächsten Jahr soll die Kinder- und Jugendpsychiatrie darum weiter ausgebaut werden. Das schreibt der Regierungsrat auf eine Anfrage von der Mitte. Es gebe aber weiterhin einen Fachkräftemangel in diesem Bereich. Die Nidwaldner Bevölkerung entscheidet Ende November über die definitive Abschaffung der Schulgemeinden. Die gibt es im Kanton Nidwalden eigentlich schon seit dem letzten Jahr nicht mehr. Ihre Aufgaben haben die politischen Gemeinden übernommen. Jetzt sollen auch die entsprechenden Bestimmungen aus der Kantonsverfassung gestrichen werden. Der Landrat unterstützt die Verfassungsänderung einstimmig. Die Bauarbeiten beim Postplatz Zibach und auf der Gotthardstrasse laufen planmässig. Der neue Kreisel und die neuen Bushaltestellen sind schon in Betrieb. Jetzt gehen die Bauarbeiten zwischen der Drogerie Imlik und der Mutterbrücke los. Ab Mittwoch bis Ende Oktober sei die Strasse nur einspurig befahrbar, schreibt der Kanton Schweiz. Die Arbeiten gehen bis Ende November. Während dieser Zeit sei bei der Drogerie Imlik mit Stau und Wartezeiten zu rechnen. Die Luzerner Galida Group muss tief in die Kasse langen. Sie ist im Streit um den Verkauf von ihrer Gartenmöbelsparte zu einem Schadenersatz von rund 6,5 Millionen Euro verurteilt worden. Das zuständige Handelsgericht in Paris hat an einer Klage von der Käuferin Peugeot Frères in erster Instanz teilweise stattgegeben, teilt Galida mit. Gefordert worden sind ursprünglich fast 40 Millionen Euro. Zu den konkreten Gründen für die Forderung sind bis jetzt keine Angaben gemacht worden. Das Urteil ist noch nicht rechtskräftig. Im Entlebuch haben sich gestern bei einem Unfall 8 Personen verletzt. Im Ortsteil Ebnet sind 2 Autos ineinander rein. Dann hat sich eins überschlagen und ist auf dem Dach liegen geblieben. Alle 8 Personen im Auto haben sich leicht bis mittelschwer verletzt. Sie sind ins Spital gebracht worden. Die Polizei hat gestern 10 Wiel einen betrunkenen Autofahrer aus dem Verkehr genommen. Sie hat den 37-Jährigen auf der Autobahnraststätte St. Katharina kontrolliert. Dabei hat sich herausgestellt, dass der Autofahrer 2 Promille Intus gehabt hat. Einen gültigen Fahrausweis hat er nicht gehabt. Auf der Pristenstrasse zwischen Damsteig und Pristen kommt es ab heute nochmal zu grösseren Einschränkungen. Wegen Sanierungs- und Sicherheitsarbeiten wird die Strasse in dieser und in der nächsten Woche am Tag gesperrt. Das Gleiche gilt auch vom 21. Oktober bis zum 30. Oktober und in der 1. Novemberwoche. In dieser Zeit sind Durchfahrten nur zu bestimmten Zeiten möglich, nämlich dann, wenn der Linienbus ebenfalls durch darf. Dazu kommt es ab Mitte Oktober zu 4 Nachtsperrungen, das wegen rostigen Felsankern, die ersetzt werden müssen. Der Taubach-Tunnel auf der Autobahn Zerschfeld ist ab heute 4 Nächte lang gesperrt. Er muss unterhalten und geputzt werden, schreibt das Amt für Betrieb Nationalstrasse. In Richtung Süden ist der Tunnel heute und am Donnerstag in der Nacht gesperrt. In Richtung Norden morgen und übermorgen Nacht immer vom 10 Uhr am Abend bis am 5 Uhr am Morgen. Der Verkehr wird in dieser Zeit über die Kantonsstrasse umgeleitet. Und zum Schluss schauen wir noch auf den Sonntag, 27. September zum Abstimmungssonntag. Genauer gesagt, dann auch geht es darum, unter anderem um das Thema. Im Kanton Luzern sollen dort gewisse Läden länger dürfen offen haben, auch am Sonntag. Das entscheidet Ende September das Luzerner Stimmvolk. Und was es dort jetzt genau geht, das hören wir im Beitrag von Lukas Wedekind.
9: Es geht um längere Öffnungszeit für unbediente Hofläden. Aber auch von weiteren kleineren Selbstbedienungsgeschäften und Containerläden mit einer Verkaufsfläche von bis zu 30 Quadratmetern. Außerdem geht es darum, ob auch E-Tankstellen neu dürfen den Shop auftun und auch am Sonntag offen haben. Abgesehen von den Hofläden sind die Änderungen ziemlich umstritten. Die Luzerner Regierung und die Mehrheit des Parlaments sind dafür. Dagegen hat es ein Referendum gegeben. Die Gegner stören sich vor allem an der Salamitaktik der Befürworter von längeren Ladenöffnungszeiten, sagt stellvertretend der SP-Kantonsrat Marcel Budmiger.
10: Die Luzerner Bevölkerung hat jedes Mal, wenn es um Liberalisierung gegangen ist, an den Urnen Nein gesagt zu längeren Ladenöffnungszeiten oder anderen Liberalisierungsschritten. Und wir finden, das soll man respektieren. Und wir wehren uns eben gegen den Angriff auf den Volkswillen, auf den Angriff auf den freien gemeinsamen Sonntag und auch den Angriff auf den lokalen Detailhandel.
9: Vor 13 Jahren haben die Luzernerinnen und Luzerner zum letzten Mal über längere Ladenöffnungszeiten abgestimmt. Sie haben damals tatsächlich Nein gesagt. Trotzdem hat es später einen Kompromiss für längere Öffnungszeiten gegeben. Jetzt soll es einen weiteren Liberalisierungsschritt geben, sagt die Luzerner Regierungsrätin Ilfete Fanay.
11: Es sind moderate Lockerungen, die den Bedürfnissen der Bevölkerung auch entsprechen, nämlich dass Hofläden und Selbstbedienungsgeschäfte bis 30 Quadratmeter gross von morgen vom 5 Uhr bis am 10 Uhr können offen haben, nämlich 7 Tage die Woche. Das ist eine sehr zeitgemäße Lockerung, wo wir der Meinung sind, dass es auch ein kleiner Schritt ist.
9: Außerdem geht es darum, ob neu auch E-Ladestationen dürfen den Shop auftun, erklärt die Ilfete Fanay.
11: Wenn die Leute am Laden sind, sollen sie die Möglichkeit haben, wie die bisherigen Tankstellen, dass sie dort auch einen kleinen Shop offen haben und das ist eine Gleichstellung zu den Tankstellen.
9: Das sieht der SP-Kantonsrat und Gewerkschafter Marcel Budmiger aber anders.
10: Man tut wie Köpfel mit Birnen vergleichen. Eben Benzin, Diesel kommt man nur an der Tankstelle über. Eine Einladestation hat man in Parkhäuserrunden, hat man daheim, hat man am Arbeitsplatz teilweise. Das darf man gerne fördern vom Kanton her, aber man tut gewisse Sachen vermischen, die einfach nicht zusammengehören. Und es sind dann schlussendlich gleich die Benzinautos, die die neuen Tankstellen-Shops reinfahren. Also es wird einfach mehr Verkehr generiert und es ist einfach eine Ausdehnung von der Sonntagsarbeit. Und da wehren wir uns dagegen.
9: Jetzt liegt der Ball beim Luzerner Stimmvolk. Das entscheidet am 27. September über die Änderungen bei den Ladenöffnungszeiten.
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12: Jedes vierte Kind erlebt online sexuelle Belästigung. Unter anderem Kinder und Eltern sollen mehr über die Gefahren im Netz wissen. Darum startet Kinderschutz Schweiz heute eine schweizweite Kampagne. Was das Eltern machen können, um ihre Kinder besser vor der Gefahr im Internet zu schützen, das ist Thema hier bei uns gleich als nächstes im Zentralinfo.

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1: Wir haben eine gute Mittagspause, 20 ab 12 Uhr ist es. Egal ob auf Social Media, für die Schule oder beim Chatten, Kinder und Jugendliche die sind jeden Tag online. Und das kann gefährlich sein. Laut einer James-Studie wird mehr als jeder vierte Jugendliche in der Schweiz aufgefordert, erotische Bilder zu verschicken. Die Stiftung Kinderschutz Schweiz fordert darum mehr Schutz im Internet. Nicola Cattuma.
2: Kein Kind ist online sicher, wenn Erwachsene nicht hinschauen. Vor dem warnt der Kinderschutz Schweiz. Die Melde- und Beratungsstelle clickandstop.ch hat in den letzten vier Jahren mehr als 10'000 Meldungen von Internetseiten mit pädokriminellen Inhalt registriert. Wieso Täter Kinder und Jugendliche so einfach im Internet erreichen, erklärt Regula Bernhard-Hug, Direktorin vom Kinderschutz Schweiz.
3: Es ist so, dass die meisten Jugendlichen oder eben auch Kinder eben auch aktiv sind auf dem Internet und eben dort auch wirklich teilnehmen und teilhaben an dem ganzen gesellschaftlichen Diskurs. Das sind ja fast alle Leute digital unterwegs.
2: Ein Weg zum Kinderschützen, der in der Politik in letzter Zeit häufig diskutiert worden ist, ist eine Altersgrenze für Social-Media-Plattformen. Für Regula Bernhard-Hug ist das zwar eine Möglichkeit, aber nicht der ideale Weg. Kinder und Jugendliche sollen sich in einem sicheren Internet bewegen können.
3: Der ideale Weg wäre, dass es solche Sachen alle gibt, dass sie weiterhin teilhaben können und im Internet bewegen können, dass wir Erwachsene und Anbieter von diesen Produkten aber dazu schauen, dass man sich in einem geschützten Rahmen bewegen kann.
2: Es ist auch wichtig, dass Eltern mit ihren Kindern über die Risiken vom Internet reden und klare Regeln aufstellen, schreibt der Kinderschutz Schweiz. Und sollte doch mal etwas passieren, sei es wichtig, dass man ruhig bleibe, Hilfe hole und sich bei der Polizei melde.
1: Der Beitrag zum Schutz von Kindern und Jugendlichen im Internet vom Nicola Cattuma. Infos dazu gibt es auch online auf clickandstop.ch.
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1: Jetzt ist es 12:30.
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3: Im Studio Marc Zimmermann. Schönen Mittag. Der 15-jährige Julian Zehnder aus Turbental hat das diesjährige Zürcher Knabenschießen gewonnen. Er erreichte als einziger das Maximum von 35 Punkten. Der Jugendliche setzte sich gegen über 3.400 Teilnehmerinnen und Teilnehmer durch. Damit stand der Sieger am Montagmorgen bereits vor dem Ausstichfest. Das traditionelle Volksfest rund um den Schießstand ist auch heute noch im vollen Gange. Die Staatsanwaltschaft Graubünden hat nach dem Car-Unglück im Engadin ein Verfahren gegen den Chauffeur eröffnet. Es bestehe der Verdacht der mehrfachen fahrlässigen Tötung und Körperverletzung. Die Staatsanwaltschaft Graubünden bestätigte eine Meldung der Online-Zeitung 20 Minuten. Der Reisecar kam am letzten Donnerstag von der Straße ab und kippte zur Seite. Von den 45 Personen an Bord kamen 5 ums Leben. Der Verein Fair in Air fordert mehr Transparenz bei Nachtflügen am Flughafen Zürich. Eine Auswertung der Flugbewegungen in diesem Sommer habe eine erhebliche Abweichung zwischen dem ordentlichen Betriebsende und den tatsächlichen Abflugzeiten gezeigt, teilt der Verein mit. Er kritisiert weiter, dass der Flughafen von deutlich weniger Abweichungen berichtet, als vorgekommen seien. Der Flughafen widerspricht dieser Darstellung und er betont, der Flughafen Zürich habe bereits heute die kürzesten Betriebszeiten unter vergleichbaren Flughäfen in Europa.
1: Wir schauen auf den Swiss Market Index, der ist im Plus mit 1,19%, der DAX liegt im Minus mit 0,49%. Der Euro kostet aktuell 94,29 €, den US-Dollar gibt es für 81,68 €.
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1: Geduld brauchen darauf da zwei Luzern Richtung Gotthard zwischen Amsteg und Wasserstocken wegen einer Baustelle. Ein Fahrstreifen ist gesperrt. Und dann vor dem Gotthardtunnel Richtung Süden 5 km Stau, 50 Minuten Wartezeit. Richtung Norden sind es aktuell 4 km, dort geht es 40 Minuten länger. Es tut jetzt auf den Nachmittag immer mehr auf. Blaue Himmel mit ein paar Quellwolken dazu. Die Temperaturen liegen bei etwa 24 Grad. In der Nacht ist es dann meistens klar. Morgen am Dienstag starten wir im Flachland zuerst noch mit stellenweise ein paar Nebelschwaden bis etwa auf 600 Meter. Die lösen sich am Vormittag auf. Sonst viel Sonnenschein, blauer Himmel. 13 Grad am Morgen, 26 Grad am Nachmittag. Der Mittwoch ist zuerst ebenfalls ziemlich freundlich. Es kommen dann immer mehr Wolken dazu und eine Kaltfront näher sich am Zentraland, das heisst ein kräftiger Regen und auch stellenweise Gewitter. Bevor die Kaltfront kommt, haben wir um die 21 Grad.
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1: Ich wünsche euch eine gute Mittagspause. In gut 7 Minuten schalten wir hier ins Sportstudio. Ein Thema ist der HC Ambri Piotta. Einen Tag vor dem Saisonstart müssen sie wegen einer Verletzung auf einen Spieler verzichten. Das und alles andere aus dem Sport gibt es gerade hier bei uns.

0: die Stimme, die euch hier durch die Mittagspause durchdreht an diesem Montagmittag, gehört zu der Duffy Mercy. Es war 20 vor 1 gewesen.
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0: Einen Tag vor dem Saisonstart gibt es schlechte Nachrichten für HC Amri Piotta. André Schelbert.
2: Ja, es sind nicht unbedingt die Nachrichten, die man als Fan gerne kurz vor dem Saisonstart gehört. Der Amri-Verteidiger Luc Bachmann fällt nämlich 2 bis 3 Wochen aus. Der 21-jährige Einsiedler hat sich letzte Woche im Testspiel gegen die Rapperswil Union Lakers verletzt, teilt der HC Amri Piotta mit. Amri spielt morgen auswärts gegen Aschwa. Fußballer Christian Fasnacht will nicht mehr für die Schweizer Nationalmannschaft spielen. Der 32-Jährige beendet per sofort seine Nazi-Karriere. Jetzt sei der Moment, um den jungen Platz zu machen, sagt der Christian Fasnacht auf Instagram.
3: Es ist nicht ganz einfach, irgendwie die richtigen Worte zu finden. Ja, weil ich nicht gerne eigentlich einen Abschied habe. Und gleich bin ich der Meinung, eben, man sollte eigentlich dann aufhören mit Sachen, wenn es am schönsten ist und meine Nazi-Karriere kommt zu einem Zeitpunkt, zu einem Ende, wo es für mich absolut sich richtig anfühlt, auch wenn es weh tut.
2: Christian Fasnacht hat 24 Mal für die Schweiz gespielt und 5 Goal geschossen. Sein letzter Einsatz war im WM-Gruppenspiel gegen Kanada. Wir bleiben beim Fußball. Der FC Thun muss die nächsten 4 Spiele ohne seinen Captain Marco Bürki auskommen. Der 33-jährige Verteidiger ist am Wochenende gegen GC wegen einer Tätigkeit vom Platz geflogen. Er hat in einem Zweikampf mit dem Ellbogen den GC-Stürmer Nicolas Mucci ins Gesicht geschlagen. Für das ist der Marco Bürki jetzt für 4 Matches gesperrt worden. Und nun zum Schluss zum Reiten. Der Weltmeister Steve Gerda wird beim Grand Prix vom CSIO zu Calgary Dritter. Der Jurassier muss sich nur dem Brit Ben Maher und dem Amerikaner Lily Keenan geschlagen geben. Der zweite Schweizer, der Zürcher Martin Fuchs, hat noch 2 Fehler müssen aufgeben.
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3: Ein ganz guter Montagmittag. Jetzt ist es 1 bei aktuell 20 Grad zum Mauensee und 20 Grad mit dem Städten.
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5: Im Kanton Luzern wird ein Raser mit über 230 geblitzt. Nach dem Garunglück zu Graubünden eröffnet die Staatsanwaltschaft das Verfahren und die Schweiz legt weiter fleissig Geld auf die Seite. Im Nachrichtenstudio der Florian Pfister. Auf der A2 bei Aich und Schenkon im Kanton Luzern ist ein Autofahrer mit über 230 Stundenkilometern geblitzt worden. Die Polizei hatte dort gezielt kontrolliert, sagt Simon Kopp von der Luzerner Staatsanwaltschaft.
6: Wir haben immer wieder Meldungen gehabt von Anwohnern, dass auf der Autobahn bei Aich und bei Schenken, dass dort extrem laute Autos unterwegs sind, also Autos, die auch die Motoren aufdrehen. Und wir haben gesagt, wir machen dort Zielkontrollen über verschiedene Wochenende hinweg. Und in dieser Zeit haben wir 4 Personen können kontrollieren, die wirklich mit dem Auto massiv schnell unterwegs sind auf diesen Strecken. Einer davon, ein 22-jähriger Lenker, der mit 236 Stundenkilometern gemessen worden ist.
5: Auch die 3 weiteren Autofahrer waren massiv zu schnell unterwegs. Allen 4 nahm die Luzerner Polizei den Führerausweis ab. Sie werden bei der Staatsanwaltschaft angezeigt. Gegen den 22-Jährigen läuft wegen eines Raserdelikts bereits eine Untersuchung. Die Staatsanwaltschaft Graubünden hat nach dem Karunglück im Engadin ein Verfahren gegen den Chauffeur eröffnet. Es bestehe der Verdacht der mehrfachen fahrlässigen Tötung und Körperverletzung. Die Staatsanwaltschaft Graubünden bestätigte eine Meldung der Online-Zeitung 20 Minuten. Der Reisecar kam am letzten Donnerstag von der Straße ab und kippte zur Seite. Von den 45 Personen an Bord kamen 5 ums Leben. Die Schweiz bleibt ein Land der Sparer. Knapp 60% der Bevölkerung haben in den vergangenen 12 Monaten regelmäßig Geld auf die Seite gelegt, zeigt der Monitor Finanzkompetenz der Migrobank. Für über 40% der Befragten steht beim Sparen die Sicherheit im Vordergrund. Sie wollen vor allem vermeiden, Geld zu verlieren. Insgesamt zeigt sich die finanzielle Situation der Bevölkerung als robust. Nur 10% konnten in den letzten 12 Monaten eine Rechnung wegen Geldmangels erst verspätet bezahlen. 90% gaben an, mit ihren regelmäßigen Zahlungen gut zurechtzukommen. Und in Deutschland hat die CDU die Kommunalwahlen in Niedersachsen gewonnen. Die Partei erreichte laut vorläufigem Ergebnis gut 27%. Dahinter liegt die SPD, auf Rang 3 die AfD. Die Wahlen gelten als Stimmungstest für Land und Bund. Der deutsche Bundeskanzler Friedrich Merz steht enorm unter Druck. Ronny Thora berichtet.
7: Dass die CDU bei den Kommunalwahlen in Niedersachsen zumindest stärkste Kraft geworden ist, verschafft Kanzler Merz wohl nur eine kurze Atempause. Denn am Sonntag drohen weitere Wahlschlappen. In Berlin kann die CDU den Bürgermeisterposten verlieren und in Mecklenburg-Vorpommern muss sie sogar um den Einzug in den Landtag bangen. Nach Medienberichten werden bei der CDU im Hintergrund Gespräche geführt, ob man Merz nach den Wahlen doch sehr schnell austauschen könnte. Als mögliche Austauschkanzler werden da vor allem Hendrik Wüst und Markus Söder genannt.
3: 3-1 ist es. Wir haben ein Pannenfahrzeug auf der A3 Zürich Richtung Chur. Zwischen dem Altendorf-Tunnel und Lachen ist der rechte Fahrstreifen blockiert. Stau vor dem Gotthardtunnel Richtung Süden sind es 5 km, 50 Minuten Wartezeit. Richtung Norden 4 km, dann geht es 40 Minuten länger. Die Wetterprognose gibt es von Klaus Marquardt.
8: Der Nachmittag gestaltet sich recht sonnig mit ein paar flachen Quellwolken. Die Temperaturen erreichen angenehme 24 Grad, der Wind bleibt schwach. Die Nacht wird dann gering bewölkt bis sternenklar. Später bilden sich die ersten Nebelfelder. Am Dienstagmorgen haben wir dann im Flachland eben gebietsweise Nebelschwaden mit einer Obergrenze von 500 bis 600 Meter. Die lösen sich dann im Laufe am Vormittag auf. Davon abgesehen darf man sich über viel Sonnenschein und blauer Himmel freuen. Wenn überhaupt, hat es nur ein paar wenige Schleierwolken sowie kleine Quellwölkchen über den Berg. Die Temperaturen steigen weiter an und erreichen den morgen Nachmittag um 26 Grad. Die 0-Grad-Grenze liegt auf 4300 bis 4500 Meter. Der Mittwoch startet dann noch freundlich, später erreicht uns dann aber eine Kaltfront mit kräftigen Regengüssen und eingelagerten Gewitter.
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5: Das neue Strandbad Zug muss schon nach der ersten Saison zweckgemacht werden. Die Stadt muss unter anderem den Rasen sanieren. Wegen dem Japankäfer habe der Rasen nicht gewässert werden können, sagt der Stadtrat Urs Raschle.
9: Auch die Privaten haben ja nicht mehr dürfen den Rasen bewässern in ihren Gärten. Und darum ist klar, geht die Stadt mit gutem Beispiel voran. Und gerade die Fläche im Strandbad wäre natürlich prädestiniert für den Käfer. Da ist das Wasser schon mal recht nahe. Und darum haben wir das nicht mehr bewässert. Und das Ergebnis sehen wir jetzt, es ist ja kein Rasen mehr, es ist mehr ein Steppen.
5: Neben der Sanierung des Rasen will die Stadt auch verschiedene Abläufe verbessern und das Gastroangebot optimieren. Strandbad Zug, das ist darum ab der nächsten Woche zu. Ab dem 31. Oktober ist es dann wieder offen. Zu Buchs wird die Sanierung der Ortsdurchfahrt teurer. Der Regierungsrat beantragt dem Landrat einen Zusatzkredit von über 1,6 Millionen Franken. Die Nidwalder Baudirektorin Therese Rotzer sagt, warum es das braucht.
10: Der Grund ist vor allem, die Bausubstanz von dieser Strasse hat sich als schlechter erwiesen, als man ursprünglich angenommen hat. Man muss dort Fundationsersatz machen, der so nicht eingeplant war. Und man hat auch gemerkt, dass das Projekt sehr aufwendig ist in der Koordination. Wir sind dort zusammen mit der Gemeinde Buchs, die auch Gemeindestrassen sanieren, und mit dem EWN an der Planung, wo dort einen Wärmeverbund realisieren. Und die Planungen sind in der Koordination viel aufwendiger gewesen als ursprünglich angenommen. Wir brauchen darum auch mehr Geld für die Planung.
5: Trotz der Mehrkosten ist das Projekt weiterhin im Zeitplan. Die Arbeiten die sind voraussichtlich Ende nächstes Jahr fertig. Neu wird das Projekt anstatt 7,6 Millionen über 9,2 Millionen Franken kosten. Über den Zusatzkredit muss aber eben noch der Nidwaldner Landrat entscheiden. Im Luzerner Kantonsrat hat es kurz vor dem Mittag so getönt.
11: Ich frage die Kommissionspräsidentin an, lag dieser Antrag in der Kommission bereits vor?
12: Frau Präsidentin, geschätzte Kolleginnen und Kollegen.
5: Ja, das 120-köpfige Parlament, die Regierung, die ganze Verwaltung, die Presse und die Zuschauer, die mussten kurz raus. Müssen. Es war eine Evakuationsübung. Passiert ist niemandem etwas. Vorher hat der Kantonsrat den ganzen Morgen über das Verkehrsprogramm diskutiert. Es ist vor allem um die Busbeschleunigung und um grosse Umfahrungsprojekte gegangen. Ein Entscheid hat es aber noch nicht gegeben. Die grosse Debatte rund um den Verkehr geht am Nachmittag weiter. Und die Aktion Platz da an Stanz war ein Erfolg. Die Veranstaltung ist am Samstag zu Ende gegangen und so erfolgreich wie noch nie. Seit Mitte August hat es über 60 Veranstaltungen gegeben. Auch hier so viel wie noch nie. Alle Erwartungen sind übertroffen worden, heisst es in einer Mitteilung der Organisatoren. Dementsprechend sind auch viel mehr Leute gekommen als in den Vorjahren. Ob die Aktion Platz da an Stanz im nächsten Jahr wieder durchgeführt wird, soll im Winter entschieden werden.
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0: Haben Sie einen guten Montag. Wir starten miteinander in Nachmittag hinein. Ich bin Nadine Wechsler, darf euch hier am Mikrofon begleiten und im Gepäck allerlei, was unser breiteste Musikmix zu bieten hat. Es gibt Musik aus der Country-Hauptstadt Nashville. Lady A haben wir im Programm Need You Now und dann gehen wir in die 60er Jahre. Es wird ganz ruhig mit Musik von The Birds. So tönt ihr euch breiteste Musikmix hier bei Radio Zentral. Startet wir gerade mit einem Klassiker aus den 80er Jahren. Pointer Sisters mit Jump.
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1: Montagnachmittag, jetzt ist es 13:30. Ein Blick auf die Strasse, wir haben ein Pannenfahrzeug auf der A3 Zürich Richtung Chur zwischen dem Altendorf-Tunnel und Lachen. Braucht es ein bisschen Geduld, der rechte Fahrstreif ist gesperrt. Anstoff vor dem Gotthardtunnel Richtung Süden, 5 km Stau, 50 Minuten Wartezeit. Und auch Richtung Norden braucht es Geduld, 4 km Stau, das heisst, es geht 40 Minuten länger. Ich wünsche euch eine gute Fahrt durch den Montagnachmittag. Direkt über die Radioboxen schicken wir euch einen aus dem 91. Vor 35 Jahren hat er ganz vorne in der Schweizer Parade mitgemischt. Simply Red, Something's Got Me Started.

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0: Klaviertöne von Louis Capaldi hier bei Radio Zentral. An eurem Montagnachmittag. Und das Klavier, das wird auch gerade gestimmt im KKL zu Luzern. Heute Abend gilt es ernst für die Herren von Heimweh. Noch knapp 6 Stunden sind es bis zum ersten Konzert von der Radio Zentral Music Night. Und dank euch stehen sie insgesamt 4-mal auf der Bühne, zusammen mit dem 21st Century Orchestra. Und damit das eben auch gut tönt, sind sie schon ganz, ganz lange am Proben. Am 2 heute Nachmittag geht es jetzt los mit der letzten Generalprobe. Der Christian Stempfli, der ist schon am KKL Luft schnuppern, zusammen mit 2 Männern im Mutz.
1: Ja, es ist eine freudige Atmosphäre hier backstage im KKL. Sie kommen von draussen, von der wunderbaren Sonne, rein an den Ort, wo es heute Abend wird klingen, respektive schon am Nachmittag. Schon gleich Soundcheck zuerst einmal und nachher Generalprobe für Heimweh mit dem 21st Century Orchestra. Mit dabei ein Mann, der hier quasi ein Heimspiel hat. Alain Bog von der Heimweh. Du bist hier umeinander aufgewachsen.
2: Ja, genau. Gerade an der Kappelbrücke an der Erdensteinstrasse.
1: Und das KKL kennst du in dem Fall in- und auswendig?
2: Hey, ich bin früher und auch aktuell gehe ich eigentlich immer hier ins KKL ein bisschen Konzert hören, wenn sie hier die Filmmusik vertonen. Und jetzt ist das schon ein bisschen speziell für mich, hier plötzlich selber vor so viele Leute stehen.
1: Premiere auf der Bühne?
2: Ja, nicht auf der Bühne, aber im KKL schon, ja.
1: Freddy Koller, ich habe gehört, zum ersten Mal in diesen imposanten Räumen.
3: Zum ersten Mal, jawohl. Ich komme vom Kreuzlingen-Thurgau, Kanton-Thurgau dort und anderthalb Stunden Anfahrt. Und es ist für mich natürlich sensationell, dass ich hier da in meinem hohen Alter noch auch mal im KKL auftreten darf. Ich freue mich mega. Bin auch entsprechend nervös.
1: Du bist einer von denen mit, darf ich sagen, grauen Haaren, ja, oder? Nicht alle da. Ihr seid kunterbunt durchmischt. Wie ist es, ein Teil von Heimweh zu sein?
3: Ja gut, haben wir relativ viel gekostet, die weiss zu färben. Nein, es ist super. Ich bin auch später dazugekommen. Bin der Älteste jetzt mittlerweile von der ganzen Truppe da. Aber es ist mega cool. Jeder ist ein super Typ. Jeder hat seinen eigenen Charakter, auch seinen Grin. Ich auch als Appenzeller sowieso. Aber es harmoniert wirklich gut zusammen. Wenn es mal ein bisschen Wempe gibt, dann tun wir da ausdiskutieren. Hocken nachher zusammen, trinken ein Bier und ist wieder gut. Also ich fühle mich mega aufgenommen bei diesen Männern.
1: Und jetzt, wir haben es schon manchmal gesagt, aber einfach nochmal, um sich das vor Gemüt zu führen, 4-mal ist ausverkauft. Heute Abend, morgen, übermorgen und am Donnerstag Heimweh mit dem 21st Century Orchestra. Kribbelt es schon, Alain?
2: Also es ist eigentlich völlig surreal, wenn man das sich so vorstellt. Ich persönlich kann es fast noch nicht glauben und ich glaube ganz viele von uns Sänger auch noch nicht. Ich glaube, wir sehen es dann heute oben, wenn wir die Premiere haben, jetzt noch vorbereiten, alle Moderationen. Ich bin fast nervöser vor den Moderationen als vor dem Lied selber. Aber ich glaube, wenn es dann oben losgeht, dann können wir noch einmal miteinander reden, dann morgen oder so.
1: Machen wir. Ganz viel Freude. Einen guten Nachmittag zuerst und wir freuen uns.
2: Gleichfalls, danke vielmals.
3: Danke, gleichfalls, danke.
0: Ja, der Alain Bog und der Freddy Koller, die da noch ein bisschen am Üben sind. Und die Billette für die Music Night mit Heimweh, die sind also vorgegangen wie warme Weckli. Wenn ihr vielleicht zu wenig schnell gewesen seid und leer ausgegangen seid, dürfen wir euch heute noch Freude machen. Für das Konzert am Dienstag, am Mittwoch und am Donnerstag dürfen wir je 2 Tickets für die Music Night verschenken. Warum sollen die gerade an euch gehen? Sagt es uns mit der WhatsApp-Sprachnachricht 078 933 44 20.

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1: Ein ganz guter Montag Nachmittag. Jetzt ist es 2 bei aktuell 21 Grad zu Rapperswil und 21 Grad zu Rockliswil.
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3: Im Kanton Luzern wird ein Raser mit über 230 geblitzt. Ein Rentner wird wegen Drohungen gegen einen Bundesrat verurteilt. Und ein Verein fordert Zürich mehr Transparenz bei Nachtflügen. Im Nachrichtenstudio der Florian Pfister. Auf der A2 bei Aich und Schenkon im Kanton Luzern ist ein Autofahrer mit über 230 Stundenkilometern geblitzt worden. Die Polizei hatte dort gezielt kontrolliert, sagt Simon Kopf von der Luzerner Staatsanwaltschaft.
4: Wir haben immer wieder Meldungen gehabt von Anwohnern, dass auf der Autobahn bei Aich und bei Schenken, dass dort extrem laute Autos unterwegs sind, also Autos, die auch Motoren auftreiben. Und wir haben gesehen, wir machen dort gezielt Kontrollen über verschiedene Wochenende hinweg. Und in dieser Zeit haben wir 4 Personen können kontrollieren, die wirklich mit dem Auto massiv schnell unterwegs sind auf diesen Strecken. Einer davon, ein 22-jähriger Lenker, der mit 236 Stundenkilometer gemessen worden ist.
3: Allen 4 nahm die Luzerner Polizei den Führerausweis ab. Sie werden bei der Staatsanwaltschaft angezeigt. Gegen den 22-Jährigen läuft wegen eines Raserdelikts bereits eine Untersuchung. Wegen Drohungen gegen Bundesrat Albert Rösti und dessen Generalsekretär ist ein 78-jähriger Rentner verurteilt worden. Der Mann hatte Rösti mehrere Briefe geschickt, teilweise mit Hakenkreuzen und Todesdrohungen. Unter anderem drohte er, den Bundesrat mit einem Maschinengewehr zu bekämpfen. In einigen Briefen legte der Mann aus der Region Bern zudem Falschgeld bei und verwendete selbstgedruckte Briefmarken. Die Bundesanwaltschaft verhängte eine bedingte Geldstrafe von 180 Tagessätzen zu je 40 Franken sowie eine Buße von 1.300 Franken. Der Strafbefehl ist inzwischen rechtskräftig. Der Verein Fair in Air fordert mehr Transparenz bei Nachtflügen am Flughafen Zürich. Eine Auswertung der Flugbewegungen in diesem Sommer habe eine erhebliche Abweichung zwischen dem ordentlichen Betriebsende und den tatsächlichen Abflugzeiten gezeigt, teilt der Verein mit. Er kritisiert weiter, dass der Flughafen von deutlich weniger Abweichungen berichtet, als vorgekommen seien. Der Flughafen widerspricht dieser Darstellung und betont, der Flughafen Zürich habe bereits heute die kürzesten Betriebszeiten unter vergleichbaren Flughäfen in Europa. Einen Bildungsabschluss später im Leben nachholen lohnt sich. Dies zeigen neue Zahlen des Bundesamts für Statistik. Rund 11.000 Personen über 25 Jahre schließen jedes Jahr eine Berufsausbildung oder die Matur ab. Ihre berufliche und finanzielle Situation verbessert sich dadurch markant. Die Erwerbsbeteiligung dieser Personengruppe stieg von 60% auf 80% und der Bruttolohn stieg von durchschnittlich 3.500 Franken auf 5.200 Franken. Und der 15-jährige Julian Zehnder aus Turpental hat das diesjährige Zürcher Knabenschießen gewonnen. Er erreichte als einziger das Maximum von 35 Punkten. Der Jugendliche setzte sich gegenüber 3.400 Teilnehmerinnen und Teilnehmer durch. Damit stand der Sieger am Montagmorgen bereits vor dem Ausstich fest. Er zeigt sich bescheiden.
5: Ich muss sagen, ich hatte ein bisschen Glück gehabt. Aber gleichzeitig auch, ich habe an dem Tag nicht so viel darüber nachgedacht, über das Ganze, und dann ist es gut gelaufen. Also eben, ich habe mir nicht so viel Sorgen gemacht.
3: Julian Zehnder erhält 5'000 Franken, von denen er einen Teil sparen will.
1: Geduld braucht ihr aktuell vor dem Gotthardtunnel. Richtung Süd ab Amsteg hat es 5 km Stau, 50 Minuten Wartezeit. Und auch Richtung Norden stehen ihr an, ab Quinto 4 km Stau, dort geht es 40 Minuten länger. Der Nachmittag heute ist richtig freundlich mit blauem Himmel und ein paar Quellwolken bei warmen 24 Grad. In der Nacht auf morgen ist es dann meistens klar. Morgen am Dienstag starten wir stellenweise mit Nebel bis auf etwa 600 Meter. Am Vormittag mag er sich auflösen. Sonst blauer Himmel mit kaum einem Wölkchen. 13 Grad am Morgen, 26 Grad auf den Nachmittag. Freundlich starten wir auch im Mittwoch. Es kommen dann immer mehr Wolken dazu und auch eine Kaltfront, die Regen und Gewitter bringt. Vor dieser Kaltfront gibt es etwa 21 Grad. Durch den Montagnachmittag gehen wir miteinander und mit dem breitesten Musikmix. Like Bruno Mars haben wir im Programm Locked Out of Heaven. Die nötige Power für euch am Montagnachmittag haben Chesney Hawkes parat, The One and Only, und hier jetzt gerade Bananarama, Robert De Niro's Waiting. Ich bin Nadine Wechsler, wünsche euch einen guten Nachmittag.
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0: Emotionen reinpackt in 3 Minuten. Der Phil Collins. Against all odds. Der Montagnachmittag hier bei Radio Zentral. Wenn die Herren von Heim wie loslegen, dann gibt es zu 100% Hühnerhaut. Ich spüre das auch gerade. Und das Ganze dann auch noch mit einem klassischen Orchester gibt es heute Abend am ersten Konzert von der Radio Zentral Music Night. Seit dem 2 laufen dort Generalproben, wo der Dirigent vom 21st Century Orchestra, der Ludwig Wicki, ganz genau hinlässt. Unsere beiden Reporter im KKL, Janine Schaub und Christian Stempfli, haben vom Dirigenten Ludwig Wicki wissen, wie das ihm dann geht, ein paar Stunden bevor es losgeht im KKL.
1: Mir geht es sehr gut, wie immer. Wir haben ganz tolle Proben am Samstag. Und es ist ein mega cooles Programm und Konzept, das wir gemacht haben. Es ist auch etwas ganz anderes, als das die Leute erwartet. Und die Proben sind sehr, sehr angenehm, sehr emotional, wirklich ganz toll. Auch Musiker waren sehr begeistert gewesen.
2: Was würdest du sagen, sind ihr bereit für die Show heute Abend?
1: Ja, ich glaube schon, wir sind sehr gut vorbereitet. Wir haben natürlich, also das ist immer, die Vorarbeit ist sehr wichtig, gute Arrangements, gute Arrangeure, Leute, die schreiben, die Noten einrichten. Wir haben einen, der immer super Noten bereit macht. Und wenn das alles bereit ist, dann läuft es auch gut, weil das ist das Wichtigste, dass das Material sehr gut vorbereitet ist. Und das war der Fall gewesen. Und der Arrangement passt so wahnsinnig gut zu der Band, zu den Sängern. Ich glaube, es wird sehr stimmungsvoll.
2: Jetzt haben wir heute noch die letzte Probe jetzt am Nachmittag. Was muss man da noch so ein bisschen anschauen?
1: Das ist so, wir sind ja heute zuerst mal auf dieser Bühne. Wir sind vorher in ganz anderen Räumen gesehen. Es klingt auch ganz anders in anderen Räumen. Und jetzt sind wir zuerst mal auf der Kackelbühne, auch mit dem Sound und alles, was der Original ist. Das haben wir noch gar nie gehört. Und jetzt gibt es einfach einen Durchgang, der wie ein Konzert ist, wo man aber noch unterbrechen kann und etwas korrigieren, wenn es nötig ist. Und sonst ist es eigentlich jetzt ein Vorkonzert für uns privat.
2: Jetzt habt ihr das ja schon einige Mal gemacht, eure Seite eigentlich. Was würdest du sagen, was ist das ja ein bisschen speziell? Was ist der spezielle Part?
1: Der spezielle Part ist, dass Heavy eigentlich Volksmusikwurzeln hat. Und das war am Anfang mal etwas Besonderes für uns. Also nicht für mich persönlich, weil ich selber mit Volksmusik aufgewachsen bin. Und ich habe mich sehr gefreut, dass wir es haben können realisieren. Aber das Besondere ist schon, dass wir klassische Musik, es kommt von Vivaldi über Brahms, Strauss, bis eben so die Highway-Lieder, die halt die Wurzeln schon sehr von Volksmusik geprägt sind, aber gleich sehr poppig unterwegs sind. Ich glaube, diese Mischung, die hat es noch nie gegeben.
3: Ludwig, in diesem weltberühmten Saal füllt ihr das ganze KKL 4-mal hintereinander. 21st Century Orchestra ist dein Baby, das du 1999 mitgegründet hast. Jetzt 4-mal hintereinander gerade so eine Kiste hier.
1: Also uns hat es wahnsinnig gefreut, als das so schnell ausverkauft war. Das hat eigentlich bestätigt, dass wir den Mut gehabt haben, so ein Crossover zu machen, so einen weiten Schritt zu diesem Genre. Und wir sind auch verblüfft gewesen, dass ich so in 5 Minuten zum Teil ausverkauft war. Aber wir freuen uns sehr auf das Konzert.
3: Du als Dirigent, der hier quasi daheim bist, hast du noch ein Fünkchen Lampenfieber? Kennst du das noch?
1: Das ist eine ganz wichtige Frage. Das ist Lampenfieber, habe ich nicht. Also Lampenfieber ist also ein schwieriges Wort, um richtig zu verstehen. Aber es kommt einmal ein Kribbeln auf und eine gute Spannung und die Freude dürfen loslegen auf dieser Bühne. Das ist eine ganz besondere Bühne. Ich kenne sehr viele Bühnen auf dieser Welt und KKL-Bühne gehört zu den außergewöhnlichsten Bühnen. Einfach da auf die Atmosphäre, wenn man in den Saal schaut, die Leute und die Nähe der Leute auch und eben wie es auch klingt auf dieser Bühne, ist ganz etwas Besonderes.
3: Alles Gute, ganz einen schönen Nachmittag mit Soundcheck, mit Generalprobe und hinein ein schönes erstes Konzert.
1: Danke, freue mich sehr. 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

0: Met de Fleetwood Mac und Little Lies durch den Montag Nachmittag hier bei Radio Zentral mit dem breitesten Musikmix. Schon beim Vorverkauf im Frühling für die Music Night von Heimweh zusammen mit dem 21st Century Orchestra habt ihr in wenigen Minuten viermal hintereinander das KKL gefüllt. Das ist der absolute Wahnsinn. Das heisst aber auch, dass ein Haufen Leute leer ausgegangen sind, so wie die Marie-Therese aus Schweiz.
1: Ich hatte am 30. März Geburtstag und dann ist am 12. ist es aufgegangen, dass man die Plätze reservieren könnte. Und das wollte ich machen, als verspätetes Geburtstagsgeschenk für meinen Mann und für mich. Aber leider habe ich keinen Platz mehr bekommen. Das war alles weg. Ich würde mich wahnsinnig freuen, wenn man trotzdem irgendwie zu diesen Plätzen würde kommen.
0: Ja, und dann gibt es halt einfach das Geburtstagsgeschenk vom März zum Nachholen. Jetzt im September für die Marie-Therese.
1: Ja. Danke, herzlich. Also ich kann es fast nicht fassen. Das ist einfach das Größte.
0: Ja, wir dürfen hier noch mal ganz kurzfristig für die Konzerte im KKL Billett verschenken. Und auch den Patrick aus Zug haben wir glücklich machen.
2: Ich wäre ein riesen Fan von Heimweh eigentlich und dem Orchestra. Ich habe nicht einmal gewusst, dass das stattfindet. Toller riesen Fan, aber ganz einfach. Ich habe jetzt eine Ausbildung gemacht. Kann man nicht mehr viel leisten und das wäre jetzt coole Abwechslung, ein bisschen entspannen, schöne Musik zu hören und einfach hier oben geniessen.
0: Ja, und ganz, ganz viele Reaktionen sind da schon reingekommen. Per WhatsApp Sprachnachricht in Studio 078 933 44 20. Zwei letzte Billette habe ich noch für eine Donnerstagabend im KKL Heimweh zusammen mit dem 21st Century Orchestra an der Radio Zentral Music Night. Die sollen bei euch reinflattern, dann sagt uns, warum. Ich drücke die Daumen. Vielleicht höckelt ihr dann am Donnerstagabend gemütlich im KKL mit bester Unterhaltung.

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6: Einen ganz guten Montagnachmittag. Jetzt ist es 3 bei aktuell 21 Grad Beromeister und 18 Grad Bettlis.
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8: Die SRG spart im nächsten Jahr rund 80 Millionen Franken. Am Arktis-Gipfel warnen europäische Politiker vor Russland und ein Elch sorgt in Polen für viel Zugausfälle. Im Nachrichtenstudio der Florian Pfister. Die SRG baut im Rahmen ihres Sparprogramms auch beim Kader ab. Auf den obersten drei Führungsebenen fielen im Vergleich zu 2024 mehr als 20% der Führungspositionen weg. Insgesamt will die SRG allein im kommenden Jahr 80 Millionen Franken einsparen. Das Programm soll dabei möglichst geschont werden. Ganz ohne Veränderungen wird es aber nicht gehen. Auch weitere Stellen werden wegfallen, wobei ein Teil über Pensionierungen und natürliche Abgänge aufgefangen werden soll. Bis 2027 werden knapp 10 Millionen Franken eingespart und 38 Vollzeitstellen abgebaut. Die Maßnahmen betreffen auch das Fernseh- und Radioprogramm. Wegen Drohungen gegen Bundesrat Albert Rösti und dessen Generalsekretär ist ein 78-jähriger Rentner verurteilt worden. Der Mann hatte Rösti mehrere Briefe geschickt, teilweise mit Hakenkreuzen und Todesdrohungen. Unter anderem drohte er, den Bundesrat mit einem Maschinengewehr zu bekämpfen. In einigen Briefen legte der Mann aus der Region Bern zudem Falschgeld bei und verwendete selbst gedruckte Briefmarken. Die Bundesanwaltschaft verhängte eine bedingte Geldstrafe von 180 Tagessätzen zu je 40 Franken sowie eine Buße von 1300 Franken. Der Strafbefehl ist inzwischen rechtskräftig. Im Bielersee hat es doppelt so viele Arten an Wasserpflanzen wie noch vor etwa 40 Jahren. Das teilt der Kanton Bern mit, der den Zustand des Bielersees untersuchen ließ. Die Wasserqualität des Bielersees habe sich seit den 80er Jahren deutlich verbessert. Das sei unter anderem darauf zurückzuführen, dass die Nährstoffkonzentration gesunken sei. Vor allem die Ausbreitung der Armleuchteralge sei ein Zeichen dafür, dass sich der Zustand des Sees verbessert habe. Europäische Regierungschefs warnen vor einer wachsenden Gefahr durch Russland. Beim Arktis-Gipfel in Finnland rief etwa der deutsche Bundeskanzler Friedrich Merz zum Zusammenhalt auf.
9: Ich kann nur an uns alle appellieren, diese Gefährdung ernst zu nehmen, in Europa zusammenzuhalten und in der NATO, im europäischen Teil der NATO allemal, das zu tun, was notwendig ist, nämlich alle Anstrengungen zu unternehmen, um unsere Freiheit zu verteidigen und den Frieden zu bewahren.
8: Außerdem bezeichnete der finnische Regierungschef Petteri Orpo Russland als dauerhafte Bedrohung für ganz Europa. Und außerdem hat sich ein Elch auf die Gleise des Warschauer Hauptbahnhofs verirrt und dort stundenlang den Betrieb behindert. Die Durchsage dazu lautete: Aufgrund der unerwarteten Ankunft von Elch Emil wird der Betrieb auf den Bahnsteigen 3 und 4 vorübergehend eingestellt. Dies teilt die polnische Bahn mit. Die Rettung des Tiers war dann aufwendig. Wildtierexperten betäubten den Elch mit einem Pfeil. Dann wurde er in die Bahnhofshalle getragen und mit einem Wildtiertransporter zurück in den Wald gebracht.
6: 3 ab 3 ist es an diesem Montagnachmittag nicht etwa ein Elch auf der Autobahn, aber ein Pannenfahrzeug. Das haben wir auf der A3 Zürich richtig kurz zwischen Schindelegi und Pfäffiken ist der Standstreifen aktuell blockiert. Dann heisst es Anstehen vor dem Gotthardtunnel Richtung Süden, 3 km Stau, eine halbe Stunde Wartezeit. Und auch Richtung Norden geht es länger, 4 km Stau, 40 Minuten geht es dort länger. Der Nachmittag heute der ist richtig freundlich bis sonnig. Es hat einen blauen Himmel und stellenweise auch noch ein paar Quellwölkchen dabei bei 24 Grad. In der Nacht auf morgen ist es meistens klar. Der Dienstag der startet zum Teil mit Nebel bis auf etwa 600 Meter. Am Vormittag mag der sich auflösen. Sonst blauer Himmel, kaum ein Wölkchen. 13 Grad sind es am Morgen, 26 Grad auf den Nachmittag. Freundlich starten wir auch in Mittwoch hinein. Es kommen dann aber immer mehr Wolken dazu und auch eine Kaltfront. Die hat Regen und Gewitter im Gepäck und vor dieser Kaltfront sind wir bei etwa 21 Grad. Am Montagnachmittag, wir begleiten euch beim Arbeiten oder vielleicht auch beim Ausspannen mit unserem breitesten Musikmix. Eingängige Klaviermusik gibt es von Mark Cohn, «Walking in Memphis». Auch manches Jahr nach ihrer grossen Zeit sind sie immer noch der grösste Exportschlager aus Schweden. Aber «Take a Chance on Me» haben wir für euch in dieser halben Stunde. Startet immer geht's mit niemandem geringerem als dem King of Pop, Michael Jackson. Ich bin Nadine Wechsler. Wünsche euch einen guten Montag.
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0: keine Regen in Sicht, aber musikalischer Regen gibt es von den Eurythmics. Here comes the rain again, am Montagnachmittag hier bei Radio Zentral. Die Generalprobe für oben heute im KKL läuft von der Radio Zentral Music Night zusammen mit Heimweh und dem 21st Century Orchestra. Das Klavier, das wird schweinisch gespielt und auch die Stimme wird gehöhlt. Ja, und nicht nur die Musikerinnen und Musiker geben alles. Auch ihr habt alles gegeben und in die Tasten reingehauen für eine WhatsApp-Sprachnachricht, um eben gleich noch zwei von diesen begehrten Billetten abzuräumen.
1: Wir haben am 31. Oktober Hochzeitstag und ich bin jedes Mal reingeschaut, wo der Vorverkauf war. Ich war leider immer zu spät für zum Billett kaufen und würde mich mega freuen, wenn ich da mal zwei würde gewinnen. Und das wäre sicher eine riesen Überraschung für meine Frau. Ich hoffe auf gut Glück und wünsche einen schönen Tag.
0: Ja, entweder sie hat es gehört und die Überraschung ist zunichte, oder sie wird dann heute am Abend noch überrascht vom Roman aus Rüsbühl. Wir schicken ihn zusammen mit seiner Frau ins KKL. Heute am Abend ist das erste von diesen vier Konzerten. Und für alle die, die eben nicht können selber mit dabei sein können, gibt es dann morgen Morgen bei uns auf dem Sender Eindrücke von dieser ersten Music Night, wenn Volksmusik auf ein klassisches Orchester trifft. Und auch heute am Nachmittag sind wir schon dabei bei diesen Generalproben. Wie fest schlottert die Knie schon? Wir fragen nachher, etwa um 3:45 Uhr, bei den Musikern von Heimweh.

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3: Kommen wir gut durch den Montagnachmittag. Jetzt ist es 3:30 Uhr.

Ein Blick auf die Strasse. Wir haben ein Pannenfahrzeug auf der A2 Basel Richtung Luzern zwischen Dachmersellen und dem Rastplatz Knutwil. Dort stockt es, der rechte Fahrstreifen der ist gesperrt. Und ebenfalls ein Pannenfahrzeug auf der A3 Zürich Richtung Chur zwischen Schindelegi und Pfäffiken. Dort ist der Standstreifen blockiert. 3 Kilometer Stau haben wir noch vor dem Gotthard Richtung Süden, eine halbe Stunde Wartezeit. Und Richtung Norden sind es 4 Kilometer. Dort geht es aktuell 40 Minuten länger. Ich wünsche euch eine gute und vor allem sichere Fahrt. Musik hier jetzt von Diana Ross, Upside Down.

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0: Genau die richtige Musik für so einen sonnigen Montag Nachmittag, der Rod Stewart, hier bei Radio Zentral, Baby Train. Ich hoffe, ihr geniessen euren Montag Nachmittag. Ich kenne ein paar Herren vom beliebtesten Männerchor der Schweiz, die gerade ziemlich fleissig sind. Heimlich stehen heute Abend auf der Bühne im KKL zusammen mit dem Orchester und da laufen gerade die letzten Vorbereitungen. 9 Männer sind hier bei der Generalprobe zu hören. Heute Abend ist das erste von diesen 4 Konzerten der Radio Zentral Music Night, die ihr hören könnt. Es ist der grosse Auftakt zum 10-Jahr-Jubiläum von Heimweh. Der Christian Stempfli ist für uns mit drin.
1: Wir sind Backstage im KKL mit 2 Männern, wunderschön schon angelegt, mit weissem Hemd glättet und einem Mutz. 2 Heimweh-Männer, die seit Anfang dabei sind und gar nicht weit voneinander daheim sind. Der Jens Stössel von Ilkau und der Bernhard Petscher vom Muetital. Habt ihr eigentlich vor Heimweh schon kennengelernt?
2: Hey, man hat sich so kennt über die lokalen Bands. Wir sind beide schon in Musikprojekten involviert gewesen, damals schon. Und da hat man sich so einfach gewusst, wer ist. Aber man hat sich noch nicht viel uns miteinander austauscht. Das ist erst, die Freundschaft ist erst dann nachher mit Heimweh zusammen entstanden.
1: Apropos Freundschaft, das ist der Titel von der neuen CD, den ihr zum 10-Jahr-Jubiläum herausgebt. Eine 10-jährige Freundschaft, eine spezielle Geschichte?
3: Ja, sehr. Gell, wir haben jetzt 10 Jahre dürfen miteinander auf Tournee gehen, jenste Fernsehauftritte machen, Alben aufnehmen. Und es ist nicht selbstverständlich, dass man da immer nur miteinander auskommt. Ich meine, wir sind jetzt heute wieder zu dritten da hingefahren. Da Dani, Jens und ich machen immer ein paar Fahrgemeinschaften. Und da hat man wieder einen Haufen zu erzählen. Und das ist seit jeher so und bleibt hoffentlich noch ein Zeitchen so.
1: Ich weiss von dir, Bernhard, du kennst das KKL gut, sowohl als Zuschauer als auch auf der Bühne. Wie ist es bei dir, Jens?
2: Hey, ich habe noch nicht so... Bühne habe ich noch nie die Ehre gehabt. Ich bin schon Google Gladiator schauen mit dem 21st Century Orchestra. Das hat mich natürlich damals riesig imponiert. Und umso mehr freue ich mich heute mit den gleichen Leuten, die ich damals bin, eigentlich wieder auf die Bühne jetzt stehen, oder?
1: Mit einem riesen Orchester im Rücken, Hühnerhaut.
2: Ja, jetzt kommt es dann erst noch aus, gell? Wir haben jetzt am Südpol probiert, ja, am Samstag. Und jetzt geht es dann gerade los. Jetzt haben wir an der Generalprobe alles 1:1 durchspielen und singen. Und da sind wir gespannt.
1: Was dürfen wir euch Sänger wünschen für den Tag? Also die Stimmen, die tönen schon gut, habe ich vorher beim Soundcheck gehört.
2: Hey, ich glaube, viel Entspanntheit und gut durchschnaufen. Heute, also ich tue mich sicher fokussieren, heute ein bisschen in mich rein, ein bisschen runterfahren, dass man nicht zu weit rauffährt. Es sind 4 Konzerte, man muss die Energie sauber einteilen. Und ich glaube, für mich ist heute der Schlüssel schon, mich immer wieder ein bisschen zurücknehmen, wieder ein bisschen entspannen, ein bisschen gut schnaufen. Das gehört für mich heute ein bisschen zum Programm.
1: Und dann um 7:30 raus auf die Bühne. Dürfen wir verraten, wie es anfängt? Oder ist das eine Überraschung?
2: Es fängt sehr speziell an. Ich darf eröffnen. Und mit dem, was ich eröffne, das ist ein Holztrichter. Jetzt können die Leute sich selber ein Bild machen.
1: Alles andere ist die Zukunft. Schön sind ihr da, Jens und Bernhard. Ganz einen guten Namen, gute Generalprobe.
2: Danke vielmals. Merci Christian.
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0: Ganz guten Montag Nachmittag. Jetzt ist es 4 bei aktuell 20 Grad Schindeleggi und 22 Grad Steinerberg.
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2: Auf SRF verliert der Reporter seinen Sendeplatz. Für den dienstältesten Ständerat ist fertig und ein Elch verirrt sich am Warschauer Hauptbahnhof. Im Nachrichtenstudio der Florian Pfister. Das Schweizer Radio und Fernsehen hat seine Sparmaßnahmen konkretisiert. Der Sparkurs wird nun auch im Programm Hör und Sichtbar. SRF streicht bis 2027 insgesamt 38 Vollzeitstellen und spart knapp 10 Millionen Franken. Im Fernsehen verliert etwa Reporter seinen festen Sendeplatz. Die Marke soll aber multimedial weitergeführt werden. Im Radio gibt es bei verschiedenen wöchentlichen Sendungen künftig weniger neue Ausgaben. Im Sommer und über Feiertage laufen häufiger Wiederholungen oder Musikprogramme. Zudem werden 12 weitere Stellen im SRG-weiten Angebotsbereich abgebaut. Ab der Saison 2027-28 zeigt die SRG außerdem keine Champions-League-Spiele mehr live. Der dienstälteste Ständerat hört auf. Der Schaffhauser SVP-Politiker Hannes Germann tritt bei den Wahlen im kommenden Jahr nicht mehr an.
3: Man soll schliesslich dann aufhören, wenn es am schönsten ist und gut läuft.
2: Begründet Germann in den sozialen Medien seinen Entscheid. Der 70-Jährige wird beim Abschied auf ein Vierteljahrhundert als Ständerat zurückblicken. Wellnessräume zählen bei Zweitwohnungen zur Wohnfläche. Das hat das Bundesgericht entschieden. Konkret ging es um den Neubau eines Chalets im Wallis mit Pool, Jacuzzi, Sauna und Fitnessraum. Die Besitzer wollten diese Räume nicht zur Hauptnutzfläche zählen. Das Gericht sieht das anders. Weil sie der Erholung und dem Komfort der Bewohner dienen, gehört sie dazu. Das ist entscheidend, weil ältere Zweitwohnungen bei einem Um- oder Neubau höchstens um 30% vergrößert werden dürfen. Im konkreten Fall wurde diese Grenze überschritten. Europäische Regierungschefs warnen vor einer wachsenden Gefahr durch Russland. Beim Arktis-Gipfel in Finnland rief etwa der deutsche Bundeskanzler Friedrich Merz zum Zusammenhalt auf.
4: Ich kann nur an uns alle appellieren, diese Gefährdung ernst zu nehmen, in Europa zusammenzuhalten und in der NATO, im europäischen Teil der NATO allemal, das zu tun, was notwendig ist, nämlich alle Anstrengungen zu unternehmen, um unsere Freiheit zu verteidigen und den Frieden zu bewahren.
2: Der finnische Regierungschef Petri Orpo bezeichnete Russland als dauerhafte Bedrohung für ganz Europa. Nach einem Ende des Ukraine-Kriegs könnte Moskau seine Streitkräfte verstärkt an andere europäische Grenzen verlegen. Und außerdem hat sich ein Elch auf die Gleise des Warschauer Hauptbahnhofs verirrt und dort stundenlang den Betrieb behindert. Die Durchsage lautete dazu: Aufgrund der unerwarteten Ankunft von Elch Emil wird der Betrieb auf den Bahnsteigen 3 und 4 vorübergehend eingestellt. Dies teilt die polnische Bahn mit. Dazu veröffentlichte sie ein Foto vom erschöpft wirkenden Elch neben einem der unterirdisch verlaufenden Gleise. Die Rettung des Tieres war dann aufwendig. Wildtierexperten betäubten den Elch mit einem Pfeil. Dann wurde er in die Bahnhofshalle getragen und mit einem Wildtiertransporter zurück in den Wald gebracht.
0: Der SMI ist im Plus mit 1,30%, DAX im roten Bereich minus 0,45% und auch der Dow Jones im Minus mit 0,25%. Bei den Wechselkursen kostet der Euro 94,37 €, den US-Dollar gibt es für 81,89 €. 4 ab 4 ist es. Stau hat es auf der A2 Basel Richtung Luzern zwischen Dagmersellen und dem Rastplatz Knutwil. Und Anstau vor dem Gotthardtunnel Richtung Nord. Es hat jetzt aktuell 4 km Stau, das heisst 40 Minuten Wartezeit. Der Nachmittag und auch der Abend bleiben sonnig mit blauem Himmel und ein paar Quellwolken bei aktuell 24 Grad. In der Nacht auf morgen ist es meistens klar. Der Dienstag startet stellenweise mit Nebel bis auf etwa 600 Meter. Am Vormittag mag der sich auflösen. Sonst blauer Himmel, kaum ein Wölkchen. 13 Grad am Morgen, 26 Grad auf den Nachmittag. Und auch freundlich starten wir in Mittwoch hinein. Es kommen dann aber immer mehr Wolken dazu und auch eine Kaltfront, die hat Regen und Gewitter dabei. Vor dieser Kaltfront sind wir bei maximal 21 Grad.
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5: Im Nachrichtenstudio der Lukas Wedekind. Stress erkennen, darüber reden und rechtzeitig Hilfe holen. Damit haben sich heute Zentralschweizer Lehrlinge beim ersten Lernendenforum der Gastro- und Hotelbranche beschäftigt. Auch für Armin Hartmann, Luzerner Bildungsdirektor, ist die psychische Gesundheit ein wichtiges Thema.
6: In der Gastro- und Hotellerie tritt es vermehrt auf. Das wissen wir aus Befragungen, wir wissen es aus den Zahlen. Es ist sicher die hohen Anforderungen, die man erfüllen muss, wenn ein Haufen Menschen ganz Haufen Sachen gleichzeitig wollen. Mit dem muss man sich zuerst zurechtfinden. Da braucht es Bewältigungsstrategien. Wichtig ist, dass man das Thema ansprechen, sensibilisieren.
5: Unregelmäßige Arbeitszeiten und Zeitdruck können für junge Lehrlinge Belastung sein. Die Lehrlinge haben beim Lehrlingforum auf der Luzerner Alm die verschiedenen Workshops unter anderem Tipps bekommen, wie man mit der Stresssituation umgehen soll und wo sie bei psychischen Problemen Hilfe bekommen. Das neue Strandbad Zug war gefordert diesen Sommer. An den heissesten Tagen hat es einen grossen Ansturm und auch viel Kritik gegeben. Die Auswahl und die Qualität des Essen ist unter anderem in verschiedenen Themen, Medien ein Thema gewesen. Zog geht darum jetzt über die Bücher, sagt der Stadtrat Urs Raschli.
7: Es sind aber ganz klar Anpassungen auch geplant, im Hinblick auf die nächste Saison, auch beim ganzen Menüprogramm, dass man dort dann auch noch ein bisschen mehr unterschiedliche Menüs dann kann auswählen kann. Da sind wir in sehr engem und auch gutem Austausch mit den Gastronomen und da bin ich überzeugt, dass wir im Hinblick auf die nächste Saison auch noch eine bessere Lösung finden können.
5: Neben der Optimierung im Gastrobereich muss die Stadt Zog auch noch den Rasen sanieren. Der hat unter anderem wegen der grossen Hitze gelitten. Das Strandbad Zog ist darum ab der nächsten Woche zu. Ab dem 31. Oktober ist es dann für den Winterbetrieb off. Und ab Mai geht es dann wieder los mit der Badesaison. Die Schweizer Steuerverwaltung warnt vor gefälschten E-Mails. Betrüger verschicken Nachrichten, die aussehen wie solche von der Steuerverwaltung oder von E-Tax. Behörden raten, keine Links anzuklicken und keine persönlichen Daten einzugeben, heisst in einer Mitteilung. Steuerrechnungen und Mahnungen kommen grundsätzlich per Post, nicht per E-Mail. Wer unsicher sei, soll die Schweizer Steuerverwaltung direkt kontaktieren. Und die Turnerpolizei hat auf der A2 bei Amsteg gerade zwei Raser gestoppt. Ein 20-Jähriger aus Luxemburg war am Freitag mit fast 170 statt 80 unterwegs gewesen. Am Sonntag ist ein Autofahrer mit deutschem Kontrollschild am gleichen Ort mit 150 in Kontrolle gekommen. Die Turnerpolizei hat die beiden angezeigt. Der Luxemburger hat nicht mehr weiterfahren und hat mehrere Tausend Franken müssen hinterlegen.
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0: Genau die richtige Energie für eine Schlussspurt am Arbeitsplatz an diesem Montagnachmittag. Aretha Franklin und der George Michael. I knew you were waiting. Und jetzt ist es 20:04.
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0: Und auf dem Heimweg von der Arbeit nehmen wir dann wahrscheinlich die Jacke, die wir am Morgen angehabt haben, eher unter den Armen. Es hätte nämlich heute doch noch Urteile mögen auftun. Temperaturen sind drauf und können wir auch heute Abend noch mal richtig geniessen, Klaus Marquardt.
2: Ja, oder man wirft sie sich ganz lässig einfach über die Schulter. Das kann man ja machen, wie man will, aber jetzt der frühe Abend schaut wirklich ganz nett aus, recht sonnig. Ein paar Quellwolken, die werden jetzt dann auch da bald in sich zusammenfallen, wenn dann der Sonnenstand niedriger wird. Und Temperaturen jetzt aktuell zwischen 21 und knapp 25 Grad. Also wenn man jetzt dran ist und vielleicht noch irgendwo eine Velotour machen will oder einfach nur auf einem Bänkli hockt, das ist sehr angenehm, denn im Laufe von der Nacht gering bewölkt bis klar. Und später wird sich dann da und der da mal ein bisschen Nebel bilden.
0: Und Zwiebelprinzip ist dann auch morgen am Dienstag eine gute Idee.
2: Ja, das wird man sich gewöhnen müssen. Das ist halt auch ganz klar die Jahreszeit jetzt denn dafür. Am Morgen ist es noch auf der frischen Seite, zwar nicht übertrieben, aber halt doch. Und gibt jetzt, wie es hat, eben Nebel mit der Obergrenze von 500 bis 600 Meter. Die Schwaden werden sich dann halt im Laufe vom Vormittag lichter und verdünnisieren. Ansonsten gibt es einen mehr oder weniger ungestörten Sonnenaufgang und auch tagsüber strahlender Sonnenschein, viel blauer Himmel. Klar, wenn ich genau schaue, ein paar Schleierwölkchen wird es wohl haben und vielleicht auch ein paar kleine Quellwölkchen über den Berg, aber sonst einfach morgen wirklich super viel Sonnenschein und Temperaturen, die noch einmal ein bisschen ansteigen im Vergleich zu heute. Höchstwert im Bereich um 26 Grad rundum. In der Regel auch nur wenig Wind. Die 0-Grad-Grenze tendiert Richtung 4.500 Meter.
0: Und relativ ähnlich starten wir dann auch im Mittwoch hinein. Er mutet dann wahrscheinlich, wenn ich das so anschaue, ziemlich freundlich an, aber das kehrt dann im Tagesverlauf.
2: Ja. Ja, es ist schon ein bisschen so, dass es mehr Wolken hat als wie jetzt morgen, aber es ist eben auch noch Sonne mit dabei und anfangs eben auch noch trockene Verhältnisse, aber es kommt dann auch halt im Laufe des Tages eine Kaltfront daher, die wird uns jetzt Stand heute so Größenordnung Mittag den erreichen, kommt also über Jura und das Mittelland dann auch rein. Regengüsse und Gewitter mit dem Gepäck, die breiten sich dann aus, da kannst du noch einmal ordentlich schütten, der Wind wird auffrischen. Und Temperaturen gehen dann halt zurück. Bevor die Front da ist, haben wir noch Temperaturen, also Höchstwert 20 bis 22, vielleicht sogar 23 Grad, kommt darauf an, wie viel Sonne mit dabei ist. Und danach kühlt es halt am Nachmittag mehr und mehr ab. Am Abend Schneefallgrenze dann entlang von der Voralpen, also 2500 bis 2800 Meter. Also immer noch relativ weit oben, aber halt einfach auch mal schon tiefer als wie auch schon. In der Nacht auf Donnerstag beruhigt sich das Wetter danach hat und der Donnerstag bringt zuerst gebietsweise ein bisschen Nebel oder Hochnebel, sonst den tagsüber eine Mixtur aus Sonne und Wolkenfelder. Relativ unspektakulärer und friedlicher Tag mit Temperaturen um oder knapp über 20 Grad.
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5: 16:30 Uhr ist es, haben einen guten Montag oben.
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6: Am Mikrofon ist der Florian Pfister. Im Bielersee hat es doppelt so viele Arten an Wasserpflanzen wie noch vor etwa 40 Jahren. Das teilt der Kanton Bern mit, der den Zustand des Bielersees untersuchen ließ. Die Wasserqualität des Bielersees habe sich seit den 80er Jahren deutlich verbessert. Das sei unter anderem darauf zurückzuführen, dass

0: dass die Nährstoffkonzentration gesunken sei. Vor allem die Ausbreitung der Armleuchteralge sei ein Zeichen dafür, dass sich der Zustand des Sees verbessert habe. Ein Mann ist am Flughafen Zürich mit 145.000 Pfund Bargeld erwischt worden. An den Geldscheinen hafteten Spuren von mehreren Drogen. Der Mann behauptete, er habe mit dem Geld in Zürich Uhren kaufen wollen und nichts von einem kriminellen Hintergrund gewusst. Für das Zürcher Obergericht gab es aber zu viele Warnzeichen. So war das Geld etwa in kleinen Scheinen gebündelt und der Mann konnte die Herkunft des Geldes nicht erklären. Deshalb wurde er wegen versuchter Geldwäscherei verurteilt. Das Bundesgericht hat diese Verurteilung nun bestätigt. Und in der Türkei hat das neue Schuljahr unter deutlich verschärften Sicherheitsvorkehrungen begonnen. Rund um Schulen in Istanbul und Ankara sind unter anderem Drohnen und Helikopter im Einsatz. Landesweit sollen zudem mehr als 30.000 Aufseher für mehr Sicherheit auf den Schulhöfen sorgen. An Eingängen können Schülerinnen und Schüler mit Handdetektoren kontrolliert werden. Die Maßnahmen wurden nach einer Amoktat im Frühjahr angekündigt, bei der ein Schüler 10 Menschen erschossen hatte. Eine Bildungsgewerkschaft kritisiert die stärkere Überwachung und fordert stattdessen mehr soziale und psychologische Unterstützung.
1: Geduld braucht ihr aktuell auf der A14, Zug Richtung Luzern ab dem Rastplatz St. Katharina bis zu der Verzweigung Rotsee für einen Stockitz. Stau auf der A2 Gotthard Richtung Basel zwischen dem Schlundtunnel und Emmen Süd. Auf der A8 Brienz-Sarne zwischen dem Brünnig und Lungeren Süd stocken sie beide Richtungen. Vor dem Gotthardtunnel Richtung Norden 4 km Stau, 40 Minuten Wartezeit. Und eine grössere Sache nach einem Unfall auf der A1 Zürich Richtung Bern zwischen Herking und Wangen an der Aare stauen sie. So 3/4 Stunde länger. Wenn ihr könnt, fahrt ihr dort am besten grossräumig aussen rum.
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1: Der Abend heute, der bleibt richtig schön sonnig mit blauem Himmel und ein paar harmlosen Wölkchen. In der Nacht ist es dann ebenfalls meistens klar. Stellenweise bildet sich Nebel, mit dem starten wir den Murren in die Dienstag rein, bis auf etwa 600 Meter. Am Vormittag mag der Nebel sich auflösen, sonst blauer Himmel, kaum ein Wölkchen am Himmel, 13 Grad am Morgen, 26 Grad auf den Nachmittag. Freundlich starten wir auch im Mittwoch. Es kommen dann aber immer mehr Wolken dazu und auch eine Kaltfront, die Regen und Gewitter bringt. Vor dieser Kaltfront sind wir bei maximal 21 Grad.
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1: Kommen gut richtig für Abend an dem Montag Nachmittag. Whitesnake begleitet euch. Here I go again.

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0: Radio Zentral durch den Montagnachmittag am 4 Abend entgegen. Viertel vor 5 ist es. Nach dem 5 dann das Zentral Info mit allerlei aus der Region und aus der Welt, die heute an diesem Montag beschäftigen. Bis dahin haben wir für euch den breitesten Musikmix. Importiert direkt aus dem Wallis. Zina, der Sohn vom Pfarrer. Ganz, ganz grosse Gefühle von den Take That Hammer im Programm. Und den Barry White haben wir gerade für euch bereit, nach einem Blick auf die Strasse. Ich brauche Geduld auf der A14 Zug Richtung Luzern. Zwischen der Verzweigung Rüthihof und Giesikeroth stauen sie wegen einem Pannenfahrzeug. Der rechte Fahrstreifen ist gesperrt. Stau auf der A14 Richtung Luzern vom Rastplatz St. Katharina weg bis zu der Verzweigung Rothsee führen. Auch auf der A14 Richtung Zug geht es länger von Giesikeroth weg bis zu der Verzweigung Rüthihof. Da habe ich auf dem Radar die A2 Gotthard Richtung Basel zwischen dem Schlundtunnel und Emmen Süd, wo es staut. Stau auch vor dem Gotthardtunnel Richtung Norden, 4 Kilometer 40 Minuten Wartezeit. Und viel Geduld braucht es auf der A1 Zürich Richtung Bern zwischen Herking und Wangen an der Aare. Dort hat es einen Unfall gegeben, es geht bis zu 3/4 Stunde länger. Wenn ihr könnt, fahrt ihr dort am besten weiträumig aussen rum.
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4: Jetzt ist es 5 Uhr, es sind aktuell 24 Grad Sitzkilch und 23 Grad Hinwil.
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6: Zürcher Justizdirektorin Jacqueline Fehr will neue Regeln bei Leihmutterschaften. Auf SRF verliert der Reporter seinen Sendeplatz und zu Bern ist es losgegangen mit der Herbstsession. Im Nachrichtenstudio der Florian Pfister. Die Zürcher Justizdirektorin Jacqueline Fehr fordert neue Regeln für den Umgang mit Leihmutterschaften. In der Schweiz sind diese zwar verboten, trotzdem kommen immer mehr Kinder zur Welt, die von einer Leihmutter im Ausland ausgetragen wurden. Allein im Kanton Zürich wurden dieses Jahr bereits 18 solche Fälle registriert. Zurück in der Schweiz stellen sich dann schwierige rechtliche Fragen, etwa wer rechtlich als Eltern gilt und wie das Kind später seine genetische Herkunft erfahren kann. Fehr hält die heutigen Regelungen deshalb für ungenügend und rechnet außerdem mit weiteren Fällen. Das Schweizer Radio und Fernsehen hat seine Sparmaßnahmen konkretisiert. Der Sparkurs wird nun auch im Programm hör- und sichtbar. SRF streicht bis 2027 insgesamt 38 Vollzeitstellen und spart knapp 10 Millionen Franken. Im Fernsehen verliert etwa Reporter seinen festen Sendeplatz. Die Marke soll aber multimedial weitergeführt werden. Im Radio gibt es bei verschiedenen wöchentlichen Sendungen künftig weniger neue Ausgaben. Im Sommer und über Feiertage laufen häufiger Wiederholungen oder Musikprogramme. Zudem werden 12 weitere Stellen im SRG-weiten Angebotsbereich abgebaut. Ab der Saison 2027-28 zeigt die SRG außerdem keine Champions-League-Spiele mehr live. Der heiße Sommer beschäftigt zum Start der Herbstsession auch das Bundeshaus. Ständeratspräsident Stefan Engler warnt vor den Folgen des Klimawandels und fordert, die Schweiz besser darauf vorzubereiten. Dazu gehöre etwa ein anderer Umgang mit Wasser, eine Landwirtschaft, die besser mit Hitze und Trockenheit klarkommt, sowie kühlere Häuser und Städte. Engler erinnert auch daran, dass viele andere Länder deutlich weniger Möglichkeiten haben, sich an den Klimawandel anzupassen. Sein Appell an die Politik: Nur weil die Temperaturen wieder gesunken sind, dürfe man sich jetzt keine Atempause gönnen. Der dienstälteste Ständerat hört auf. Der Schaffhauser SVP-Politiker Hannes Germann tritt bei den Wahlen im kommenden Jahr nicht mehr an.
7: Man soll schliesslich dann aufhören, wenn es am schönsten ist und gut läuft.
6: Begründet Germann in den sozialen Medien seinen Entscheid. Der 70-Jährige wird beim Abschied auf ein Vierteljahrhundert als Ständerat zurückblicken. Und nach einem grossen Datenklau warnt Liechtenstein vor zu viel Transparenz bei Finanzdaten. Hacker hatten im Juli aus einem Register Informationen zu über 30.000 Firmen, Stiftungen und anderen Organisationen kopiert, darunter Namen und Geburtsdatum ihrer wirtschaftlichen Eigentümer. Prinz Michael von Liechtenstein kritisiert nun gegenüber der Financial Times, dass immer mehr Offenlegungspflichten auch immer neue Ziele für Cyberangriffe schaffen. Besonders skeptisch sieht er Pläne, solche Register europaweit miteinander zu verknüpfen.
4: Der SMI, der ist aktuell im Plus mit 0,77%, der DAX im Minus mit 0,83% und auch der Dow Jones ist rot, minus 0,49%. Der Euro kostet aktuell 94,40, der US-Dollar gibt es für 81,83.
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4: 4 ab 5 ist es. Geduld braucht ihr auf die A14 Zug Richtung Luzern. Zwischen der Verzweigung Rüthihof und der Verzweigung Rotsee stauen. Es geht etwa eine Viertelstunde länger. Weiter auf die A14 Richtung Zug zwischen dem Rastplatz St. Katharina und der Verzweigung Rüthihof hat es Stau. Auf die A2 Gotthard Richtung Basel von Hergiswil weg bis Emmen Süd. Vor dem Gotthardtunnel Richtung Norden 4 km Stau. 40 Minuten Wartezeit und viel Geduld braucht es auf der A1 Zürich Richtung Bern zwischen Herking und Wangen an der Aare stauen. Nach einem Unfall, es geht bis zu einer Stunde länger. Wenn ihr euch dort gut auskönnt, am besten das Gebiet weiträumig umfahren. Die Wetteraussichten gibt es von Klaus Marquardt.
8: Am frühen Abend ist es recht sonnig mit ein paar Quellwolken. Die Nacht wird gering bewölkt bis klar. Morgen Dienstag hat es zuerst gebietsweise Nebel mit einer Obergrenze von 500 bis 600 Meter. Die Schwaden lichten sich dann im Laufe vom Vormittag. Davon abgesehen darf man sich über viel Sonnenschein und blauer Himmel freuen. Wolken sind mangelbar. Die Temperaturen erreichen am Nachmittag Höchstwert im Bereich um 26 Grad. Der Wind bleibt schwach. Auf 2000 Meter geht es bis zu 70 Grad. Die 0-Grad-Grenze steigt auf 4400 bis 4500 Meter. Auf den Berg bläst dazu ein leichter bis mäßiger Wind aus westlicher Richtung. Der Mittwoch startet dann noch freundlich und trocken. Im Laufe vom Tag erreicht uns dann aber eine Kaltfront, die bringt den gewitterig durchsetzte Regengüsse.
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4: Heute Abend mit diesen Themen. Der Luzerner Kantonsrat will mehrere Umfahrungsprojekte und Busse beschleunigen. Strandbad Zug muss nach der ersten Badesaison über die Bücher. Die Sanierung der Ortsdurchfahrt Buchs wird teurer. Auf der Autobahn bei Eich wird ein Autofahrer mit 230 geblitzt. Und die FCL-Verteidigung steht unter Druck. Die Freimann-Brüder suchen nach Lösungen.
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6: Es war eine Mammutdebatte heute im Luzerner Kantonsrat. Gegangen ist es um die Investitionen in Verkehr. Gegangen ist das Ganze rund 3 Stunden. Die Linken und auch die Bürgerlichen haben mehrere Änderungsanträge durchgebracht. Der Peter Helfenstein war dabei.
9: Der Bernhard Steiner von der SVP sagt, was im sogenannten Mobilitätsprogramm steht.
10: Für die Jahre 2027 bis 2030 148 Massnahmen mit einem Kostenvolumen von rund 396 Millionen Franken.
9: Der Regierungsrat hat einen Anlauf genommen, alles in ein Instrument zu verpacken. Also Projekte im Strassenbau, Projekte für den ÖV, aber auch für den Fuss- und Veloverkehr. Bis jetzt hat für all das separate Programme gegeben. Für die SVP ist das zu viel des Guten. Es sind so viel drin in dem Mobilitätsprogramm,
10: dass man bald von lauter Bäumen den Wald nicht mehr sieht,
9: hat der SVP-Kantonsrat Bernhard Steiner gemeint. Weil der Strassenbau zu kurz kam, hat seine Partei das ganze Verkehrsprogramm an die Regierung zurückgewiesen. Der Antrag war aber chancenlos. Ein Riesenthema im Kanton Luzern ist die Pünktlichkeit der Busse. Und das nicht nur in der Stadt. Der Grüne Samuel Zbinden macht 3 Beispiele.
11: Weil der Bus im Sorental am Bahnhof Sursi am Morgen immer im Stau steht, verpasst die Verena Sursi ihren Anschluss auf den Zug. Sie muss also das Auto nehmen, um auf neue Kirche zu arbeiten. Weil der Veloweg über die Seebrücke so gefährlich ist, traut sich der Paul ehrlich gesagt nicht, das Velo zu nehmen, um vom Mainhof ins Alpengebiet zu fahren. Also nimmt er lieber den Bus, aber der steckt halt auch im Stau. Und weil Miranda das Trottoir entlang der Hauptstrasse auf die Bühne zu unangenehm findet, fährt sie mit dem Auto zum Dorfladen.
9: Der Tenor, wenn der Bus im Stau steht, nehmen mehr Leute das Auto und das führt zu einem Teufelskreis, weil mehr Stau. Das wichtigste Wort der Verkehrsdebatte ist darum,
12: das Thema Busbeschleunigung.
13: Busbeschleunigung.
12: Bezüglich der Busbeschleunigungsprojekt.
13: Busbeschleunigung.
11: Busbeschleunigung.
9: Busbeschleunigung heisst, vereinfacht gesagt, durchgehende Busspuren und weniger Spuren fürs Auto, gerade in der Stadt. Zum Beispiel von Kriens-Obernau bis auf Ebiken. Der Ebiker Guido Müller von der SVP glaubt aber,
12: wenn wir die Busbeschleunigung machen und wir einen Flaschenhals Zürichstrasse haben, wo, egal wie das Projekt geplant wird, kein Meter breiter wird, stehen am Schluss das Velo, der Bus und das Auto im gleichen Stau, weil die Zürichstrasse keine Mehrkapazität schafft.
9: Ein anderer Guido von einer anderen grossen Partei war hier aber nicht ganz einverstanden. Es redet der Guido Ross von der Mitte.
14: Die Buslinie vom Obernau auf Ebiken, die ist zentral. Wenn die richtig laufen würde, das würde den Verkehrsfluss verbessern. Und nur weil jetzt der Zürichstrasse oder dem Schlossberg ein sehr enges ist, das darf aber unserer Meinung nach nicht der Grund sein, dass man das sonst nichts macht. Das wäre falsch politisiert.
9: Und darum brauche ich es eben mehr
13: Busbeschleunigung.
9: Der Kantonsrat hat Ja gesagt zu einem Antrag, der die Busbeschleunigung beschleunigen will. Auch beschleunigt werden jetzt vier grosse Umfahrungsprojekte im ganzen Kanton. Und beim ÖV sollen Hofteren und Willisau den Viertelstundentakt von der S-Bahn überkommen. Nach mehr als 3 Stunden Diskussion hat der Kantonsrat Ja gesagt zum ersten Mobilitätsprogramm überhaupt. Und bei diesem Satz hat dem Mobilitätsdirektor Fabian Peter niemand widersprochen.
15: Das Thema wird uns weiter beschäftigen.
6: Der Peter Helfenstein aus dem Luzerner Kantonsrat. Wir bleiben im Kanton Luzern. Auf der Autobahn A2 bei Eich und Schenken ist ein Autofahrer mit über 230 Stundenkilometern geblitzt worden. Die Polizei hat dort gezielt Kontrollen gemacht, sagt Simon Kopp von der Luzerner Staatsanwaltschaft.
16: Wir haben immer wieder Meldungen gehabt von Anwohnern, dass auf der Autobahn bei Eich und bei Schenken, dass dort extrem laute Autos unterwegs sind, also Autos, die auch Motoren aufdrehen. Und wir haben gesagt, wir machen dort gezielt Kontrollen über verschiedene Wochenende hinweg. Und in dieser Zeit haben wir 4 Personen können kontrollieren, die wirklich mit dem Auto massiv schnell unterwegs sind auf diesen Strecken. Einer davon, ein 22-jähriger Lenker, der mit 236 Stundenkilometer gemessen worden ist.
6: Die Luzerner Polizei hat allen 4 Autofahrern den Scheck weggenommen. Sie werden bei der Staatsanwaltschaft angezeigt. Gegen den 22-Jährigen läuft schon eine Untersuchung wegen einem Raserdelikt. Das neue Strandbad Zug war gefordert in diesem Sommer. An den heissesten Tagen hat es einen grossen Ansturm gegeben. Wegen der Sicherheit hat die Stadt reagieren müssen, sagt der Zuger Stadtrat Urs Raschli.
17: Wir haben leider müssen lernen, dass wenn so viele Leute auf engem Raum zusammen sind, bei solchen hitzigen Temperaturen, dass es sehr schnell hitzig werden kann und dass es nicht lange, wenn die Bademeister dort präsent sind, sondern dass es hier Spezialisten braucht, in Form von Security-Leuten. Wir haben dann die Ende Juni auch installiert und durch das haben wir nachher jetzt eine relativ ruhige Badesaison gehabt. Aber leider, muss ich wirklich sagen, leider geht es nicht mehr ohne Security-Dienst in einem Strandbad mit dieser Grösse.
6: Das Bad hat Platz für bis zu 4'000 Gäste. Neben der Sicherheit muss die Stadt auch den Gastrobereich optimieren und auch der Rasen, der unter anderem zu trocken hatte, muss saniert werden. Strandbad Zug ist darum ab der nächsten Woche zu. Ab dem 31. Oktober ist es offen für den Winterbetrieb und ab dem Mai geht es dann wieder los mit der Badesaison. Das Buchs wird die Sanierung der Ortsdurchfahrt teurer. Der Nidwaldner Regierungsrat beantragt einen Zusatzkredit von über 1,6 Millionen Franken. Während der Bauarbeiten ist ausgekommen, dass Teile des Strassenfundaments umfassend ersetzt werden müssen. Auch die Planung, die Bauleitung und der Landkauf kosten mehr als ursprünglich gedacht. Als nächstes muss der Nidwaldner Landrat über einen Zusatzkredit entscheiden. Die Baudirektorin Therese Rotzer schaut zuversichtlich auf die Debatte führen.
18: Wir haben hier eine relativ komplexe Sanierung mit verschiedenen Partnern, die wir am Realisieren sind. Und das sind Kostenvoranschläge immer sehr anspruchsvoll zum Berechnen. Ich bin überzeugt, dass wir belegen können, warum wir mehr Geld brauchen. Das Geld ist ja auch sinnvoll investiert, weil wir ja vor allem in eine gute Sanierung investieren. Ich bin darum zuversichtlich, dass der Landrat dem zustimmen wird. Aber es wird wahrscheinlich kritische Fragen geben. Das ist erlaubt. Ich denke, wir müssen gut begründen können, warum wir mehr Geld brauchen.
6: Mit dem Zusatzkredit würde das Projekt anstatt 7,6 Millionen neu 9,2 Millionen Franken kosten. Trotzdem liegen wir weiter im Zeitplan. Ende nächstes Jahr sind die Arbeiten voraussichtlich abgeschlossen. Die Schweizer Steuerverwaltung warnt vor gefälschten E-Mails. Betrüger verschicken Nachrichten, die aussehen wie solche von der Steuerverwaltung oder von E-Tags. Die Behörde ratet, keine Links anzuklicken und keine persönlichen Daten einzugeben, heisst es in einer Mitteilung. Steuerrechnungen und Mahnungen kommen grundsätzlich per Post, nicht per E-Mail. Wer unsicher sei, soll die Schweizer Steuerverwaltung direkt kontaktieren. Kinder und Jugendliche warten im Kanton Schweiz im Schnitt fast 4 Monate auf einen Termin bei der Kinder- und Jugendpsychiatrie. Thema sind dabei unter anderem Abklärungen auf ADHS oder Autismus. Vor 7 Jahren hätte man noch weniger als einen Monat müssen warten. Laut dem Schweizer Regierungsrat haben sie nur begrenzte Kapazitäten in diesem Bereich und die Nachfrage ist gestiegen. Ab nächstem Jahr soll die Kinder- und Jugendpsychiatrie darum weiter ausgebaut werden. Das schreibt der Regierungsrat auf eine Anfrage von der Mitte. Es gäbe aber weiterhin einen Fachkräftemangel in diesem Bereich. Der 56-jährige Mann, der seit Mitte Juni zum Alters vermisst worden ist, ist tot. Nach mehreren Suchaktionen hat die Luzerner Polizei den Vermissten im Gebiet Bockeringen in Malters tot aufgefunden. Die Todesursache wird noch abgeklärt, schreibt die Luzerner Polizei. Trotz Gerücht rund um einen Fall stellt die Polizei klar, für die Bevölkerung bestehe keine Gefahr. Die Thuner Polizei hat auf der A2 bei Amsteg gerade 2 Raser gestoppt. Ein 20-Jähriger aus Luxemburg war am Freitag mit fast 170 statt 80 unterwegs gewesen. Am Sonntag ist dann ein Autofahrer mit deutschem Nummernschild am gleichen Ort mit 150 in Kontrolle gekommen. Die Thuner Polizei hat die beiden angezeigt. Der Luxemburger hat nicht mehr weiterfahren und hat mehrere Tausend Franken müssen anlegen. Und das KKL zu Luzern, das ist heute und auch an den nächsten 3 Abenden ausverkauft. An der Radio Central Music Night stehen der Projektmännerchor Heimweh und das 21st Century Orchestra zusammen auf der Bühne.

0: Generalprobe, die ist durch. Jetzt freut sich unter anderem der Markus Stadelmann, der Dani Arnold und der Patrick Hofstetter von Heime auf einen Konzertanfang.
1: Bis jetzt hat alles tiptop geklappt. Ich habe eine riesige Freude, eine majorische Freude, wenn ich als Klarner würde sagen. Und nein, ich bin sicher, das wird eine einmalige Sache heute und die restlichen Abende von dieser Woche.
2: Es ist eine rüdig grosse Vorfreude, genau. Und aus Luzerner natürlich schon manchmal durchgelaufen und der grosse Wunsch oder der Traum, mal im KKL Luzern dürfen sein, das wird heute wahr.
3: Mit dem Orchester, dem 21st Century Orchester, mit den verschiedenen Stimmen, mit den verschiedenen Dialekten, die wir haben, das wird Punkte drin, wo jeder sagt, wow, wow, lässig. Und ja, man kann sich darauf freuen.
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5: Rund 200 Zentralschweizer Lehrlinge aus der Gastro- und der Hotelbranche haben sich zum ersten Lernendenforum von der Zentralschweiz getroffen. Thema war der psychische Stress und Belastung im Job. Wieso, dass es dort auch einen Breakdance-Workshop gegeben hat, das ist Thema hier bei uns gerade als nächstes im Zentralinfo.

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1: Ganz guten Montagabend wünsche ich. 20.05 ist es. Rund 200 Lehrlinge aus der ganzen Zentralschweiz sind am ersten Lehrlingsforum der Gastro- und der Hotelbranche auf der Luzerner Almend mit dabei gewesen. Sie haben sich den ganzen Tag lang mit der Frage beschäftigt, wie gehe ich mit Stress um und was kann ich machen, dass ich psychisch gesund bleibe. Ein Beitrag von Diana Baumgartner.
2: Musik, Bewegung und einen Moment lang nicht an die Arbeit denken. Auf der Luzerner Almend haben Kochlehrlinge, zukünftige Restaurationsfachleute und Hotelkommunikationsfachleute unter anderem Breakdance ausprobiert. Nicht nur zum Spass, der Workshop soll zeigen, wie wichtig Freizeit und Ausgleich sein kann, wenn es bei der Arbeit stressig wird. Weil der Alltag in der Hotellerie und Gastronomie ist intensiv.
3: Mein Betrieb hat einfach gesagt, ja, ist Gastro. Das ist halt so. Mit dem musst du umgehen können.
4: Einfach, wenn zu viele Gäste hat. Und ich denke auch im Hotel, du weißt wie nicht, was auf dich zukommt. Darum ist es ganz unterschiedlich jeden Tag.
5: Das ist halt das Gastgewerbe. Also, das gehört dazu, dass es stressig ist.
6: Halt auch mit dem Personalmangel, das findet man ein bisschen überall. Also ist es halt automatisch, dass man ein bisschen ausgelastet ist, als in einem Beruf, wo jetzt viele Leute unterwegs sind. Das ist unvorhersehbar und mit dem muss man halt klarkommen.
2: Gastronomie und Hotellerie sind bekannt für Zeitdruck und unregelmäßige Arbeitszeiten. Der Moritz Rocker, Vorstandsmitglied von Gastro Luzern, sagt, dass die Belastung für die Lernenden nicht nur mit der Branche zu tun hat.
7: Ich kann das sagen, man hat natürlich Stresssituationen. Der Gast will dann essen, wenn alle essen wollen. Das ist klar, um 12 Uhr und am Abend um 6 Uhr und am Sonntag am Mittag um 12 Uhr. Das ist Gottes Namen so, darum kommen wir auch nicht um die Arbeitszeiten herum. Gross und ganz ist aber der Lehrbeginn für alle Berufe sehr streng. Das fängt an beim Stehalltag und die Verantwortung übernehmen. Das ist nichts Neues und das ist schon immer so gewesen. Ich glaube nicht, dass das extrem schlimm ist bei uns.
2: Dazu kommen Herausforderungen, die ein Gastrobetrieb nicht einfach auf später verschieben kann, sagt Miriam Böger, Direktorin vom Art Deco Hotel Montana.
8: Wenn wir in Anführungszeichen Probleme haben, dann stehen die in der Regel vor uns in Form von einem Gast. Und das heisst, die Lösung muss in dem Moment her. Wir können nicht sagen, ja, ich rufe sie dann später zurück oder ich kläre das ab. Wir sind unmittelbar vor dem Gast.
2: Solche Situationen müssen die Lehrlinge zum Teil allein meistern. Entscheidend ist aber, dass sie mit der Belastung danach nicht allein bleiben, sagt Miriam Böger, Direktorin vom Art Deco Hotel Montana.
8: Ich glaube, ganz einfach zulassen, genauer hinschauen, vielleicht auch mal darauf ansprechen, sicher auch Gespräche führen, wenn sich einzelne Krankheitstage häufen. Hey, was ist denn los? Ist vielleicht nicht nur was Physisches, sondern steckt vielleicht was Psychisches dahinter, wenn man keine Ahnung, Magenschmerz hat oder so, drückt sie irgendwo in die Schuhe. Also ich denke, wie in allen Lebensbereichen, Kommunikation.
2: Offen darüber reden, wenn etwas einen belastet. Genau das ist auch die Botschaft, die der Zentralschweizer Lehrling nach den vielen Workshops in Erinnerung geblieben ist.
3: Ich finde es auch mega wichtig, dass man darüber redet und nicht einfach sagt, ja, es ist Gastro, es ist jetzt so, wie es ist. Nein, es ist es nicht. Es ist wichtig.
6: Einfach halt mit Leuten darüber reden, schauen, was kannst du machen und wenn man Hilfe braucht, kann man sich überall Stellen finden, wo man reden kann. Und dann auch Unterstützung bekommt von Leuten, die Erfahrung haben mit dem.
4: Ich glaube, das ist einfach mal, dass wir auch etwas Kreatives machen, zum Ausgleich.
3: Eigentlich eher mit Freunden rausgehen, mich einfach ein bisschen Alltag mit Alltag.
9: Dass man halt wirklich das ein bisschen abschütteln, wenn es einem wirklich zu viel wird.
2: Genau solche Strategien sollen den Jugendlichen helfen, eine Belastung genug früh zu erkennen und besser damit umzugehen. Das Lernendenforum von der Gastronomie und Hotellerie Zentralschweiz auf der Luzerner Almend war heute das erste Mal.
1: Ein Einblick zu dem Forum hat es da gegeben von Diana Baumgartner.
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1: Halb sechs war es, kommen gut durch am Montag oben. Es braucht ein bisschen Geduld auf der A14 Zug Richtung Luzern. Von der Verzweigung Rüthi-Hofenweg bis zu der Verzweigung Rotzi hat es Stau. Es geht 10 Minuten länger. Ebenfalls 10 Minuten mehr auf der A2 Gotthard Richtung Basel. Zwischen Hergiswil und Emmen Süd hat es Stau. Vor dem Gotthardtunnel Richtung Norden noch 3 km anstehen, das heisst eine halbe Stunde Wartezeit. Und viel Geduld braucht es auf der A1 Zürich Richtung Bern zwischen der Raststätte-Gunzgen-Nord und Wangen an der Aare. Nach einem Unfall, wenn ihr könnt, fahrt ihr dort am besten weiträumig aussen rum.
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1: Viel Sonne zum Geniessen heute Abend und dann auch morgen am Dienstag. Stellenweise starten wir morgen mit Nebel, der mag sich aber am Vormittag verziehen. Es gibt einen blauen Himmel bei 13 Grad am Morgen und 26 Grad am Nachmittag. Ein Wetterwechsel kommt dann auf den Mittwoch ins Zentralland. Klaus Marquardt im Zentralwetterstudio.
3: Es ist schon ein bisschen so, dass es mehr Wolken hat als jetzt morgen, aber es ist eben auch noch Sonne mit dabei und anfangs eben auch noch trockene Verhältnisse, aber es kommt dann auch halt im Laufe des Tages eine Kaltfront daher, die wird uns jetzt Stand heute so Größenordnung Mittag den erreichen, kommt also über Jura und das Mittelland dann auch rein. Regengüsse und Gewitter mit im Gepäck, die breiten sich dann aus, da kann es dann auch mal ordentlich schütten, der Wind wird auffrischen. Und Temperaturen gehen dann halt zurück. Bevor die Front da ist, haben wir noch Temperaturen, also Höchstwert 20 bis 22, vielleicht sogar 23 Grad. Kommt darauf an, wie viel Sonne mit dabei ist. Und danach kühlt es halt am Nachmittag mehr und mehr ab. Am Abend Schneefallgrenze dann entlang von der Voralpen, also 2500 bis 2800 Meter.
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0: Auf dem Weg in Führerabend an diesem Montagabend mit Musik von Bruno Mars, Marry You. Es war 20 vor 6.
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0: Morgen der offizielle Start der Eishockey-Saison. Schon bevor es losgeht, gibt es da aber allerlei Ausfälle. Lukas Wiedekind.
2: Ja, so beim EVZ. Der muss morgen gegen Lausanne auf Dominik Kubalik, Gregory Hoffmann und Mike Künzli verzichten. Und auch der langzeitverletzte Lino Marcini ist zum Saisonstart noch nicht wieder parat, teilt der Club mit. Und auch Ambri hat Ausfälle. Da fällt der Luc Bachmann zwei bis drei Wochen aus. Der 21-jährige Einsiedler hat sich letzte Woche im Testspiel gegen Trappers-Villona Lakers verletzt, teilt der Club mit. Und zum Fußball. Die erste Niederlage nach 6 ungeschlagenen Pflichtspielen beim FC Luzern ist mir nach der gestrigen 2-4 Niederlage gegen den FC Basel bedient. Und zu reden gibt auch Gegengol. In 8 Super League-Match dieser Saison hat der FCL bis jetzt 17 Gegengol kassiert. Das sind im Schnitt mehr als 2 pro Match. Sinnenverteidiger-Duo Bung Meng und Bung Hua Freimen sagen, wie sie sich hier verbessern wollen.
3: Kurz nach dem Spiel war es kein Thema bei uns, aber ich glaube allgemein ja. Wir müssen einfach als Team eine gute Kompaktheit schaffen, entweder Pressing oder Block. Ich glaube, das braucht vor allem Kommunikation, gutes Verschieben, höchste Konzentration. Und wenn wir das auch nicht kriegen, dann wird das bestimmt besser.
4: Schlussendlich sind wir immer noch ein Team und wir sind wie defensiv und offensiv zusammen gefragt. Ich denke, da müssen wir sicher noch ein bisschen mehr zusammen arbeiten und dann kommt das dann schon gut. Sicher sauber aufschauen und dann eine gute Leistung gegen GC zeigen.
2: Das nächste Spiel vom FC Luzern gegen GC vor der grossen Nazi-Pause ist am Samstagabend. Wir sind dann natürlich wieder live dabei. Morgen im Sportstudio am Mittag und am Abend nehmen wir die Freimann-Brüder noch mehr unter die Lupe. Dann hören wir unter anderem, warum sie Fan vom FC Liverpool sind und was ihre Vornamen bedeuten. Christian Fasnacht will nicht mehr für die Schweizer Nazi spielen. Der 32-Jährige beendet per sofort seine Nazi-Karriere. Jetzt ist der Moment gekommen, um jüngeren Platz zu machen, sagt der Christian Fasnacht auf Instagram.
5: Es ist nicht ganz einfach, irgendwie die richtigen Worte zu finden. Ja, weil ich nicht gerne eigentlich einen Abschied habe. Und gleich bin ich der Meinung, eben, man sollte eigentlich dann aufhören mit Sachen, wenn es am schönsten ist und meine Nazi-Karriere kommt. Zum einem Zeitpunkt, zum einem Ende, wo es für mich absolut sich richtig anfühlt, auch wenn es weh tut.
2: Christian Fasnacht hat 24 Mal für die Schweiz gespielt und 5 Goal geschossen. Sein letzter Einsatz war im WM-Gruppenspiel gegen Kanada. Der FC Thun muss die nächsten 4 Spiele ohne seinen Captain Marco Bürki auskommen. Der 33-jährige Verteidiger ist am Wochenende gegen GC wegen einer Tätlichkeit vom Platz geflogen. Er hat in einem Zweikampf mit dem Ellbogen den GC-Stürmer Nicolas Mucci ins Gesicht geschlagen. Für das ist Marco Bürki jetzt für 4 Matches gesperrt worden.
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Das ist Tracy Chapman, die euch hier bei Radio Zentral durch einen Montag oben begleitet. Und wir haben allerlei parat bis um 6 Uhr hier bei uns im breitesten Musikmix. Gute Laune garantiert mit dem Klassiker aus den 80er Jahren von Billy

ab auf die Tanzfläche mit den Bee Gees, ihrem Night Fever. Gerade nach einem Blick auf die Strasse. Auf der A4 Brunner Richtung Zürich zwischen Affolter am Albis und dem Islisberg-Tunnel hat es einen Unfall gegeben. Der rechte Fahrstreifen ist gesperrt. 10 Minuten länger geht es auf der A14-Zug Richtung Luzern, von Giesecke-Rotenweg bis zu der Verzweigung Rotsee. Auf der A2 Gotthard Richtung Basel zwischen Hergisil und Emmen-Süd geht es ebenfalls 10 Minuten länger. Und Stau auf der Hauptstrasse in beiden Richtungen zwischen Entlebuch und Hasli. Ich wünsche euch

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3: Jetzt ist es 6 Uhr bei aktuell 18 Grad zu Rote und 25 Grad zu Rot.
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5: In der Schweiz soll es automatisch ein Gesundheitsdossier geben. Der Verleger und Unternehmer Jürg Marquardt ist tot und die Band Oasis spielt wieder im deutschsprachigen Raum. Im Nachrichtenstudio der Florian Pfister. Alle Menschen in der Schweiz sollen künftig automatisch ein Gesundheitsdossier erhalten. Wer keines will, muss dies ausdrücklich ablehnen. Diese Handhabung kritisierte der Aargauer Nationalrat Andreas Glarner von der SVP.
6: Das ist keine echte Freiwilligkeit, meine Damen und Herren. Denn echte Freiwilligkeit bedeutet, dass jemand nach ausreichender Information bewusst zustimmt. Hier steht, dreht der Staat das Prinzip um. Wer schweigt, macht mit.
5: Der Nationalrat hat das Bundesgesetz über das elektronische Gesundheitsdossier mit 134-53 Stimmen bei 10 Enthaltungen angenommen. Dieses soll das elektronische Patientendossier ablösen. Mit dem neuen Gesundheitsdossier sollen Gesundheitsdaten einfacher verfügbar sein und Behandlungen effizienter werden. Die Schweizer Medienwelt verliert eine ihrer bekanntesten Figuren. Verleger und Unternehmer Jürg Marquardt ist im Alter von 81 Jahren nach schwerer Krankheit in Zürich gestorben, wie der Blick berichtet. Mit geliehenen 2000 Franken gründete er 1965 die Jugendzeitschrift Pop. Später baute Marquardt eine internationale Mediengruppe auf und brachte unter anderem Cosmopolitan in den deutschsprachigen Raum. Einem breiten Schweizer Publikum wurde er auch durch Fernsehsendungen wie Traumjob und später Die Höhle der Löwen bekannt. Marquardt hinterlässt seine Frau, 5 Kinder und eine Stieftochter. Die Zürcher Justizdirektorin Jacqueline Fehr fordert neue Regeln für den Umgang mit Leihmutterschaften. In der Schweiz sind diese zwar verboten, trotzdem kommen immer mehr Kinder zur Welt, die von einer Leihmutter im Ausland ausgetragen wurden. Allein im Kanton Zürich wurden dieses Jahr bereits 18 solche Fälle registriert. Zurück in der Schweiz stellen sich schwierige rechtliche Fragen, etwa wer als Eltern gilt und wie das Kind später seine genetische Herkunft erfahren kann. Fehr hält die heutigen Regelungen deshalb für ungenügend. Oasis kommen wieder nach Kontinentaleuropa. Die Britpop-Band um die Brüder Liam und Noel Gallagher hat für das kommende Jahr eine weitere Welttournee angekündigt. Geplant sind unter anderem Konzerte in München, Paris, Barcelona und Rom. Für Oasis ist es die Fortsetzung des großen Comebacks. Erst 2025 standen die zerstrittenen Brüder nach 16 Jahren wieder gemeinsam auf der Bühne. In Deutschland spielen Oasis Anfang Juli gleich zweimal in der Münchner Allianz Arena. Für den Ticketverkauf müssen sich Fans vorab registrieren. Und außerdem hat sein zu frischer Fisch einem griechischen Tavernenbesitzer beinahe 500 Euro gekostet. Steuerfahnder kontrollierten auf der Insel Syros einen Zackenbarsch und wurden misstrauisch. Der Fisch sah ihrer Meinung nach viel frischer aus, als es der 7 Tage alte Einkaufsbeleg vermuten ließ. Daraus schlossen sie, dass der Wirt den Fisch später gekauft und diesen Einkauf nicht korrekt verbucht hatte. Als Beweis dienten ihnen unter anderem die Augen und die Totenstarre des Fisches. Der Tavernenbesitzer wehrte sich mit Erfolg. Die Steuerverwaltung entschied, dass ein frischer Blick allein noch keinen Steuerbetrug beweist und hob die Buße wieder auf.
3: 4 ab 6 ist es ein Unfall auf der A4 Brunner Richtung Zürich zwischen Affolter am Albis und dem Islisberg. Tunnel ist der rechte Fahrstreifen blockiert. Unbedingt eine Rettungsgasse bilden. Dann haben wir Stau auf der A14, Zug Richtung Luzern. Von Giesecke-Rotenweg bis zu der Verzweigung Rotsee geht es etwa 10 Minuten länger. Ebenfalls auf der A2 Gotthard Richtung Basel zwischen Hergiswil und Emmen-Süd stauen es. Dann habe ich eine Meldung auf der Hauptstrasse zwischen Entlebuch und Hasli. Dort Stau in beide Richtungen. Und im Glarnerland zwischen Neffels und dem Kreisel Netzstel braucht es Geduld. Den Wetterausblick machen wir mit unserem Zentralmeteorologen Klaus Marquardt.
7: Am frühen Abend ist es recht sonnig mit ein paar Quellwolken. Die Nacht wird gering bewölkt bis klar. Morgen Dienstag hat es zuerst gebietsweise Nebel mit einer Obergrenze von 500 bis 600 Meter. Die Schwaden lichten sich dann im Laufe vom Vormittag. Davon abgesehen darf man sich über viel Sonnenschein und blauen Himmel freuen. Wolken sind mangelbar. Die Temperaturen erreichen am Nachmittag Höchstwert im Bereich um 26 Grad. Der Wind bleibt schwach. Auf 2000 Meter geht es bis zu 70 Grad. Die 0-Grad-Grenze steigt auf 4400 bis 4500 Meter. Auf den Berg bläst dazu ein leichter bis mäßiger Wind aus westlicher Richtung. Der Mittwoch startet dann noch freundlich und trocken. Im Laufe vom Tag erreicht uns dann aber eine Kaltfront, die bringt dann gewitterig durchsetzte Regengüsse.
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5: Im Kanton Luzern soll es mehr Nachtbus geben. Das hat der Kantonsrat im Zusammenhang mit dem Mobilitätsprogramm beschlossen. Eva Lichtsteiner von den Grünen sagt, warum.
8: Wenn Sie planen, am nächsten Samstagabend nach der 11:30 von Luzern mit dem öffentlichen Verkehr nach Zell zu reisen, dann erwartet Sie aufregend. Sie können am 11:30 in Luzern einsteigen, also zur Nacht, steigen dann in Auto um nach Bern, reisen nach einem eineinhalbstündigen Aufenthalt in Bern dann weiter nach Langenthal, wo Sie dann nach St. Orben weiterfahren und dann im Bus nach Zell umsteigen. Reisezeit 5 Stunden 23 Minuten.
5: Der Kantonsrat hat das erste Mal überhaupt ein Mobilitätsprogramm beschlossen. Es sind alle Projekte von Strasse, Bahn und Veloverkehr drin. Vor allem die Busbeschleunigung ist im Kanton Luzern ein grosses Thema. Rund 200 Lehrlinge aus der ganzen Zentralschweiz sind am ersten Lehrlingsforum der Gastro- und Hotelbranche auf der Luzerner Almend mit dabei gewesen. Sie haben sich mit den Themen Stress und psychischer Belastung auseinandergesetzt. Der Alltag in der Hotellerie und Gastronomie ist intensiv, sagen die Lehrlinge.
9: Mein Betrieb hat einfach gesagt, ja, ist Gastro. Das ist halt so. Mit dem musst du umgehen können.
10: Einfach, wenn man zu viele Gäste hat. Und ich denke auch im Hotel, du weißt wie nicht, was auf dich zukommt. Darum ist es ganz unterschiedlich jeden Tag.
11: Das ist halt das Gastgewerbe. Also das Küchli dazu, dass es stressig ist.
12: Halt auch mit dem Personalmangel, das findet man ein bisschen überall. Also ist es halt automatisch, dass man ein bisschen ausgelastet ist, dass in einem Beruf, wo jetzt viele Leute unterwegs sind. Das ist unvorhersehbar und mit dem muss man halt klarkommen.
5: In verschiedenen Workshops haben die Lehrlinge zum Beispiel gelernt, wie man ein schwieriges Gespräch mit einem Vorgesetzten am besten anpackt oder welche Hilfsangebote es gibt, wenn es einem nicht gut geht. Und das KKL Luzern ist heute und auch an den drei nächsten Übungen ausverkauft. An der Radio Zentral Music Night stehen der Projektmännerchor Heimweh und das 21st Century Orchestra zusammen auf der Bühne.

0: Auch beim Gründer und Dirigent vom grossen Orchester steigt der Puls, obwohl der Ludwig Wicki das KKL gut kennt.
1: Es kommt einmal ein Kribbeln auf und eine gute Spannung und die Freude dürfen loslegen auf dieser Bühne. Das ist eine ganz besondere Bühne. Ich kenne sehr viele Bühnen auf dieser Welt und die KKL-Bühne gehört zu den außergewöhnlichsten Bühnen. Einfach da auf der Atmosphäre, wenn man in den Saal schaut, die Leute und die Nähe der Leute auch und eben wie es auch klingt auf dieser Bühne, ist ganz etwas Besonderes.
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Haben einen guten Montag oben. Ich bin Nadine Wechsler, darf euch hier am Mikrofon noch ein Stück weit begleiten durch euren Feierabend. 12 ab 6 ist es jetzt. Wir haben den breitesten Musikmix parat und ihr bestimmt mit, was läuft bis am 7. hier bei uns auf dem Sender im Zentral Wunschkonzert. Was würdet ihr gerne hören? Sagt es uns mit der WhatsApp-Sprachnachricht 078 933 44 20. Ihr hört ihn schon, der Werwolf gehört zum Michael Jackson Thriller. Habt einen guten Montag oben.

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0: Was gibt's Schöneres an so einem Montagabend? Abend, Sonne im Gesicht und Musik vom Udo Jürgens in den Ohren. Das ist Radio Zentral, euch am Montagabend. Wir wollen euch nicht gerade auf New York schicken, keine Angst. Weil auch bei uns in der Nähe gibt es allerlei zum Erleben.
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0: Abgustanz bei Schwingen, das könnt ihr jeden Mittwoch im Dukes-Zielbruck. Jeweils am 19:15 am Abend im Dukesaal ist der Tanz-Crash-Kurs mit Jive, Boogie Woogie und Rock'n'Roll. Und nach dem Tanz-Crash-Kurs gibt es dann Party. Und im Dukes Club ab dem Abend am 8. jeweils am Mittwoch Blue Box Power Party mit verschiedenen Top-DJs. Jeden Mittwoch im Dukes und alle Infos gibt es online. Dann kommt sie langsam aber sicher wieder, die Kürbiszeit. Und da startet dann auch die Kürbis-Ausstellung auf dem Ludihof zu Bänken. An dem Samstag am 19. September bis am Mittwoch am 23. September. Jeweils vom 10. bis am oben am 6. könnt ihr dort verschiedene Zier- und Speiskürbis anschauen. Es gibt Kinderattraktionen, zum Beispiel eine Hüpfburg oder auch zweimal am Tag ein Säulirennen. Und am Sonntag, am 20. September, musikalische Unterhaltung mit dem Echo vom Stöcklikreuz. Alle Infos online ludihof.ch.

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1: Jetzt ist es 6:30.
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3: Am Mikrofon ist der Florian Pfister. Guten Abend. Der Ständerat will das Freihandelsabkommen mit den südamerikanischen Mercosur-Staaten retten und dafür deutlich mehr Geld für die Schweizer Bauern einsetzen. Er hat dem Abkommen mit 35-7 Stimmen zugestimmt und gleichzeitig 517 Millionen Franken für die Landwirtschaft beschlossen. Der Bundesrat hatte weniger als einen Drittel davon vorgesehen. Mit dem zusätzlichen Geld sollen mögliche Nachteile durch den Freihandel abgefedert werden. Im Nationalrat war das Abkommen im Juni noch knapp durchgefallen. Deshalb ist nun erneut die Große Kammer am Zug. In der Schweiz werden immer mehr Raps, Sonnenblumen und Soja angebaut. Die Anbaufläche der drei wichtigsten Ölsaaten ist innerhalb von 10 Jahren um gut ein Fünftel gewachsen. Besonders stark wächst der Bioanbau, teilt das Bundesamt für Landwirtschaft mit. Raps bleibt die mit Abstand wichtigste Ölsaat. Deutlich mehr Platz auf den Feldern bekommen aber auch Sonnenblumen und Soja. Trotz dieser Entwicklung ist die Schweiz bei Speiseöl weiterhin auf große Mengen aus dem Ausland angewiesen. Und in Israel ist der wohl älteste Holocaust-Überlebende des Landes gestorben. Er wurde 107 Jahre alt. Der gebürtige Pole überlebte unter anderem das Konzentrationslager Auschwitz, während ein Großteil seiner Familie von den Nationalsozialisten ermordet wurde. 1950 wanderte der Mann nach Israel aus. Später engagierte er sich jahrzehntelang für den Erhalt jüdischer Grabstätten in Polen und half dabei, tausende Gräber zu identifizieren. Der israelische Präsident würdigte sein Leben als Zeugnis für Erinnerung und Erneuerung.
1: Es hat einen Unfall auf der A2 Luzern Richtung Basel zwischen der Raststätte Luzern-Neuenkirch und dem Eichtunnel Stau. Jetzt

0: Der Überholstreifen ist blockiert, das geht 10 Minuten länger. Dann ebenfalls ein Unfall auf der A4-Brunnen Richtung Zürich zwischen dem Rüteli-Tunnel und dem Islisberg-Tunnel. Dort ist der rechte Fahrstreifen gesperrt. Es geht bis zu 3/4 Stunde länger. Für beide Strecken gilt Rettungsgasse bilden. Dann stockt es auf der A14 Zug Richtung Luzern ab Buchrein bis zu der Verzweigung Rotsee. Stau auf der Hauptstrasse zwischen Entlebuch und Hasle und auch Stau zwischen Nevels und dem Kreisel Znetzstel.
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0: Hier oben heute ist ziemlich sonnig und auch in der Nacht kaum ein Wölkchen, es ist meistens klar. Morgen am Dienstag starten wir stellenweise mit Nebel in den Tag hinein. Der hängt auf 500 bis 600 Meter. Durch den Vormittag mag er sich auflösen. Sonst viel Sonnenschein bei einem blauen Himmel. Nur ganz selten hat es mal ein paar Wolken dabei. Die Temperatur am Morgen bei 13, am Nachmittag bei 26 Grad. Der Mittwoch ist zuerst ebenfalls noch ziemlich freundlich. Es kommen dann aber immer mehr Wolken dazu. Etwa auf den Mittag erreicht uns eine Kaltfront mit kräftigen im Regen und stellenweise auch Gewitter. Die Temperaturen die gehen zuerst rauf auf etwa 21 Grad und mit der Kaltfront gehen sie dann wieder retour.
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0: Haben einen guten Montag oben. Wir begleiten euch mit unserem breitesten Musikmix. Sixpence, None the Richer. Kiss me.

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0: ganz viel Power für euch am Montagabend vom Mr. hier bei Radio Zentral. Viertel vor sieben ist es. Das KKL, das ist im Moment ein regelrechter Ameisenhaufen. Überall sind Leute am Arbeiten, am Vorbereiten, am Einsingen, Instrumentstimmen und andere am Apero. Festlich angelegt. Um 7:30 startet sie. Die erste von vier Radio Zentral Music Nights mit Heimweh und dem 21st Century Orchestra. Für uns ist der Christian Stempfli Backstage.
1: Ich sehe überall strahlende Gesichter, eine aufgeräumte Stimmung. Ja, Sie kennen das KKL, Musikerinnen und Musiker vom 21st Century Orchestra, wo seit 1999 existiert. Ein grosses Orchester, das heute Abend mit Heimweh den Saal füllt und dann noch drei weitere Mal. Unter anderem dank der Susanne von Sibnen, der Katrin von Baubu und der Kirsten. Was für Instrument spielt ihr?
2: Ich bin Cellistin.
3: Ich auch.
2: Geigerin.
1: Drei Streicherinnen. Im grossen Orchester, ihr kennt den Saal, wie ist es hier aufzutreten?
2: Es ist immer schön. Es ist eine tolle Akustik. Ich liebe es.
3: Ganz besondere Atmosphäre jedes Mal. Ja, es ist eine tolle Sache, hier zu spielen. Ja.
4: Ja, jedes Mal anders, aber immer tolle Stimmung. Also man hört sich selbst auch sehr gut beim Spielen, was natürlich sehr angenehm ist für die Musiker.
1: Jetzt zusammen mit einem Projekt, Männerchor, der in der ganzen Schweiz beliebt ist. Wie ist die Zusammenarbeit mit Ihnen?
2: Völlig easy. Nein, total einfach, angenehm, professionell, läuft.
3: Es ist anders wie normal, weil 9 Männer vorne stehen, aber total gut und lässig.
4: Sie machen es super professionell, sehr entspannt, sehr freundlich und zuvorkommend und dann funktioniert es einfach gut.
1: Punkt 7:30 ist das grosse KKL hier in Luzern voll. Dann ist das Publikum da. Ihr seht es nicht direkt, aber ihr spürt es, oder?
2: Ganz sicher. Da bin ich überzogen.
3: Ich denke voll bis ganz auf, das sehen wir schon. Aber sonst ist es dunkel und wir hören es dann vor allem, denke ich. Das nehme ich jetzt mal an.
1: Wir sagen danke vielmals, freuen uns auf den Abend, wünschen ein ganz schönes Konzert. Unter anderem dabei ist der Gitarrist von der Heimweh, Remo Kessler, früher manches Jahr mit dem Polo und der Schmetterband unterwegs gewesen, etwa auch da zu Luzern, aber nicht im KKL.
5: Nein, im Stadtkeller, die legendären Stadtkellerkonzerte. Meistens immer im Frühling ein paar Tage und im Herbst ein paar Tage. Das war so eine Tradition.
1: Jetzt mit Heimweh bist du schon ein paar Jahre unterwegs. Wie ist es jetzt, der heutige Abend, hier auf der grossen Bühne?
5: Ja, der ist natürlich sehr speziell. Also das ist jetzt so ein Höhepunkt nach 10 Jahren. Ich bin jetzt 10 Jahre dabei, also mit Heimweh unterwegs. Und jetzt das ist der absolute Höhepunkt, ein Traum, das mit einem so tollen Orchester in dem wahnsinnig tollen Saal aufzutreten. Und das 4-mal ausverkaufen, also, das ist nachher, was willst du nachher machen? Keine Steigerung mehr, oder? Nein, es ist wunderbar, es ist ganz toll. Ja, sehr speziell.
1: Was würdest du sagen, was darf das Publikum erwarten?
5: Ich muss selber noch schauen, wie es ist, wenn man es erst mal spielt. Aber das wird sicher sehr berührend und ein grosses Kino. Grosses Kino. In so einem tollen Saal auch, dem KKL, das ist schon Deluxe.
1: Wir wünschen ganz viel Freude, ganz einen schönen Abend oder 4 schöne
5: ja,
1: Abend.
5: Ja, genau. Danke vielmals. Merci. Gleichfalls.
0: Der Remo Kessler haben wir gehört, Gitarrist von Heimweh. Er ist parat für das erste von 4 Konzerten im KKL. Um 7:30 geht es los. Eindrücke von dem oben gibt es dann auch morgen hier bei Radio Zentral.

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1: Da ist Mariette Achermann von Blochhütte-Misere, wo du alt bist, mit Christina und mit ihrem Mann Wiesi. Ich grüße Sie alle ganz herzlich. Auch grüße ich Elisabeth Christen, Jodlerin mit dem Lebenspartner Wiesi. Alle, die mich kennen. Und ich wünsche einen ganz schönen Abend im Zentralteam und ja auch eine gute Zeit. Und ich wünsche Truppertrupper von der ABBA. Danke vielmals.

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4: Guten Montagabend, jetzt ist es 7 Uhr bei aktuell 25 Grad zu Ebiken und 21 Grad zu Einsiedeln.
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6: In der Schweiz soll es automatisches Gesundheitsdossier geben. Schweizer Bauteile startet morgen ins All und die Band Oasis spielt rund zweimal auf München nächstes Jahr. Im Nachrichtenstudio der Florian Pfister. Der Nationalrat will dem elektronischen Gesundheitsdossier einen Neustart ermöglichen. Künftig sollen alle Menschen in der Schweiz automatisch und kostenlos ein solches Dossier erhalten. Wer keines möchte, kann widersprechen. Die Grosse Kammer hat dem neuen Gesetz mit 134 zu 53 Stimmen zugestimmt. Die Grünen tragen den Neustart mit, üben am bisherigen System aber deutliche Kritik. Die Zuger Nationalrätin Manuela Weichelt spricht von einem gesundheitspolitischen Armutszeugnis.
7: Zeitgemäße rechtliche Grundlagen für digitale Gesundheitsdaten sind für die Patientinnen in diesem Land längst überfällig. Das Ziel muss eine spürbare Verbesserung der medizinischen Versorgung, mehr Patientensicherheit und den Abbau von gefährlichen Doppelspurigkeiten sein.
6: Gegen das neue Gesetz stellte sich vor allem die SVP. Sie kritisiert die noch unklaren Kosten und warnt vor Risiken für den Datenschutz. Zudem stört sie sich daran, dass das Gesundheitsdossier automatisch eröffnet wird und befürchtet zusätzliche Bürokratie für Ärzte, Spitäler und Pflegeheime. Ein neuer europäischer Satellit soll künftig aus dem All erkennen, wie es den Pflanzen auf der Erde geht. Der ESA-Satellit FLEX misst dafür ein für Menschen unsichtbares Lichtsignal, das Pflanzen bei der Photosynthese abgeben. So sollen Forschende beispielsweise erkennen können, wenn Pflanzen unter Hitze oder Trockenheit leiden. Beim Satelliten steckt auch Schweizer Technik drin. Beyond Gravity hat in Zürich wichtige Bauteile entwickelt. Die Spitze der Trägerrakete wurde in Emmen hergestellt. FLEX soll morgen früh von Französisch-Guayana aus ins All starten. Die Schweizer Medienwelt verliert eine ihrer bekanntesten Figuren. Verleger und Unternehmer Jürg Marquardt ist im Alter von 81 Jahren nach schwerer Krankheit in Zürich gestorben, wie der Blick berichtet. Mit geliehenen 2000 Franken gründete er 1965 die Jugendzeitschrift Pop. Später baute Marquardt eine internationale Mediengruppe auf und brachte unter anderem Cosmopolitan in den deutschsprachigen Raum. Einem breiten Schweizer Publikum wurde er auch durch Fernsehsendungen wie Traumjob und später Die Höhle der Löwen bekannt. Marquardt hinterlässt seine Frau, 5 Kinder und eine Stieftochter. Oasis kommen wieder nach Kontinentaleuropa. Die Britpop-Band um die Brüder Liam und Noel Gallagher hat für das kommende Jahr eine weitere Welttournee angekündigt. Zoë Tassavalli berichtet.
8: Fans hatten lange auf weitere Konzerte gehofft und Oasis selbst immer wieder Hinweise gestreut, dass München auf dem Tourplan stehen könnte. Jetzt ist klar, die Stadt gehört zu einer ganzen Reihe neuer Termine in Europa und den USA. Tickets gibt's noch nicht. Wer welche kaufen will, muss sich zunächst einmal auf der Oasis-Webseite registrieren. Dafür haben Fans bis Freitag Zeit. Die Brüder hatten sich 2009 im Streit getrennt. Erst im vergangenen Jahr standen sie nach 16 Jahren wieder gemeinsam auf der Bühne.
4: 3 ab 7 ist es. Es braucht noch Geduld nach dem Unfall auf der A2 Luzern Richtung Basel. Zwischen der Raststätte Luzern Neuenkirch und dem Eichtunnel hat es einen Stau. Die Überholspur ist blockiert, es geht etwa 10 Minuten länger. Und stocken tut es ebenfalls nach dem Unfall auf der A4 Brunnen Richtung Zürich zwischen dem Rütli-Tunnel und Zürich West. Ziemlich sonnig jetzt am Abend. In der Nacht ist es dann meistens klar mit ein paar harmlosen Wolken. Morgen am Dienstag starten wir stellenweise mit Nebel in neue Tag. Der hängt auf etwa 500 bis 600 Meter, mag sich aber am Vormittag auflösen. Sonst viel Sonnenschein, blauer Himmel, harmlose Wölkchen sind noch dabei. Bei 13 Grad am Morgen und 26 Grad am Nachmittag. Der Mittwoch ist zuerst ebenfalls noch freundlich. Auf dem Mittag gibt es dann immer mehr Wolken und eine Kaltfront kommt auf uns zu mit kräftigem Regen und stellenweise auch Gewitter. Die Temperaturen zuerst noch bei 21 Grad, gehen dann den Tag durch retour. Ich wünsche euch ganz einen guten Montagabend mit unserem breitesten Musikmix. Der Billy Joel gehört hier gerade ab.

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0: Die einen geniessen noch ein bisschen die Abendsonne hier auf dem Europaplatz. Tauben schwirren rum und in Scharen kommen sie rein ins KKL für die erste Radio Zentral Music Night mit Heimweh und dem 21st Century Orchestra. Bis und mit dem Donnerstag werden es 4 ausverkaufte Konzerte sein. Das schnellste hat, glaube ich, 7 Minuten gebraucht, bis die gut 1500 Plätze besetzt waren. Und wir gehen kurz rein, gehen ein Ohr voll nehmen. Guten Abend.
1: Guten Abend.
0: Danke vielmals, dass wir in das schöne Haus rein dürfen.
1: Ja, freut uns auch, dass ihr bei uns seid. Geniessen den schönen Abend.
0: He? Um 7:30 geht es los, das grosse Konzert. Ich glaube, jetzt dürfen wir verraten, es wird starten mit einem Alpsägen, wo der Bernhard Bätschert wird rufen und dazu dann schon erste wunderbare Klänge vom grossen Orchester, die ihn untermalt. Jetzt habe ich hier gerade gehört, ja, yeah, wir machen schnell mit. Von wo kommen wir?
1: Aus dem Baselbiet, aus dem Laufental.
0: Eine weite Reise für das spezielle Konzert.
1: Ja, was man nicht alles opfert.
0: Was erwartet ihr?
1: Einen tollen Abend mit viel toller Musik. Einfach einen schönen Abend in Luzern im KKL mit Heimweh.
0: Heimweh gibt es seit 10 Jahren. Das ist quasi so ein bisschen das Highlight jetzt vom Jubiläum. Sind ihr schon seit Anfang an Fan?
2: Ja, schon länger. Ja, uns gefällt die Musik. Ich war schon an x Konzert gesehen.
0: Aber noch nie im KKL mit der Heimweh?
2: Nein, nein. Aber das hätte jetzt müssen sein.
0: Ganz einen schönen Abend, geniessen.
1: Schönen Abend, merci. Ciao.
0: Da kommt gerade ein Bärli Hand in Hand. Jetzt habe ich gehört, Region Röstigraben dort rum.
3: Ja, wirklich, Bill auf dem Röstigraben, ja.
0: Von wo?
3: Pierre Forcia.
0: Freiburger hier in Luzern, was erwartet ihr von diesem Abend?
4: Ganz gemütlicher, schöner Abend mit einer super Band und mit dem Orchester dazu.
0: Warum Heimweh? Sind ihr schon seit dem Anfang Fan?
3: Ja. Ja, kann man sagen, ja. Auch sporadisch war ein Konzert gewesen, haben wir gesehen, die Gelegenheit müssen wir nutzen. Ich habe wirklich dann, wo die Tickets aufgeschaltet waren, sind beide vor dem Computer gewesen und haben gefiebert, wer eher Billett ergattern
0: kann. Christian und Marina haben wir gehört, wer hat gewonnen, wer hat Billett können lösen?
3: Marina.
0: Et voilà, ganz einen schönen Abend, très belle soirée.
3: Merci beaucoup.
4: Merci vielmals.
0: Da höre ich noch gerade einen anderen Dialekt. Das ist weder Baselbien noch Freiburg, sondern...
5: Helterfinger und Thun.
0: Berner Oberländer, hey, herzlich genau, willkommen.
5: Ja, wir sind da. 4 Berner, Innen und Berner.
0: Was erwartet ihr von diesem Abend?
6: Ich lasse mich voll überraschen. Ich habe keine Erwartungen.
7: Ich war schon 3-mal in Interlaken, Heimweh hören. Und mit dem speziellen Programm, mit dem Symphonieorchester oder was ist, habe ich gefunden, es ist etwas Spezielles. Jetzt machen wir den Weg.
0: Ich kann euch garantieren, ihr seid nicht vergeben gekommen. Es ist ganz, ganz speziell. Ich habe bei der Probe reingelassen. Geniessen Sie es.
7: Ja, machen wir. Merci vielmals. Ich danke euch.
0: Ganz schönen Abend. Ja,
5: merci vielmals. Danke. Ja, auch einen schönen Abend. Ja. Merci.
0: Und laufen kommen mehr Leute hier ein Nachen. Wir werden morgen Morgen Eindrücke hören, wie es war. Und für alle die, die heute Abend nicht da sind, am Dienstag, Mittwoch und Donnerstag gibt es weitere Gelegenheiten. Für die, die ein Billett ergattert haben. 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

0: Nein.
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«Ein bisschen Spass muss sein, können wir» vom Roberto Blanco. Das hier ist die englische Version. Cyndi Lauper, «Girls just wanna have fun». Ich hoffe, ihr habt einen gefreuten Montagabend. Ihr könnt ihn geniessen mit unserem breitesten Musikmix im Ohr. Wir gehen zum King of Rock'n'Roll, Elvis Presley, «In the Ghetto».

0: Es wird 8 Uhr mit 14 Grad zehn da. Z Grafenort sind es 13 Grad.
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0: Schweizer Bauern sollen vom Bund über 500 Millionen Franken bekommen. Raps, Sonnenblumen und Sojaöl sind auf dem Vormarsch. Und Schweizer Bauteile die starten morgen ins All. Im Nachrichtenstudio wünscht einen guten Abend, der Florian Pfister. Der Ständerat sagt Ja zum Freihandelsabkommen mit den südamerikanischen Mercosur-Staaten. Damit sollen fast alle Schweizer Exporte nach Brasilien, Argentinien, Paraguay und Uruguay von Zöllen befreit werden. Im Gegenzug kann mehr Ware aus diesen Ländern in die Schweiz importiert werden. Damit die Schweizer Landwirtschaft dadurch nicht ins Hintertreffen gerät, will der Ständerat die Bauern mit über 500 Millionen Franken unterstützen. Nun muss nochmals der Nationalrat über das Abkommen entscheiden. Dieser hatte es im Sommer noch abgelehnt. In der Schweiz werden immer mehr Raps, Sonnenblumen und Soja angebaut. Die Anbaufläche der drei wichtigsten Ölsaaten ist innerhalb von 10 Jahren um gut ein Fünftel gewachsen. Besonders stark wächst der Bioanbau, teilt das Bundesamt für Landwirtschaft mit. Raps bleibt die mit Abstand wichtigste Ölsaat. Deutlich mehr Platz auf den Feldern bekommen aber auch Sonnenblumen und Soja. Trotz dieser Entwicklung ist die Schweiz bei Speiseöl weiterhin auf große Mengen aus dem Ausland angewiesen. Nach einem großen Datenklau warnt Liechtenstein vor zu viel Transparenz bei Finanzdaten. Hacker hatten im Juli aus seinem Register Informationen zu über 30.000 Firmen, Stiftungen und anderen Organisationen kopiert. Prinz Michael von Liechtenstein kritisiert nun gegenüber der Financial Times, dass immer mehr Offenlegungspflichten auch immer neue Ziele für Cyberangriffe schaffen. Besonders skeptisch sieht er Pläne, solche Register europaweit miteinander zu verknüpfen. Im Fall der vergifteten Hip-Baby-Nahrung bleibt ein ehemaliger Mitarbeiter des Herstellers weiter in Untersuchungshaft. Ein Gericht in Österreich hat die Haft bis Anfang November verlängert. Der Mann soll mehrere Gläschen mit Gift versetzt und in Geschäften in Österreich, Tschechien und der Slowakei platziert haben, um Hip zu erpressen. Der Mann bestreitet die Erpressungsvorwürfe. In Israel ist der wohl älteste Holocaust-Überlebende des Landes gestorben. Er wurde 107 Jahre alt. Der gebürtige Pole überlebte unter anderem das Konzentrationslager Auschwitz, während ein Großteil seiner Familie von den Nationalsozialisten ermordet wurde. 1950 wanderte der Mann nach Israel aus. Später engagierte er sich jahrzehntelang für den Erhalt jüdischer Grabstätten in Polen und half dabei, tausende Gräber zu identifizieren. Der israelische Präsident würdigte sein Leben als Zeugnis für Erinnerung und Erneuerung. Und ein neuer europäischer Satellit soll künftig aus dem All erkennen, wie es den Pflanzen auf der Erde geht. Der ESA-Satellit FLEX misst dafür ein für Menschen unsichtbares Lichtsignal, das Pflanzen bei der Photosynthese abgeben. So sollen Forschende beispielsweise erkennen können, wenn Pflanzen unter Hitze oder Trockenheit leiden. Beim Satelliten steckt auch Schweizer Technik drin. Beyond Gravity hat in Zürich wichtige Bauteile entwickelt. Die Spitze der Trägerrakete wurde in Emmen hergestellt. FLEX soll morgen früh von Französisch-Guayana aus ins All starten. 3 ab 8 Uhr fahrt gut. Ich habe keine Meldungen von Verkehrsstörungen. Und wir schauen das Wetter von morgen an, und zwar mit dem Klaus Marquardt.
2: Morgen Dienstag hat es zuerst gebietsweise Nebel mit einer Obergrenze von 500 bis 600 Meter. Die Schwaden lichten sich dann im Laufe vom Vormittag. Davon abgesehen darf man sich über viel Sonnenschein und blauen Himmel freuen, Wolken sind mangelbar. Die Temperaturen erreichen am Nachmittag Höchstwert im Bereich um 26 Grad, der Wind bleibt schwach. Auf 2000 Meter geht es bis zu 70 Grad, die 0-Grad-Grenze steigt auf 4400 bis 4500 Meter. Auf den Berg bläst dazu ein leichter bis mäßiger Wind aus westlicher Richtung. Der Mittwoch startet dann noch freundlich und trocken. Im Laufe vom Tag erreicht uns dann aber eine Kaltfront, die bringt den gewitterig durchsetzte Regengüsse.
0: Im Namen vom ganzen Zentralteam, einen schönen Abend.

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6: Diese Themen haben heute Schlagzeilen gemacht. Guten Abend. Forschende haben in Schweizer Rohmilch mehrere Chemikalien aus Gummi nachgewiesen. Milchproben von 17 Schweizer Bauernhöfen wurden analysiert, teilt die Eidgenössische Technische Hochschule Lausanne mit. In 7 Proben sei mindestens eine von 4 gesuchten Gummichemikalien nachgewiesen worden. Als mögliche Quellen gelten Reifenabrieb, aber auch Schläuche und Dichtungen in Melkanlagen. Die Auswirkungen auf die menschliche Gesundheit ist noch unbekannt. Der Verleger und Unternehmer Jörg Marquardt ist im Alter von 81 Jahren nach schwerer Krankheit in Zürich gestorben. Das berichtet der Blick. Mit geliehenen 2000 Franken gründete Marquardt 1965 die Jugendzeitschrift Pop. Später wurde er einem breiten Schweizer Publikum durch Fernsehsendungen wie Traumjob und später Die Höhle der Löwen bekannt. Marquardt hinterlässt eine Frau, 5 Kinder und eine Stieftochter.
7: Jedes vierte Kind wird im Internet aufgefordert, intime Bilder zu schicken. Mit einer Altersgrenze für den Gebrauch von Social Media könnten Kinder geschützt werden, es sei aber nicht der ideale Weg. Das sagt Regula Bernhard-Hug, Direktorin von Kinderschutz Schweiz. Kinder sollen sich in einem sicheren Internet bewegen können.
8: Der Idealweg wäre, dass es solche Sachen alle gibt, dass sie weiterhin teilhaben und im Internet bewegen können. Dass wir Erwachsene und die Anbieter von diesen Produkten aber dazu schauen, dass man sich in einem geschützten Rahmen bewegen kann.
7: Kinderschutz Schweiz startet heute den letzten Teil einer landesweiten Kampagne. Sie ruft Erwachsene dazu auf, mit Jugendlichen zu sprechen und klare Regeln im Umgang mit dem Internet zu vereinbaren.
9: Kanada will die Beziehungen zur Europäischen Union deutlich vertiefen. Laut dem Wall Street Journal erfolgt die Annäherung vor dem Hintergrund des Handelsstreits mit den USA. Im Fokus der Gespräche stehen Energie, künstliche Intelligenz, Verteidigung und kritische Rohstoffe. Einen Beitritt zur EU schließt Premierminister Mark Carney jedoch aus.
6: Österreich hat dem iranischen Atomchef Mohammed Eslami die Einreise zur internationalen Atomkonferenz untersagt. Das Jahrestreffen der internationalen Atomenergiebehörde IAEA findet an deren Hauptsitz in Wien statt. Eslami ist mit Sanktionen der UNO belegt. Österreich hatte bei der UNO um eine Ausnahme ersucht, damit Eslami einreisen dürfe. Diese habe die UNO jedoch abgelehnt. Als Reaktion bestellte das Außenministerium in Teheran den zuständigen österreichischen Diplomaten ein. Dieser wiederum beschuldigte die USA, für Eslamis Einreiseverbot gesorgt zu haben.
10: Haben eine gute Fahrt durch die Nacht. Alle aktuellen Verkehrsmeldungen, die findet ihr jederzeit aktualisiert bei uns in der Radio Zentral App. In der Nacht ist es meistens klar, es hat ein paar wenige Wölkchen noch dabei. Da und dort bildet sich Nebel, mit dem starten wir dann im Dienstagmorgen rein. Ganz selten hat es Nebel mit einer Obergrenze von 500 bis 600 Meter. Durch den Vormittag mag der sich dann auflösen. Die Temperatur am Dienstagmorgen bei etwa 13 Grad. Ganz viel Sonnenschein und blauen Himmel gibt es dann den Tag durch. Ganz vereinzelt auch einmal ein paar Schleierwölkchen. Die Temperaturen gehen darauf auf warme 26 Grad. Der Mittwoch startet dann zuerst ebenfalls noch freundlich. Es kommen immer mehr Wolken dazu. Um den Mittag herum erreicht uns dann eine Kaltfront. Das heisst kräftiger Regen und auch stellenweise Gewitter. Temperaturen vorher bei etwa 21 Grad und mit dem Wind, der die Kaltfront mit sich mitbringt, gibt es dann einen Temperaturrückgang.

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1: Diese Themen haben heute Schlagzeilen gemacht. Guten Abend. Gegen den Chauffeur des Reisecars, der am vergangenen Donnerstag im Engadin verunglückt ist, ist ein Verfahren eröffnet worden. Das bestätigt die Staatsanwaltschaft den Blick. Es gehe dabei um mehrfache fahrlässige Tötung und mehrfache fahrlässige Körperverletzung. 5 Menschen sind bei dem Reisecar-Unfall ums Leben gekommen, 40 weitere Personen wurden verletzt. Der Chauffeur ist beim Unfall leicht verletzt worden. Auch wer nach dem 25. Lebensjahr noch eine Lehre oder Matura abschließt, verbessert seine Chancen auf dem Arbeitsmarkt deutlich. Laut dem Bundesamt für Statistik findet man mit Abschluss häufiger einen Job, auch 5 Jahre danach noch. Auch das durchschnittliche Bruttoeinkommen steigt deutlich von 3.500 auf 5.200 Franken pro Monat. Rund jeder 8. Abschluss auf Sekundarstufe 2, also Lehre oder Matura, wird in der Schweiz von Personen ab 25 gemacht.
2: Die Schweizer Bevölkerung verfügt über eine breite Finanzkompetenz und hat ihre Finanzen mehrheitlich im Griff. Schwierig wird es bei der Altersvorsorge. Viele beschränken sich auf ein einfaches Vorsorgesparen und vernachlässigen eine ganzheitliche Betrachtung ihrer Vorsorgesituation. Das zeigt eine Umfrage der Mikrobank und dem Meinungsforschungsinstitut GFS Bern. Trotz finanzieller Stabilität macht sich zudem fast die Hälfte der Befragten häufig Sorgen ums Geld.
1: Die Wasserqualität des Bielersees ist deutlich besser geworden. Laut einer Untersuchung des Kantons Bern gibt es nun doppelt so viele Arten an Wasserpflanzen wie noch vor etwa 40 Jahren. Die Verbesserung der Wasserqualität sei unter anderem darauf zurückzuführen, dass die Nährstoffkonzentration gesunken sei. Allerdings würden etwa der Klimawandel sowie eingeschleppte Arten dem See zusetzen. Finnland kriecht unter Frankreichs Atomschirm. Das heißt, Finnland schließt sich dem französischen Programm zur nuklearen Abschreckung an. Das teilen die beiden Staaten mit. Bei der Initiative gehe es darum, die Sicherheit Europas zu stärken, schreibt Finnlands Präsident Alexander Stubb. Frankreich ist neben Großbritannien das einzige europäische Land, das über Atomwaffen verfügt. Kokain, THC, MDMA, Ketamin sowie Schwarzpulver und TNT. All diese Stoffe fanden die Zollbeamten auf den Geldbündeln eines Mannes. Dieser hatte mit fast 150.000 britischen Pfund Bargeld vor 9 Jahren in die Schweiz einreisen wollen. Er gab an, das drogenbelastete Bargeld käme von einem Bekannten und dass er damit Uhren in der Schweiz habe kaufen wollen. Der Mann war deshalb der Geldwäsche für schuldig befunden worden, wogegen er Beschwerde eingereicht hat. Seine Beschwerde hat das Bundesgericht nun jedoch abgewiesen.
3: Haben eine gute Fahrt durch die Nacht. Alle aktuellen Verkehrsmeldungen, die findet ihr jederzeit aktualisiert bei uns in der Radio Zentral App. In der Nacht ist es meistens klar, es hat ein paar wenige Wölkchen noch dabei. Da und dort bildet sich Nebel, mit dem starten wir dann in Dienstagmorgen rein. Ganz selten hat es Nebel mit einer Obergrenze von 500 bis 600 Meter. Durch den Vormittag mag der sich dann auflösen. Die Temperatur am Dienstagmorgen bei etwa 13 Grad. Ganz viel Sonnenschein und blauen Himmel gibt es dann den Tag durch. Ganz vereinzelt auch einmal ein paar Schleierwölkchen. Die Temperaturen gehen darauf auf warme 26 Grad. Der Mittwoch startet dann zuerst ebenfalls noch freundlich. Es kommen immer mehr Wolken dazu. Um den Mittag herum erreicht uns dann eine Kaltfront, das heisst kräftiger Regen und auch stellenweise Gewitter. Temperaturen vorher bei etwa 21 Grad und mit dem Wind, der die Kaltfront mit sich mitbringt, gibt es dann einen Temperaturrückgang.

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0: 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Es ist 11 Uhr. 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
1: Diese Themen haben heute Schlagzeilen gemacht. Guten Abend. Forschende haben in Schweizer Rohmilch mehrere Chemikalien aus Gummi nachgewiesen. Milchproben von 17 Schweizer Bauernhöfen wurden analysiert, teilt die Eidgenössische Technische Hochschule Lausanne mit. In 7 Proben sei mindestens eine von 4 gesuchten Gummichemikalien nachgewiesen worden. Als mögliche Quellen gelten Reifenabrieb, aber auch Schläuche und Dichtungen in Melkanlagen. Die Auswirkungen auf die menschliche Gesundheit ist noch unbekannt. Der Verleger und Unternehmer Jörg Marquardt ist im Alter von 81 Jahren nach schwerer Krankheit in Zürich gestorben. Das berichtet der Blick. Mit geliehenen 2000 Franken gründete Marquardt 1965 die Jugendzeitschrift Pop. Später wurde er einem breiten Schweizer Publikum durch Fernsehsendungen wie Traumjob und später Die Höhle der Löwen bekannt. Marquardt hinterlässt eine Frau, 5 Kinder und eine Stieftochter.
2: Jedes vierte Kind wird im Internet aufgefordert, intime Bilder zu schicken. Mit einer Altersgrenze für den Gebrauch von Social Media könnten Kinder geschützt werden, es sei aber nicht der ideale Weg. Das sagt Regula Bernhard-Hug, Direktorin von Kinderschutz Schweiz. Kinder sollen sich in einem sicheren Internet bewegen können.
3: Der ideale Weg wäre, dass es solche Sachen alle gibt, dass sie weiterhin teilhaben und vom Internet bewegen können. Dass wir Erwachsene und Anbieter von diesen Produkten aber dazu schauen, dass man sich in einem geschützten Rahmen bewegen kann.
2: Kinderschutz Schweiz startet heute den letzten Teil einer landesweiten Kampagne. Sie ruft Erwachsene dazu auf, mit Jugendlichen zu sprechen und klare Regeln im Umgang mit dem Internet zu vereinbaren.
4: Kanada will die Beziehungen zur Europäischen Union deutlich vertiefen. Laut dem Wall Street Journal erfolgt die Annäherung vor dem Hintergrund des Handelsstreits mit den USA. Im Fokus der Gespräche stehen Energie, künstliche Intelligenz, Verteidigung und kritische Rohstoffe. Einen Beitritt zur EU schließt Premierminister Mark Carney jedoch aus.
1: Österreich hat dem iranischen Atomchef Mohammed Eslami die Einreise zur internationalen Atomkonferenz untersagt. Das Jahrestreffen der internationalen Atomenergiebehörde IAEA findet an deren Hauptsitz in Wien statt. Eslami ist mit Sanktionen der UNO belegt. Österreich hatte bei der UNO um eine Ausnahme ersucht, damit Eslami einreisen dürfe. Diese habe die UNO jedoch abgelehnt. Als Reaktion bestellte das Außenministerium in Teheran den zuständigen österreichischen Diplomaten ein. Dieser wiederum beschuldigte die USA, für Eslamis Einreiseverbot gesorgt zu haben.
5: Habt eine gute Fahrt durch die Nacht. Alle aktuellen Verkehrsmeldungen, die findet ihr jederzeit aktualisiert bei uns in der Radio Zentral App. In der Nacht ist es meistens klar, es hat ein paar wenige Wölkchen noch dabei. Da und dort bildet sich Nebel, mit dem starten wir dann im Dienstagmorgen rein. Ganz selten hat es Nebel mit einer Obergrenze von 500 bis 600 Meter. Durch den Vormittag mag der sich dann auflösen. Die Temperatur am Dienstagmorgen bei etwa 13 Grad. Ganz viel Sonnenschein und blauen Himmel gibt es dann den Tag durch. Ganz vereinzelt auch einmal ein paar Schleierwölkchen. Temperaturen gehen darauf auf warme 26 Grad. Der Mittwoch startet dann zuerst ebenfalls noch freundlich. Es kommen immer mehr Wolken dazu. Um Mittag herum erreicht uns dann eine Kaltfront. Das heisst kräftiger Regen und auch stellenweise Gewitter. Temperaturen vorher bei etwa 21 Grad und mit dem Wind, der die Kaltfront mit sich mitbringt, gibt es dann einen Temperaturrückgang.

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0: 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Es ist 12 Uhr. 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
1: Diese Themen haben heute Schlagzeilen gemacht. Guten Abend. Gegen den Chauffeur des Reisecars, der am vergangenen Donnerstag im Engadin verunglückt ist, ist ein Verfahren eröffnet worden. Das bestätigt die Staatsanwaltschaft den Blick. Es gehe dabei um mehrfache fahrlässige Tötung und mehrfache fahrlässige Körperverletzung. 5 Menschen sind bei dem Reisecar-Unfall ums Leben gekommen, 40 weitere Personen wurden verletzt. Der Chauffeur ist beim Unfall leicht verletzt worden. Auch wer nach dem 25. Lebensjahr noch eine Lehre oder Matura abschließt, verbessert seine Chancen auf dem Arbeitsmarkt deutlich. Laut dem Bundesamt für Statistik findet man mit Abschluss häufiger einen Job, auch 5 Jahre danach noch. Auch das durchschnittliche Bruttoeinkommen steigt deutlich von 3.500 auf 5.200 Franken pro Monat. Rund jeder 8. Abschluss auf Sekundarstufe 2, also Lehre oder Matura, wird in der Schweiz von Personen ab 25 gemacht.
2: Die Schweizer Bevölkerung verfügt über eine breite Finanzkompetenz und hat ihre Finanzen mehrheitlich im Griff. Schwierig wird es bei der Altersvorsorge. Viele beschränken sich auf ein einfaches Vorsorgesparen und vernachlässigen eine ganzheitliche Betrachtung ihrer Vorsorgesituation. Das zeigt eine Umfrage der Mikrobank und dem Meinungsforschungsinstitut GFS Bern. Trotz finanzieller Stabilität macht sich zudem fast die Hälfte der Befragten häufig Sorgen ums Geld.
1: Die Wasserqualität des Bielersees ist deutlich besser geworden. Laut einer Untersuchung des Kantons Bern gibt es nun doppelt so viele Arten an Wasserpflanzen wie noch vor etwa 40 Jahren. Die Verbesserung der Wasserqualität sei unter anderem darauf zurückzuführen, dass die Nährstoffkonzentration gesunken sei. Allerdings würden etwa der Klimawandel sowie eingeschleppte Arten dem See zusetzen. Finnland kriecht unter Frankreichs Atomschirm. Das heißt, Finnland schließt sich dem französischen Programm zur nuklearen Abschreckung an. Das teilen die beiden Staaten mit. Bei der Initiative gehe es darum, die Sicherheit Europas zu stärken, schreibt Finnlands Präsident Alexander Stubb. Frankreich ist neben Großbritannien das einzige europäische Land, das über Atomwaffen verfügt. Kokain, THC, MDMA, Ketamin sowie Schwarzpulver und TNT. All diese Stoffe fanden die Zollbeamten auf den Geldbündeln eines Mannes. Dieser hatte mit fast 150.000 britischen Pfund Bargeld vor 9 Jahren in die Schweiz einreisen wollen. Er gab an, das drogenbelastete Bargeld käme von einem Bekannten und dass er damit Uhren in der Schweiz habe kaufen wollen. Der Mann war deshalb der Geldwäsche für schuldig befunden worden, wogegen er Beschwerde eingereicht hat. Seine Beschwerde hat das Bundesgericht nun jedoch abgewiesen.
3: Haben eine gute Fahrt durch die Nacht. Alle aktuellen Verkehrsmeldungen, die findet ihr jederzeit aktualisiert bei uns in der Radio Zentral App. In der Nacht ist es meistens klar, es hat ein paar wenige Wölkchen noch dabei. Da und dort bildet sich Nebel, mit dem starten wir dann in Dienstagmorgen rein. Ganz selten hat es Nebel mit einer Obergrenze von 500 bis 600 Meter. Durch den Vormittag mag der sich dann auflösen. Die Temperatur am Dienstagmorgen bei etwa 13 Grad. Ganz viel Sonnenschein und blauen Himmel gibt es dann den Tag durch. Ganz vereinzelt auch einmal ein paar Schleierwölkchen. Die Temperaturen gehen darauf auf warme 26 Grad. Der Mittwoch startet dann zuerst ebenfalls noch freundlich. Es kommen immer mehr Wolken dazu. Um den Mittag herum erreicht uns dann eine Kaltfront. Das heisst kräftiger Regen und auch stellenweise Gewitter. Temperaturen vorher bei etwa 21 Grad und mit dem Wind, der die Kaltfront mit sich mitbringt, gibt es dann einen Temperaturrückgang.

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1: Heute Abend mit diesen Themen. Der Luzerner Kantonsrat will mehrere Umfahrungsprojekte und Busse beschleunigen. Strandbad Zug muss nach der ersten Badesaison über die Bücher. Die Sanierung der Ortsdurchfahrt Buchs wird teurer. Auf der Autobahn bei Eich wird ein Autofahrer mit 230 geblitzt. Und die FCL-Verteidigung steht unter Druck. Die Freimann-Brüder suchen nach Lösungen.
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2: Es war eine Mammutdebatte heute im Luzerner Kantonsrat. Gegangen ist es um die Investitionen in Verkehr. Gegangen ist das Ganze rund 3 Stunden. Die Linken und auch die Bürgerlichen haben mehrere Änderungsanträge durchgebracht. Der Peter Helfenstein war dabei.
3: Der Bernhard Steiner von der SVP sagt, was im sogenannten Mobilitätsprogramm steht.
4: Für die Jahre 2027 bis 2030 148 Massnahmen mit einem Kostenvolumen von rund 396 Millionen Franken.
3: Der Regierungsrat hat einen Anlauf genommen, alles in ein Instrument zu verpacken. Also Projekte im Strassenbau, Projekte für den ÖV, aber auch für den Fuss- und Veloverkehr. Bis jetzt hat für all das separate Programme gegeben. Für die SVP ist das zu viel des Guten. Es sind so viel drin in dem Mobilitätsprogramm,
4: dass man bald von lauter Bäumen den Wald nicht mehr sieht,
3: hat der SVP-Kantonsrat Bernhard Steiner gemeint. Weil der Strassenbau zu kurz kam, hat seine Partei das ganze Verkehrsprogramm an die Regierung zurückgewiesen. Der Antrag war aber chancenlos. Ein Riesenthema im Kanton Luzern ist die Pünktlichkeit der Busse. Und das nicht nur in der Stadt. Der Grüne Samuel Zbinden macht 3 Beispiele.
5: Weil der Bus im Soretal am Bahnhof Sursi am Morgen immer im Stau steht, verpasst die Verena Sursi ihren Anschluss auf den Zug. Sie muss also das Auto nehmen, um auf neue Kirche zu arbeiten. Weil der Veloweg über die Seebrücke so gefährlich ist, traut sich der Paul ehrlich gesagt nicht, das Velo zu nehmen, um vom Maihof ins Alpenkirch zu fahren. Also nimmt er lieber den Bus, aber der steckt halt auch im Stau. Und weil die Miranda das Trottoir entlang der Hauptstrasse auf Büren zu unangenehm findet, fährt sie mit dem Auto zum Dorfladen.
3: Der Tenor, wenn der Bus im Stau steht, nehmen mehr Leute das Auto und das führt zu einem Teufelskreis, weil mehr Stau. Das wichtigste Wort der Verkehrsdebatte ist darum,
6: das Thema Busbeschleunigung.
7: Busbeschleunigung.
6: Bezüglich der Busbeschleunigungsprojekt.
7: Busbeschleunigung.
5: Busbeschleunigung.
3: Busbeschleunigung heisst, vereinfacht gesagt, durchgehende Busspuren und weniger Spuren fürs Auto, gerade in der Stadt. Zum Beispiel von Kriens-Obernau bis auf Ebiken. Der Ebiker Guido Müller von der SVP glaubt aber,
6: wenn wir die Busbeschleunigung machen und wir einen Flaschenhals Zürichstrasse haben, wo, egal wie das Projekt geplant wird, kein Meter breiter wird, stehen am Schluss das Velo, der Bus und das Auto im gleichen Stau, weil die Zürichstrasse keine Mehrkapazität schafft.
3: Ein anderer Guido von einer anderen grossen Partei ist hier aber nicht ganz einverstanden gewesen. Es redet der Guido Ross von der Mitte.
8: Die Buslinie vom Obernau auf Ebiken, die ist zentral. Wenn die richtig laufen würde, das würde den Verkehrsverlust verbessern. Und nur weil jetzt der Zürichstrasse oder der Schlossberg ein sehr enges ist, das darf aber unserer Meinung nach nicht der Grund sein, dass man das sonst nichts macht. Das wäre falsch politisiert.
3: Und darum brauche ich eben mehr
7: Busbeschleunigung.
3: Der Kantonsrat hat Ja gesagt zu einem Antrag, der die Busbeschleunigung beschleunigen will. Auch beschleunigt werden jetzt 4 grosse Umfahrungsprojekte im ganzen Kanton. Und beim ÖV sollen Hofteren und Willisau den 4-Stunden-Takt der S-Bahn bekommen. Nach mehr als 3 Stunden Diskussion hat der Kantonsrat Ja gesagt zum ersten Mobilitätsprogramm überhaupt. Und bei diesem Satz hat dem Mobilitätsdirektor Fabian Peter niemand widersprochen.
9: Das Thema wird uns weiter beschäftigen.
2: Der Peter Helfenstein aus dem Luzerner Kantonsrat. Wir bleiben im Kanton Luzern. Auf der Autobahn A2 bei Eich und Schenken ist ein Autofahrer mit über 230 Stundenkilometer geblitzt worden. Die Polizei hat dort gezielt Kontrollen gemacht, sagt Simon Kopp von der Luzerner Staatsanwaltschaft.
10: Wir haben immer wieder Meldungen gehabt von Anwohnern, dass auf der Autobahn bei Eich und bei Schenken, dass dort extrem laute Autos unterwegs sind, also Autos, die auch Motoren aufdrehen. Und wir hätten gesagt, man macht dort Zielkontrollen über verschiedene Wochenende hinweg. Und in dieser Zeit haben wir 4 Personen können kontrollieren, die wirklich mit dem Auto massiv schnell unterwegs sind auf diesen Strecken. Einer davon, ein 22-jähriger Lenker, der mit 236 Stundenkilometer gemessen worden ist.
2: Die Luzerner Polizei hat allen 4 Autofahrern den Scheck weggenommen. Sie werden bei der Staatsanwaltschaft angezeigt. Gegen den 22-Jährigen läuft schon eine Untersuchung wegen einem Raserdelikt. Das neue Strandbad Zug war gefordert in diesem Sommer. An den heissesten Tagen hat es einen grossen Ansturm gegeben. Wegen der Sicherheit hat die Stadt reagieren müssen, sagt der Zuger Stadtrat Urs Raschli.
11: Wir haben leider müssen lernen, dass wenn so viele Leute auf engem Raum zusammen sind, bei solchen hitzigen Temperaturen, dass es sehr schnell hitzig werden kann und dass es nicht lange, wenn die Bademeister dort präsent sind, sondern dass es hier Spezialisten braucht, in Form von Security-Leuten. Wir haben die Ende Juni auch installiert und durch das haben wir nachher jetzt eine relativ ruhige Badesaison gehabt. Aber leider, muss ich wirklich sagen, leider geht es nicht mehr ohne Security-Dienst in einem Strandbad mit dieser Grösse.
2: Das Bad hat Platz für bis zu 4'000 Gäste. Neben der Sicherheit muss die Stadt auch den Gastrobereich optimieren. Und auch der Rasen, der unter anderem zu trocken hatte, muss saniert werden. Strandbad Zug ist darum ab der nächsten Woche zu. Ab dem 31. Oktober ist es offen für einen Winterbetrieb. Und ab dem Mai geht es dann wieder los mit der Badesaison. Das Buchs wird die Sanierung der Ortsdurchfahrt teurer. Der Nidwaldner Regierungsrat beantragt einen Zusatzkredit von über 1,6 Millionen Franken. Während der Bauarbeiten ist herausgekommen, dass Teile des Strassenfundaments umfassend ersetzt werden müssen. Auch die Planung, die Bauleitung und der Landkauf kosten mehr als ursprünglich gedacht. Als nächstes muss der Nidwaldner Landrat über einen Zusatzkredit entscheiden. Die Baudirektorin Therese Rotzer schaut zuversichtlich auf die Debatte führen.
12: Wir haben hier eine relativ komplexe Sanierung mit verschiedenen Partnern, die wir am Realisieren sind. Und da sind Kostenvoranschläge immer sehr anspruchsvoll zum Berechnen. Ich bin überzeugt, dass wir belegen können, warum wir mehr Geld brauchen. Das Geld ist ja sinnvoll investiert, weil wir ja vor allem in eine gute Sanierung investieren. Ich bin darum zuversichtlich, dass der Landrat dem zustimmen wird. Aber es wird wahrscheinlich kritische Fragen geben. Das ist erlaubt. Ich denke, wir müssen gut begründen können, warum wir mehr Geld brauchen.
2: Mit dem Zusatzkredit würde das Projekt anstatt 7,6 Millionen neu 9,2 Millionen Franken kosten. Trotzdem liegen wir weiter im Zeitplan. Ende nächstes Jahr sind die Arbeiten voraussichtlich abgeschlossen. Die Schweizer Steuerverwaltung warnt vor gefälschten E-Mails. Betrüger verschicken Nachrichten, die aussehen wie solche von der Steuerverwaltung oder von e-Tags. Die Behörde ratet, keine Links anzuklicken und keine persönlichen Daten einzugeben, heisst es in einer Mitteilung. Steuerrechnungen und Mahnungen kommen grundsätzlich per Post, nicht per E-Mail. Wer unsicher sei, soll die Schweizer Steuerverwaltung direkt kontaktieren. Kinder und Jugendliche warten im Kanton Schweiz im Schnitt fast 4 Monate auf einen Termin bei der Kinder- und Jugendpsychiatrie. Thema sind dabei unter anderem Abklärungen auf ADHS oder Autismus. Vor 7 Jahren hätte man noch weniger als einen Monat müssen warten. Laut dem Schweizer Regierungsrat haben sie nur begrenzte Kapazitäten in diesem Bereich und die Nachfrage ist gestiegen. Ab nächstem Jahr soll die Kinder- und Jugendpsychiatrie darum weiter ausgebaut werden. Das schreibt der Regierungsrat auf eine Anfrage von der Mitte. Es gäbe aber weiterhin einen Fachkräftemangel in diesem Bereich. Der 56-jährige Mann, der seit Mitte Juni zum Alters vermisst worden ist, ist tot. Nach mehreren Suchaktionen hat die Luzerner Polizei den Vermissten im Gebiet Bockeringen in Malters tot aufgefunden. Die Todesursache wird noch abgeklärt, schreibt die Luzerner Polizei. Trotz Gerüchte rund um einen Fall stellt die Polizei klar, für die Bevölkerung bestehe keine Gefahr. Die Thuner Polizei hat auf der A2 bei Amsteg gerade 2 Raser gestoppt. Ein 20-Jähriger aus Luxemburg war am Freitag mit fast 170 statt 80 unterwegs gewesen. Am Sonntag ist dann ein Autofahrer mit deutschem Nummernschild am gleichen Ort mit 150 in Kontrolle gekommen. Die Thuner Polizei hat die beiden angezeigt. Der Luxemburger durfte nicht mehr weiterfahren und musste mehrere Tausend Franken anlegen. Und das KKL zu Luzern, das ist heute und auch an den nächsten drei Abenden ausverkauft. 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

0: Um mal im KKL im Zern dürfen sein, das wird heute wahr.
1: Mit dem Orchester, dem 21st Century Orchester, mit den verschiedenen Stimmen, mit den verschiedenen Dialekten, die wir haben. Das wird Punkte, wo jeder sagt, wow, wow, lässig. Und ja, man kann sich darauf freuen.
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3: Und auf dem Heimweg von der Arbeit nehmen wir dann wahrscheinlich die Jacke, die wir am Morgen angehabt haben, eher unter den Armen. Es hat nämlich heute doch noch Urteile mögen auftun. Temperaturen sind drauf und können wir auch heute Abend noch mal richtig geniessen, Klaus Marquardt.
4: Ja, oder man wirft sie sich ganz lässig Eva über die Schulter. Das kann man ja machen, wie man will, aber jetzt der frühe Abend schaut wirklich ganz nett aus, recht sonnig. Ein paar Quellwolken, die werden jetzt dann auch da bald in sich zusammenfallen, wenn dann der Sonnenstand niedriger wird. Und Temperaturen jetzt aktuell zwischen 21 und knapp 25 Grad. Also wenn man jetzt dran ist und vielleicht noch irgendwo eine Velotour machen will oder einfach nur auf einem Bänkli hockt, das ist sehr angenehm, denn im Laufe von der Nacht gering bewölkt bis klar und später wird sich dann da und der hat mal ein bisschen Nebel bilden.
3: Und das Zwiebelprinzip ist dann auch morgen am Dienstag eine gute Idee.
4: Ja, das wird man sich gewöhnen müssen. Das ist halt auch ganz klar die Jahreszeit jetzt denn dafür. Am Morgen ist es noch auf der frischen Seite, zwar nicht übertrieben, aber halt doch. Und gibt jetzt, wie es hat, eben Nebel mit der Obergrenze von 500 bis 600 Meter. Die Schwaden werden sich dann halt im Laufe vom Vormittag lichter und verdünnisieren. Ansonsten gibt es einen mehr oder weniger ruhgestörten Sonnenaufgang und auch tagsüber strahlender Sonnenschein, viel blauer Himmel. Klar, wenn ich genau schaue, ein paar Schleierwölkchen wird es wohl haben und vielleicht auch ein paar kleine Quellwölkchen über den Berg, aber sonst einfach morgen wirklich super viel Sonnenschein und Temperaturen, die noch einmal ein bisschen ansteigen im Vergleich zu heute. Höchstwert im Bereich um 26 Grad rundum. In der Regel nur wenig Wind, die 0 Grad Grenze tendiert Richtung 4.500 Meter.
3: Und relativ ähnlich starten wir dann auch im Mittwoch hinein. Er mutet dann wahrscheinlich, wenn ich das so anschaue, ziemlich freundlich an, aber das kehrt dann im Tagesverlauf.
4: Ja, es ist schon ein bisschen so, dass es mehr Wolken hat als wie jetzt morgen, aber es ist eben auch noch Sonne mit dabei und anfangs eben auch noch trockene Verhältnisse, aber es kommt dann auch halt im Laufe des Tages eine Kaltfront daher, die wird uns jetzt Stand heute so Größenordnung Mittag den erreichen, kommt also über Jura und das Mittelland dann auch rein. Regengüsse und Gewitter mit dem Gepäck, die breiten sich dann aus, da kann es dann auch mal ordentlich schütten, der Wind wird auffrischen. Und Temperaturen gehen dann halt zurück. Bevor die Front da ist, haben wir noch Temperaturen, also Höchstwert 20 bis 22, vielleicht sogar 23 Grad, kommt darauf an, wie viel Sonne mit dabei ist. Und danach kühlt es halt am Nachmittag mehr und mehr ab. Am Abend Schneefallgrenze dann entlang von der Voralpe, also 2500 bis 2800 Meter. Also immer noch relativ weit oben, aber halt einfach auch mal schon tiefer als wie auch schon. In der Nacht auf Donnerstag beruhigt sich das Wetter danach und der Donnerstag bringt zuerst gebietsweise ein bisschen Nebel oder Hochnebel, sonst den tagsüber eine Mixtur aus Sonne und Wolkenfelder. Relativ unspektakulärer und friedlicher Tag mit Temperaturen um oder knapp über 20 Grad.
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5: Die meisten von uns kennen Seilziehen von der Kilby oder vom Schulsport. Ein bisschen lachen, vielleicht einmal ausrutschen und am Schluss tut einem noch der ganze Körper weh. Ja, Christian Eije, guten Morgen. Wie bist du so gewesen beim Seilziehen?
6: Ja, schönen guten Morgen, Tommy. Also, ich würde mal sagen, höchstens Durchschnitt, ja, ganz anders, unser Morgengast. Der Nico Wasser von Oberrickenbach, der 17-jährige Zimmermann, tut zwar erst seit 3 Jahren Seilziehen, ist aber schon dabei jetzt an der Seilziehen-Weltmeisterschaft in Südafrika. Nico Wasser, als 17-Jähriger darfst du jetzt schon mal an einer WM dabei sein, an der Seilziehen-WM in der Kategorie U19. Trittst du da für die Schweiz? Wie fühlt sich das an?
7: Ja, es ist speziell, vor allem gerade so weit weg. Aber ich freue mich sehr.
6: Aber du sprichst jetzt gerade an, weit weg, Südafrika. Dort ist die Seilziehen-Weltmeisterschaft. Nimm uns mal mit, wie war das, was du erfahren hast, dass du für die Schweiz an die Seilziehen-Weltmeisterschaft darfst auf Südafrika?
7: Ja, ich habe mich sehr gefreut darauf. Ich habe den ganzen Winter ein bisschen darauf hingearbeitet. Das war eigentlich schon ein bisschen mein Ziel für dieses Jahr, in die Nazi zu kommen. Das Coole ist auch, dass wir ein paar vom Club sind. Jetzt nicht nur in der U19 allgemein, sondern auch in den anderen Nationalteams. Und dass wir auch ein bisschen die anderen Leute vom Seilziehen kennenlernen, aus der anderen Club.
6: Aber du bist ja beim Seilziehen-Club Stanz. Wie bist du da ausgewählt worden? Sind da Leute zuschauen und haben gesagt, oh mal, der Nico, der macht das wirklich sehr gut. Den wollen wir unbedingt dabei haben, dass er dann eben auch für die Schweiz an der Seilziehen-Weltmeisterschaft antreten kann.
7: Es ist

0: Ja, eigentlich ein offenes Selektionstraining. Da kann eigentlich jeder kommen, der will. Seit am Anfang um die 30 Leute herumkommen. Wir haben drei Selektionstraining. Dann hat man, am ersten hat man eigentlich Seiltraining gemacht, etwa 2 Stunden, mit etwas Kampf und am Bock. Also dort haben wir eigentlich Gewicht hoch, mit Tetno. Und dann am Schluss haben wir noch Krafttest gemacht. Dann haben wir am Schluss noch 12 Minuten live gehabt und nach 3 Trainings haben sie dann ihre 10 Leute gehabt. Wo sie gesagt haben, mal die, wenn sie.
1: Also ich spüre schon raus, Kraft ist etwas ganz Wichtiges, dass man eben gut ist beim Seilziehen. Trotzdem wahrscheinlich schon auch nicht das Einzige, was entscheidend ist.
0: Ja, es ist noch viel Ausdauer. Es kann schon sein, dass die Kämpfe länger gehen. Oder wenn du eine gute Ausdauer hast, bringst du einen Puls wieder ab zwischen den Kämpfen. Das ist auch noch wichtig, dass du den Hold wieder in die nächsten Kämpfe rein kannst. Du hast eigentlich viel ringer, wenn du dort ein bisschen stark bist.
1: Das heisst, du trainierst jetzt auch ja, täglich im Fitnessstudio oder daneben mit dem Seil selber?
0: Ja, wir haben jetzt 2 bis 3 Mal in der Woche Seilziehtraining gehabt, haben wir eigentlich am Seil. Aber durch den Winter habe ich alle 2 Tage Kraft gemacht an den Geräten.
1: Dass du jetzt eben auch den Sprung geschafft hast an die Weltmeisterschaft. Nico, Seilziehen, das kennen wir ja alle, vor allem auch von der Schule noch, vom Schulsport. Hat jeder von uns mal schon dürfen, ein bisschen in einer Wettkampfmessung mitziehen. Wie bist du dazu gekommen, dass du gesagt hast, doch, ich will doch ein bisschen mehr als ein Hobby daraus machen und will auch in einen Verein Seil ziehen?
0: In dem Dorf, wo ich wohne, zu Brickenbach, da haben eigentlich noch recht viel Seil ziehen. Also irgendwie, wir sagen immer so gefühlt, das halbe Dorf hat Seil gezogen oder getan. Und mein Vater hat aber nach und nach irgendwie immer mich so gereizt, aber irgendwie nie wirklich gegangen. Irgendwie muss ich sagen, ja, mal, du kannst reinschauen. Dann hat es mir dann gefallen und dann bin ich dann geblieben. Dann haben da etwas Kollegen angefangen, wenn ich dann angefangen habe. Dann waren wir so ein bisschen grüppelig, Teil hat Hobby draufgehört, Teil ist noch.
1: Das war eigentlich gar nicht ein Thema. Fußball ist okay, nein, ich will Seil ziehen.
0: Ja, Schuppen und Eishockey war nie so meins. Ski gefahren bin ich früher noch. Jetzt hat mir der Sprung nicht gelangt für das Kader. Da habe ich dann auch irgendwann aufgehört, ich tue immer noch, aber nicht mehr professionell, einfach mit Kollegen noch.
1: Und sportlich bist du, Nico. Jetzt darfst du eben für die Schweiz an eine WM, an eine Weltmeisterschaft, an Seilziehen-WM auf Südafrika. Wie läuft die Weltmeisterschaft da genau ab?
0: Am Montag haben wir noch eigentlich frei. Jetzt machen wir eigentlich etwas mit dem Team. Dann ist am Dienstag die Waage. Also muss ja jeder einzeln auf die Waage. Und dann wird es zusammengerechnet, dass man so in das Team rein kann. Dann am Wettkampf kann starten. Und am Mittwoch, Donnerstag sind die Open-Turniers. Das ist eigentlich eine Club-WM. Dann starten wir aber auch mit der Nazi, aber mit nicht ganz der, mit dem Team, das wir noch an uns herziehen. Am Freitag am Morgen ist das 1-1-Herren-Turnier, wo wir mit der Nazi haben können. Und am Sonntagabend geht es dann wieder heim.
1: Du hast vorhin angesprochen, die Waage. Das heisst, da wird nachher geschaut, wie viel Kilo die 8 Leute, die ja dann an einem Seil auf jeder Seite stehen, auf die Waage bringen. Und dann wird von Kategorie sozusagen entschieden, wer das gegen wer da darf, Seil ziehen.
0: Ja, also es sind 8 Leute, 2 Ersatz haben wir. Man darf eine pro Turnier wechseln, eine Person. Und noch mit denen haben wir jetzt in der U19 her ein Gewichtslimit von 560 Kilo. Und wenn du schwer bist, muss man entweder etwas umstellen oder man kann auch säckeln, dass du leichter bist, nach wieder, dass noch etwas rausschwitzt ist. Aber man muss einfach in dem Gewicht drin sein, also in diesen 560 Kilo, sonst kannst du eigentlich nicht starten.
1: Nico Wasser, jetzt sind wir eine Woche in Südafrika, das Übernachten, die Verpflegung, auch die Reise. Es kostet alles. Wer zahlt das?
0: Zahlen haben wir eine Sponsorensuche gemacht, jeden Einzel. Und danach ist gerade auf meinen Namen hat man etwas spenden oder sponsern. Und so bekommt jeder das zu viel, wenn er gesammelt hat. Und ein Teil zahlt der Verband. Und der Verband bekommt noch etwas von Swiss Olympic. Und das, was der vorige ist, zahlt ich.
1: Ja, und wie immer an einer Weltmeisterschaft, da geht es natürlich auch um Gold, Silber und Bronze. Was ist jetzt dein Ziel an der Seilziehen-Weltmeisterschaft?
0: Ja, das Ziel wäre schon das Finale oder der Sieg wäre schon ein Ziel. Finale ganz sicher.
1: Dann hoffen wir das Beste, dass du mit einer Goldmedaille dann zurückkommst von Südafrika. Nico Wasser, viel Glück wünsche ich dir an der Seilziehen-Weltmeisterschaft.
0: Ja, danke euch.
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1: Das sind die Regionalnachrichten vom Abend mit diesen Schlagzeilen. Das neue Strandbad Zog muss nach der ersten Badesaison über die Bücher. Die Gemeinde Glarus ist bereit für den Ernstfall. Im Kanton Schweiz gehen falsche Steuerrechnungen um. Rund 200 Zentralschweizer Gastrolehrlinge reden beim ersten Lehrlingsforum über Stress und psychische Gesundheit. Und die FCL-Verteidigung steht unter Druck. Freimann-Brüder suchen nach Lösungen.
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1: Einen guten Abend wünscht der Lukas Wedekind. Das neue Strandbad Zog war gefordert in diesem Sommer. An den heissesten Tagen hat es einen grossen Ansturm gegeben. Wegen der Sicherheit hat die Stadt reagieren müssen, sagt der Zuger Stadtrat Urs Raschli.
2: Wir haben leider müssen lernen, dass wenn so viele Leute auf engem Raum zusammen sind, bei solchen hitzigen Temperaturen, dass es sehr schnell hitzig werden kann. Und dass es nicht lange, wenn die Bademeister dort präsent sind, sondern dass es hier Spezialisten braucht, in Form von Security-Leuten. Wir haben die Ende Juni auch installiert und durch das haben wir nachher jetzt eine relativ ruhige Badesaison gehabt. Aber leider, muss ich wirklich sagen, leider geht es nicht mehr ohne Security-Dienst in einem Strandbad mit dieser Grösse.
1: Das Bad hat Platz für bis zu 4'000 Gäste. Neben der Sicherheit muss die Stadt aber auch den Gastrobereich optimieren. Und auch der Rasen, der unter anderem zu trocken hat, muss saniert werden. Strandbad Zog ist darum ab der nächsten Woche zu. Ab dem 31. Oktober ist es dann offen für den Winterbetrieb. Und ab Mai geht es los mit der Badesaison. Glarus Süd ist bereit für den Ernstfall. Die Gemeindeführungsorganisation hat probiert, wie man bei Hochwasser und bei Erdrutsch vorgehen muss. Dabei hat sie die Abläufe und die Zusammenarbeit mit den verschiedenen Einsatzorganisationen getestet. Das Zusammenspiel hat funktioniert, schreibt die Gemeinde Glarus Süd. Die Erkenntnisse daraus sollen jetzt helfen, sich noch besser auf künftige Krisen vorzubereiten. Die Schweizer Steuerverwaltung warnt vor gefälschten E-Mails. Betrüger verschicken Nachrichten, die ausgesehen wie solche von der Steuerverwaltung oder von E-Tax. Behörden raten, keine Links anzuklicken und keine persönlichen Daten einzugeben, ist in einer Mitteilung. Steuerrechnungen und Mahnungen kommen grundsätzlich per Post, nicht per E-Mail. Wer unsicher sei, soll die Schweizer Steuerverwaltung direkt kontaktieren. Kinder und Jugendliche warten im Kanton Schweiz im Schnitt fast 4 Monate auf einen Termin bei der Kinder- und Jugendpsychiatrie. Thema sind dabei unter anderem Abklärungen auf ADHS oder Autismus. Vor 7 Jahren haben wir noch weniger als 1 Monat müssen warten. Laut dem Schweizer Regierungsrat haben sie nur begrenzte Kapazitäten in diesen Bereichen und Nachfrage sind gestiegen. Aber im nächsten Jahr soll die Kinder- und Jugendpsychiatrie darum weiter ausgebaut werden. Das schreibt der Regierungsrat auf eine Anfrage von der Mitte. Es gäbe aber weiterhin einen Fachkräftemangel in diesem Bereich. Der Kanton Zürich empfiehlt Katzenhalter, auf Streu aus Pflanzenfasern umzusteigen. Das, weil das Katzenstreu in der Regel auf Deponien abgelagert werden muss und der Platz auf diesen Deponien werde immer knapper, schreibt der Kanton Zürich. Mineralisches Katzenstreu verursacht laut Schätzungen vom Kanton jedes Jahr rund 9'000 Tonnen Verbrennungsrückstände. Das sind etwa 450 Lastwagenladungen. Streu aus Holz und Pflanzenfasern verbrennen dagegen vollständig. Die Polizei hat gestern auf dem Ricken 2 Personen verhaftet. Die beiden Männer sind davon aufgefallen, weil sie mit ihrem Auto mehrere Mal auf die Gegenfahrbahn gekommen sind. Als sie die Polizei wollten kontrollieren, haben sie kurz angehalten. Sie sind dann aber plötzlich davon gefahren. Nach einer kurzen Verfolgung hat die Polizei die beiden Männer auf der Rapperswiler Straße kurz nach Eckweit verwutscht. Sie sind 18 und 57. Die Kantonspolizei St. Gallen klärt jetzt ab, warum die beiden davon gefahren sind und ob sie noch andere Sachen auf dem Kerbholz haben.
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3: Und auf dem Heimweg von der Arbeit nehmen wir dann wahrscheinlich die Jacke, die wir am Morgen angehabt haben, eher unter den Armen. Es hat nämlich heute doch noch ordentlich mögen auftun. Temperaturen sind drauf und können wir auch heute Abend noch mal richtig geniessen. Klaus Marquardt.
4: Ja, oder man wirft sie sich ganz lässig einfach über die Schulter. Das kann man ja machen, wie man will, aber jetzt der frühe Abend schaut wirklich ganz nett aus, recht sonnig. Ein paar Quellwolken, die werden jetzt dann auch da bald in sich zusammenfallen, wenn dann der Sonnenstand niedriger wird und Temperaturen jetzt aktuell zwischen 21 und knapp 25 Grad. Also wenn man jetzt dran ist und vielleicht noch irgendwo eine Velotour machen will oder einfach nur auf einem Bänkli hockt, das ist sehr angenehm, denn im Laufe von der Nacht gering bewölkt bis klar und später wird sich dann da und der da mal ein bisschen Nebel bilden.
3: Und das Zwiebelprinzip ist dann auch morgen am Dienstag eine gute Idee.
4: Ja, das wird man sich gewöhnen müssen. Das ist halt auch ganz klar die Jahreszeit jetzt denn dafür. Am Morgen ist es noch auf der frischen Seite, zwar nicht übertrieben, aber halt doch. Und gibt jetzt, wie es hat, eben Nebel mit der Obergrenze von 500 bis 600 Meter. Die Schwaden werden sich dann halt im Laufe vom Vormittag lichter und verdünnisieren. Ansonsten gibt es einen mehr oder weniger ruhgestörten Sonnenaufgang und auch tagsüber strahlender Sonnenschein, viel blauer Himmel. Klar, wenn ich genau schaue, ein paar Schleierwölkchen wird es wohl haben und vielleicht auch ein paar kleine Quellwölkchen über den Berg, aber sonst einfach morgen wirklich super viel Sonnenschein und Temperaturen, die noch einmal ein bisschen ansteigen im Vergleich zu heute. Höchstwert im Bereich um 26 Grad rundum. In der Regel auch nur wenig Wind, die 0 Grad Grenze tendiert Richtung 4.500 Meter.
3: Und relativ ähnlich starten wir dann auch im Mittwoch hinein. Er mutet dann wahrscheinlich, wenn ich das so anschaue, ziemlich freundlich an, aber das kehrt dann im Tagesverlauf.
4: Ja. Es ist schon ein bisschen so, dass es mehr Wolken hat als wie jetzt morgen, aber es ist eben auch noch Sonne mit dabei und anfangs eben auch noch trockene Verhältnisse, aber es kommt dann auch halt im Laufe des Tages eine Kaltfront daher, die wird uns jetzt Stand heute so Größenordnung Mittag den erreichen, kommt also über Jura und das Mittelland dann auch rein. Regengüsse und Gewitter mit dem Gepäck, die breiten sich dann aus, da kannst du noch einmal ordentlich schütten, der Wind wird auffrischen. Und Temperaturen gehen dann halt zurück. Bevor die Front da ist, haben wir noch Temperaturen, also Höchstwert 20 bis 22, vielleicht sogar 23 Grad, kommt darauf an, wie viel Sonne mit dabei ist. Und danach kühlt es halt am Nachmittag mehr und mehr ab. Am Abend Schneefallgrenze dann entlang von der Voralpen, also 2500 bis 2800 Meter. Also immer noch relativ weit oben, aber halt einfach auch mal schon tiefer als wie auch schon. In der Nacht auf Donnerstag beruhigt sich das Wetter danach hat und der Donnerstag bringt zuerst gebietsweise ein bisschen Nebel oder Hochnebel, sonst den tagsüber eine Mixtur aus Sonne und Wolkenfelder. Relativ unspektakulärer und friedlicher Tag mit Temperaturen um oder knapp über 20 Grad.
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5: Die meisten von uns kennen das Seilziehen von der Kilby oder vom Schulsport. Ein bisschen lachen, vielleicht einmal ausrutschen und am Schluss tut einem noch der ganze Körper weh. Ja, Christian Eije, guten Morgen. Wie bist du so gewesen beim Seilziehen?
6: Ja, schönen guten Morgen, Tommy. Also, ich würde mal sagen, höchstens Durchschnitt, ja, ganz anders, unser Morgengast. Der Nico Wasser von Oberrickenbach, der 17-jährige Zimmermann, tut zwar erst seit 3 Jahren Seilziehen, ist aber schon dabei jetzt an der Seilziehen-Weltmeisterschaft in Südafrika. Nico Wasser, als 17-Jähriger darfst du jetzt schon mal an einer WM dabei sein, an der Seilziehen-WM in der Kategorie U19. Trittst du da für die Schweiz? Wie fühlt sich das an?
7: Ja, es ist speziell, vor allem gerade so weit weg. Aber ich freue mich sehr.
6: Aber du sprichst jetzt gerade an, weit weg, Südafrika. Dort ist die Seilziehen-Weltmeisterschaft. Nimm uns mal mit, wie war das, was du erfahren hast, dass du für die Schweiz an die Seilziehen-Weltmeisterschaft darfst auf Südafrika?
7: Ja, ich habe mich sehr gefreut darauf. Ich habe den ganzen Winter ein bisschen darauf hingearbeitet. Das war eigentlich schon ein bisschen mein Ziel für dieses Jahr, in die Nazi zu kommen. Das Coole ist auch, dass wir ein paar vom Club sind. Jetzt nicht nur in der U19 allgemein, sondern auch in den anderen Nationalteams. Und dass wir auch ein bisschen die anderen Leute vom Seilziehen kennenlernen, aus dem anderen Club.
6: Aber du bist ja beim Seilziehen-Club Stanz. Wie bist du ausgewählt worden? Sind da Leute zuschauen und haben gesagt, oh mal, der Nico, der macht das wirklich sehr gut. Den wollen wir unbedingt dabei haben, dass er dann eben auch für die Schweiz an der Seilziehen-Weltmeisterschaft antreten kann.
7: Es ist eigentlich ein offenes Selektionstraining. Da kann eigentlich jeder kommen, der will. Es sind dort am Anfang um die 30 Leute herumgekommen. Wir haben 3 Selektionstraining. Dann hat man, am ersten hat man eigentlich Seiltraining gemacht, etwa 2 Stunden, mit etwas Kampf und am Bock. Also dort haben wir eigentlich Gewicht hoch, mit dort noch. Und dann am Schluss haben wir noch Krafttest gemacht. Dann haben wir am Schluss noch 12 Minuten live gehabt. Und dann nach 3 Trainings haben sie dann ihre 10 Leute gehabt. Was sie gesagt haben, mal die, wenn sie.
6: Also ich spüre schon, Kraft ist etwas ganz Wichtiges, dass man eben auch gut ist beim Seilziehen. Trotzdem wahrscheinlich schon auch nicht das Einzige, was entscheidend ist.
7: Ja, es ist noch viel durch. Es kann schon sein, dass die Kämpfe länger gehen. Oder wenn du eine gute Ausdauer hast, bringst du einen Puls wieder ab zwischen den Kämpfen. Das ist auch noch wichtig, dass du den Hold wieder in die nächsten Kämpfe rein kannst. Du hast viel ringer, wenn du dort ein bisschen stark bist.
6: Das heisst, du trainierst jetzt auch ja, täglich im Fitnessstudio oder daneben mit dem Seil selber?
7: Ja, wir haben jetzt 2 bis 3 Mal in der Woche Teilzeittraining gehabt, haben wir am Seil. Aber durch den Winter habe ich alle 2 Tage Kraft gemacht an der Geräte.
6: Dass du jetzt eben auch den Sprung geschafft hast an die Weltmeisterschaft. Nico, Seilziehen, das kennen wir ja alle, vor allem auch von der Schule noch, vom Schulsport. Hat jeder von uns mal schon dürfen, ein bisschen in einer Wettkampfmessung ein bisschen mitziehen. Wie bist du dazu gekommen, dass du gesagt hast, ich will doch ein bisschen mehr als ein Hobby daraus machen und will auch in einen Verein Seilziehen?
7: In dem Dorf, wo ich wohne, zu Brickenbach, da haben eigentlich noch recht viel Seilziehen. Also irgendwie, wir sagen immer so gefühlt, das halbe Dorf hat Seilzug oder tun. Und mein Vater hat aber nach und nach irgendwie immer mich so gereizt, aber irgendwie nie wirklich gegangen. Und dann irgendwie muss sagen, ja, mal, du kannst go reinschauen. Dann ist mir dann gefallen und dann bin ich da geblieben. Dann haben da etwas Kollegen angefangen, wenn ich dann angefangen habe. Und dann sind wir so ein bisschen das Grüppel gewesen, Teil ist auch wieder aufgehört, Teil ist noch.
6: Der war eigentlich gar nicht ein Thema gewesen. Fußball ist okay, nein, ich will Seilziehen.
7: Ja, Schuppen und Eishockey war nie so meins. Skifahren bin ich früher noch. Jetzt hat mir den Sprung auch nicht gelangt für das Kader. Da habe ich dann irgendwann aufgehört, ich tue immer noch, aber nicht mehr professionell, einfach mit Kollegen noch.
6: Und sportlich bist du, Nico. Jetzt darfst du eben für die Schweiz an eine WM, an eine Weltmeisterschaft, an die Seilziehen-WM auf Südafrika. Wie läuft die Weltmeisterschaft da genau ab?
7: Am Montag haben wir noch frei. Freizeit, machen wir eigentlich etwas mit dem Team. Und dann ist am Dienstag die Waage. Also muss ja jeder einzeln auf die Waage. Und dann wird es zusammengerechnet, dass man so in das Team rein kann. Und dann am Wettkampf kann starten. Und am Mittwoch, Donnerstag sind die Open-Turniers. Das ist eigentlich eine Club-WM. Dann starten wir aber auch mit der Nazi, aber mit nicht ganz der, mit dem Team, das wir noch uns herziehen. Am Freitag am Morgen ist der Eisen-Sauna-Inzen-Herren-Turnier, wo wir mit der Nazi haben können. Und am Sonntagabend geht es dann wieder heim.
6: Du hast vorhin angesprochen, die Waage. Das heisst, da wird nachher geschaut, wie viele Kilo die 8 Leute, die ja dann an einem Seil auf jeder Seite stehen, auf die Waage bringen. Und dann wird von Kategorie sozusagen entschieden, wer das gegen wer da Seil ziehen darf.
7: Ja. Also es sind 8 Leute, 2 Ersatz haben wir. Man darf eine pro Turnier wechseln, eine Person. Und noch mit denen haben wir jetzt in der U19 her ein Gewichtslimit von 560 Kilo. Und wenn du schwer bist, muss man entweder etwas umstellen oder man kann nur säckeln, dass du leichter bist, nach wieder, dass noch etwas rausschwitzt ist. Aber man muss einfach in dem Gewicht drin sein, also in diesen 560 Kilo, sonst kannst du eigentlich starten.
6: Nico Wasser, jetzt sind ihr dann eine Woche in Südafrika, das Übernachten, die Verpflegung, auch die Reise. Es kostet alles. Wer zahlt das?
7: Zahlen haben wir eine Sponsorensuche gemacht, jeden Einzel. Und danach ist gerade auf meinen Namen hat man etwas spenden oder sponsern. Und so bekommt jeder das zu viel, wenn er gesammelt hat. Und ein Teil zahlt der Verband. Und der Verband bekommt noch etwas von Swiss Olympic. Und das, was der vorige ist, zahlt ich.
6: Ja, und wie immer an einer Weltmeisterschaft, da geht es natürlich auch um Gold, Silber und Bronze.

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